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1: Ich bin Philipp Ringe und das sind die wichtigsten Meldungen aus Berlin und Brandenburg. Stühle rücken bei der SPD. Fraktionschef Raed Saleh macht Schluss und will nach der krachenden Wahlniederlage nicht noch einmal für das Amt kandidieren. Die SPD hat bei der Wahl für ein neues Abgeordnetenhaus ja nur magere 12% der Stimmen geholt. Zuletzt wurde die Kritik an Saleh deshalb lauter. Der größte Kreisverband der Partei in Charlottenburg-Wilmersdorf forderte bereits einen personellen Neuanfang. Die Linke hat dagegen ihre Spitzenkandidatin Ehralp einstimmig an die Spitze gewählt. Sie will nach dem Wahlsieg als regierende Bürgermeisterin ins Rote Rathaus einziehen und dafür mit der SPD und den Grünen zusammenarbeiten. SPD-Wirtschaftssenatorin Giffey hat aber noch Bedenken wegen der Enteignungspolitik der Partei und dem Besuch einer linken Wahlparty vom Chef des Remo-Clans. Im Rennen um die Olympischen Spiele 2036, 40 oder 44 liegt offenbar die Stadt München als Bewerberkandidat gerade vorne. Der Ansicht sind jetzt offenbar die Prüfer des Deutschen Olympischen Sportbundes. Dahinter folgt dann die Rhein-Ruhr-Region. Berlin ist mittlerweile eher Außenseiter. Das ist aber noch nicht die finale Entscheidung, welcher Austragungsort für Deutschland um die Spiele auf internationaler Bühne werben wird. Das entscheidet sich erst auf der DOSB-Mitgliederversammlung am Samstag. Satelliten fürs All kommen bald aus Berlin. Das US-Unternehmen Planet Labs produziert hier in der Hauptstadt und der erste Satellit soll noch vor Jahresende fertig werden. Planet Labs will die Produktion dann Stück für Stück ausbauen. Geplant sind bis zu 60 pro Jahr. Dafür sollen in der City rund 70 neue Jobs entstehen. Die sogenannten Pelican-Satelliten werden genutzt, um hochauflösende Bilder der Erde zu machen. Und jetzt weitere Meldungen aus Deutschland und der Welt.
2: Ich bin Tine Klimach. Die CDU-CSU-Bundestagsfraktion tagte erstmals nach dem Wahldebakel. Ihr Vorsitzender Thorsten Frey stärkte Kanzler Merz den Rücken.
3: Der Bundeskanzler hat unsere Unterstützung und ja, ich bin davon überzeugt, dass wir gemeinsam mit der SPD die verabredeten Reformvorhaben auch tatsächlich zügig durchsetzen können.
2: Am Abend fanden sich außerdem mehrere Spitzenvertreter der Koalition in Berlin zu einem vertraulichen Treffen zusammen. Darunter sollen Kanzleramtsministerin Wagen und Gesundheitsminister Lindemann von der CDU gewesen sein. Für die SPD nahmen Co-Chefin Bärbel Baas sowie Innenminister Dobrindt als Vertreter der CSU teil. Zum ersten Mal seit rund 3 Monaten haben sich Vertreter der USA und des Irans wieder getroffen. Das Gespräch am Rande der UN-Generalversammlung in New York sei sehr gut gelaufen und habe 3 Stunden gedauert, sagte US-Präsident Trump vor Reportern. Iranische Staatsmedien bestätigten das Treffen. Ob es konkrete Ergebnisse gab, blieb offen. Heute wird die Rede des iranischen Präsidenten Pezeshkian vor den Vereinten Nationen erwartet. Medikamente einfach in der Drogerie um die Ecke abholen. Diesen Service bietet die Online-Apotheke von DM, zumindest für bestimmte Medikamente, an. Das passt der Wettbewerbszentrale nicht. Sie hat geklagt und heute prüft das Landgericht Karlsruhe den Fall.
4: Seit knapp einem Jahr vertreibt die Drogeriemarktkette unter dem Namen DM Med rezeptfreie, apothekenpflichtige Medikamente. Darunter fallen etwa Schmerzmittel wie Ibuprofen oder Paracetamol. Die Wettbewerbszentrale sieht darin eine Vermischung von Drogerie- und Apothekenangebot und klagt deshalb dagegen. Das Gericht will nun prüfen, ob die Online-Apotheke hinreichend vom eigentlichen Angebot der Drogeriekette getrennt ist. Es ist gut möglich, dass das Verfahren durch weitere Instanzen geht. Mit einem Urteil ist heute eher nicht zu rechnen. In Wiens, Nachrichtenredaktion.
2: Zum Sport. Alexander Blessin ist neuer Cheftrainer von Borussia Mönchengladbach. Der 53-Jährige erhält beim Tabellenletzten der Bundesliga einen 2-Jahres-Vertrag und soll heute vorgestellt werden. Gladbach war mit 4 Niederlagen und 16 Gegentoren historisch schlecht in die Saison gestartet. Sein Pflichtspieldebüt gibt er am 11. Oktober im Derby beim 1. FC Köln.
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1: Ich bin Philipp Ringe und das sind die wichtigsten Meldungen aus Berlin und Brandenburg. Stühle rücken bei der SPD. Fraktionschef Raed Saleh macht Schluss und will nach der krachenden Wahlniederlage nicht noch einmal für das Amt kandidieren. Die SPD hat bei der Wahl für ein neues Abgeordnetenhaus ja nur magere 12% der Stimmen geholt. Zuletzt wurde die Kritik an Saleh deshalb lauter. Der größte Kreisverband der Partei in Charlottenburg-Wilmersdorf forderte bereits einen personellen Neuanfang. Die Linke hat dagegen ihre Spitzenkandidatin Ehralp einstimmig an die Spitze gewählt. Sie will nach dem Wahlsieg als regierende Bürgermeisterin ins Rote Rathaus einziehen und dafür mit der SPD und den Grünen zusammenarbeiten. SPD-Wirtschaftssenatorin Giffey hat aber noch Bedenken wegen der Enteignungspolitik der Partei und dem Besuch einer linken Wahlparty vom Chef des Remo-Clans. Im Rennen um die Olympischen Spiele 2036, 40 oder 44 liegt offenbar die Stadt München als Bewerberkandidat gerade vorne. Der Ansicht sind jetzt offenbar die Prüfer des Deutschen Olympischen Sportbundes. Dahinter folgt dann die Rhein-Ruhr-Region. Berlin ist mittlerweile eher Außenseiter. Das ist aber noch nicht die finale Entscheidung, welcher Austragungsort für Deutschland um die Spiele auf internationaler Bühne werben wird. Das entscheidet sich erst auf der DOSB-Mitgliederversammlung am Samstag. Satelliten fürs All kommen bald aus Berlin. Das US-Unternehmen Planet Labs produziert hier in der Hauptstadt und der erste Satellit soll noch vor Jahresende fertig werden. Planet Labs will die Produktion dann Stück für Stück ausbauen. Geplant sind bis zu 60 pro Jahr. Dafür sollen in der City rund 70 neue Jobs entstehen. Die sogenannten Pelican-Satelliten werden genutzt, um hochauflösende Bilder der Erde zu machen. Und jetzt weitere Meldungen aus Deutschland und der Welt.
2: Ich bin Tine Klimach. Was folgt für die CDU aus den Wahlschlappen der vergangenen Wochen? Bundeskanzler und Parteichef Friedrich Merz will weitermachen und die geplanten Reformen durchsetzen. Nach den Spitzengremien der Partei hat er sich am Nachmittag der Unionsfraktion gestellt, also den über 200 Bundestagsabgeordneten von CDU und CSU.
3: Ja, wir stehen hinter dem Kanzler, sagt CDU-Fraktionschef Frei. Und er glaubt auch, dass man mit dem SPD-Koalitionspartner auf einen Nenner kommt im Reformstreit. Kurz, CDU und auch CSU signalisieren heute trotz Frust und Chaos, wir sind im Arbeitsmodus. Und doch Kanzler Merz will kämpfen, eine Art Neustart hinlegen. Doch manche fragen sich schon, ob er dazu noch die Macht hat und auch die Zeit. Claudia Wächter, Nachrichtenredaktion.
2: Vertreter der USA und des Irans haben sich nach Angaben von US-Präsident Trump am Rande der UN-Generaldebatte in New York getroffen. Das Gespräch habe 3 Stunden gedauert und sei sehr gut verlaufen, sagte Trump, ohne alle Teilnehmer zu nennen. Vor der UN-Vollversammlung hatte er den Krieg gegen den Iran verteidigt und zugleich einen Deal in Aussicht gestellt.
4: Will a deal be made with Iran?
5: Die Entscheidung ist, gibt es einen Deal, mit dem sie den Iran wieder aufbauen und ein besseres Land als je zuvor schaffen können? Oder muss ich den Iran vernichten? Muss ich sie in die Hölle schicken? Ohne Überlebenschance und ohne Hoffnung auf künftige Größen und Generationen. Aber ich glaube, wir werden einen Deal machen gleich nach den Zwischenwahlen hier.
4: But I believe we'll make a deal. Right after the election.
2: Die Fronten im Iran-Krieg gelten weiter als verhärtet. Ein möglicher Deal scheint in weiter Ferne. Nach dem Fund von Drohnenteilen nahe dem Bundeswehrstandort im niedersächsischen Wunsdorf ist bei der weiteren Spurensuche verdächtiges Material entdeckt worden. Nach Informationen aus Sicherheitskreisen geht es um Spuren von Sprengstoff. Inwiefern die zu der Drohne gehören, wird noch untersucht. Früheren Angaben zufolge prüfen die Ermittler auch einen möglichen Zusammenhang mit dem Drohnenvorfall am Flughafen Leipzig. Nach dem gewaltsamen Tod eines 15-Jährigen in Marsberg im Hochsauerlandkreis haben sich 2 gesuchte Männer der Polizei gestellt. Gegen die 22 und 23 Jahre alten Beschuldigten liegen Haftbefehle wegen Totschlags und schwerer Körperverletzung vor. Sie sollen am Samstag auf den Jugendlichen und einen weiteren 18-Jährigen eingestochen haben. Der 15-Jährige starb noch am Tatort, der 18-Jährige wird in einem Krankenhaus behandelt.
1: 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Einige neue Baustellen in der City. Eine hat in Kreuzberg auf der Johanniterstraße aufgemacht. Leitungsarbeiten bis Ende Dezember. Und deshalb ist die Straße in beide Richtungen zwischen Brachvogel- und Tempelherrenstraße komplett gesperrt. In Köpenick gibt's daneben Gleisbauarbeiten auf der Seelenbinderstraße. Bis Freitag ist die in beide Richtungen zwischen Kiekebusch- und Weinbergstraße ebenfalls komplett gesperrt. Und in Mitte gibt's noch einen Kraneinsatz auf der Schillingstraße. Die ist ebenfalls in beide Richtungen auf Höhe Karl-Marx-Ring Marx-Allee komplett dicht. Blitzer stehen in Mitte auf der Osloer Straße, in Britz auf der Buschkrugallee und in Schöneberg auf der Hauptstraße. 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
1: In der Nacht gibt's nur ein paar Wolken und es ist soweit auch trocken, aber wieder ordentlich kühl mit gerade mal 8 bis 4 Grad. Am Tag dann weiter wolkig, aber auch trocken und das bei 18 bis 20 Grad maximal.
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1: Ich bin Philipp Ringe und das sind die wichtigsten Meldungen aus Berlin und Brandenburg. Stühle rücken bei der SPD. Fraktionschef Raed Saleh macht Schluss und will nach der krachenden Wahlniederlage nicht noch einmal für das Amt kandidieren. Die SPD hat bei der Wahl für ein neues Abgeordnetenhaus ja nur magere 12% der Stimmen geholt. Zuletzt wurde die Kritik an Saleh deshalb lauter. Der größte Kreisverband der Partei in Charlottenburg-Wilmersdorf forderte bereits einen personellen Neuanfang. Die Linke hat dagegen ihre Spitzenkandidatin Ehralp einstimmig an die Spitze gewählt. Sie will nach dem Wahlsieg als regierende Bürgermeisterin ins Rote Rathaus einziehen und dafür mit der SPD und den Grünen zusammenarbeiten. SPD-Wirtschaftssenatorin Giffey hat aber noch Bedenken wegen der Enteignungspolitik der Partei und dem Besuch einer linken Wahlparty vom Chef des Remo-Clans. Im Rennen um die Olympischen Spiele 2036, 40 oder 44 liegt offenbar die Stadt München als Bewerberkandidat gerade vorne. Der Ansicht sind jetzt offenbar die Prüfer des Deutschen Olympischen Sportbundes. Dahinter folgt dann die Rhein-Ruhr-Region. Berlin ist mittlerweile eher Außenseiter. Das ist aber noch nicht die finale Entscheidung, welcher Austragungsort für Deutschland um die Spiele auf internationaler Bühne werben wird. Das entscheidet sich erst auf der DOSB-Mitgliederversammlung am Samstag. Satelliten fürs All kommen bald aus Berlin. Das US-Unternehmen Planet Labs produziert hier in der Hauptstadt und der erste Satellit soll noch vor Jahresende fertig werden. Planet Labs will die Produktion dann Stück für Stück ausbauen. Geplant sind bis zu 60 pro Jahr. Dafür sollen in der City rund 70 neue Jobs entstehen. Die sogenannten Pelican-Satelliten werden genutzt, um hochauflösende Bilder der Erde zu machen. Und jetzt weitere Meldungen aus Deutschland und der Welt.
2: Ich bin Tine Klimach. Was folgt für die CDU aus den Wahlschlappen der vergangenen Wochen? Bundeskanzler und Parteichef Friedrich Merz will weitermachen und die geplanten Reformen durchsetzen. Nach den Spitzengremien der Partei hat er sich am Nachmittag der Unionsfraktion gestellt, also den über 200 Bundestagsabgeordneten von CDU und CSU.
3: Ja, wir stehen hinter dem Kanzler, sagt CDU-Fraktionschef Frei. Und er glaubt auch, dass man mit dem SPD-Koalitionspartner auf einen Nenner kommt im Reformstreit. Kurz CDU und auch CSU signalisieren heute trotz Frust und Chaos, wir sind im Arbeitsmodus. Und doch Kanzler Merz will kämpfen, eine Art Neustart hinlegen. Doch manche fragen sich schon, ob er dazu noch die Macht hat und auch die Zeit. Claudia Wächter, Nachrichtenredaktion.
2: Vertreter der USA und des Irans haben sich nach Angaben von US-Präsident Trump am Rande der UN-Generaldebatte in New York getroffen. Das Gespräch habe 3 Stunden gedauert und sei sehr gut verlaufen, sagte Trump, ohne alle Teilnehmer zu nennen. Vor der UN-Vollversammlung hatte er den Krieg gegen den Iran verteidigt und zugleich einen Deal in Aussicht gestellt.
4: Will a deal be made with Iran?
5: Die Entscheidung ist, gibt es einen Deal, mit dem sie den Iran wieder aufbauen und ein besseres Land als je zuvor schaffen können? Oder muss ich den Iran vernichten? Muss ich sie in die Hölle schicken, ohne Überlebenschance und ohne Hoffnung auf künftige Größen und Generationen? Aber ich glaube, wir werden einen Deal machen gleich nach den Zwischenwahlen hier.
4: But I believe we'll make a deal. Right after the election.
2: Die Fronten im Iran-Krieg gelten weiter als verhärtet. Ein möglicher Deal scheint in weiter Ferne. Nach dem Fund von Drohnenteilen nahe dem Bundeswehrstandort im niedersächsischen Wunsdorf ist bei der weiteren Spurensuche verdächtiges Material entdeckt worden. Nach Informationen aus Sicherheitskreisen geht es um Spuren von Sprengstoff. Inwiefern die zu der Drohne gehören, wird noch untersucht. Früheren Angaben zufolge prüfen die Ermittler auch einen möglichen Zusammenhang mit dem Drohnenvorfall am Flughafen Leipzig. Nach dem gewaltsamen Tod eines 15-Jährigen in Marsberg im Hochsauerlandkreis haben sich 2 gesuchte Männer der Polizei gestellt. Gegen die 22 und 23 Jahre alten Beschuldigten liegen Haftbefehle wegen Totschlags und schwerer Körperverletzung vor. Sie sollen am Samstag auf den Jugendlichen und einen weiteren 18-Jährigen eingestochen haben. Der 15-Jährige starb noch am Tatort, der 18-Jährige wird in einem Krankenhaus behandelt.
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1: Ich bin Philipp Ringe und das sind die wichtigsten Meldungen aus Berlin und Brandenburg. Stühle rücken bei der SPD. Fraktionschef Raed Saleh macht Schluss und will nach der krachenden Wahlniederlage nicht noch einmal für das Amt kandidieren. Die SPD hat bei der Wahl für ein neues Abgeordnetenhaus ja nur magere 12% der Stimmen geholt. Zuletzt wurde die Kritik an Saleh deshalb lauter. Der größte Kreisverband der Partei in Charlottenburg-Wilmersdorf forderte bereits einen personellen Neuanfang. Die Linke hat dagegen ihre Spitzenkandidatin Ehralp einstimmig an die Spitze gewählt. Sie will nach dem Wahlsieg als regierende Bürgermeisterin ins Rote Rathaus einziehen und dafür mit der SPD und den Grünen zusammenarbeiten. SPD-Wirtschaftssenatorin Giffey hat aber noch Bedenken wegen der Enteignungspolitik der Partei und dem Besuch einer linken Wahlparty vom Chef des Remo-Clans. Im Rennen um die Olympischen Spiele 2036, 40 oder 44 liegt offenbar die Stadt München als Bewerberkandidat gerade vorne. Der Ansicht sind jetzt offenbar die Prüfer des Deutschen Olympischen Sportbundes. Dahinter folgt dann die Rhein-Ruhr-Region. Berlin ist mittlerweile eher Außenseiter. Das ist aber noch nicht die finale Entscheidung, welcher Austragungsort für Deutschland um die Spiele auf internationaler Bühne werben wird. Das entscheidet sich erst auf der DOSB-Mitgliederversammlung am Samstag. Satelliten fürs All kommen bald aus Berlin. Das US-Unternehmen Planet Labs produziert hier in der Hauptstadt und der erste Satellit soll noch vor Jahresende fertig werden. Planet Labs will die Produktion dann Stück für Stück ausbauen. Geplant sind bis zu 60 pro Jahr. Dafür sollen in der City rund 70 neue Jobs entstehen. Die sogenannten Pelican-Satelliten werden genutzt, um hochauflösende Bilder der Erde zu machen. Und jetzt weitere Meldungen aus Deutschland und der Welt.
2: Ich bin Tine Klimach. Bei der UN-Generaldebatte gibt es in diesem Jahr mehrere Schwerpunkte. Heute geht es unter anderem um den Ukraine-Krieg. In New York wird der ukrainische Präsident Zelensky reden. Er hatte gestern am Rande der Generaldebatte das gewünschte Gespräch mit US-Präsident Trump erhalten.
3: In seiner Rede hatte Trump optimistisch prophezeit, dass der Ukraine-Krieg bald vorbei sein könnte. Man werde den Konflikt lösen und zwar schneller als alle denken, meinte Trump. Beim Treffen mit Trump am Rande der UN-Generaldebatte hat Zelensky erneut die Teilwaffenruhe im Energiebereich angesprochen und neue Waffenlieferungen, vor allem Patriot-Flugabwehrraketen. Auch Vertreter der USA und des Irans verhandelten am Rande des UN-Events viele Stunden lang. Die Gespräche seien gut gelaufen, sagte Trump. Aus den USA, Tina Eck.
2: Im Streit um Grönland haben die USA, Dänemark und die Arktisinsel ein Sicherheitsabkommen geschlossen. Die Vereinbarung wurde ebenfalls in New York unterzeichnet. Trump zufolge erhalten die USA weitreichende Befugnisse zur Verteidigung Grönlands und wollen dort zwei neue Militärbasen errichten. Regierungschef Nielsen erklärte, das Abkommen führe die bestehende Verteidigungsvereinbarung mit den USA fort. Haushalte in Deutschland müssen in diesem Jahr erneut mit höheren Heizkosten rechnen. Laut dem neuen Heizspiegel von CO2 Online dürften vor allem Heizöl und Holzpellets deutlich teurer werden. Beim Erdgas sieht die Organisation dagegen insgesamt eine leichte Entlastung.
4: Für eine 70 Quadratmeter Wohnung in einem Mehrfamilienhaus werden beim Heizöl 24% mehr erwartet, rund 1.275 Euro im Jahr. Bei Holzpellets sollen die Kosten um 17% auf 870 Euro steigen. Fernwärme wird laut Studie ebenfalls teurer, allerdings nur leicht, wie auch Wärmepumpen. Rund 90% der Haushalte hätten aber noch Sparpotenzial. Richtiges Heizen und Lüften oder weniger Warmwasserverbrauch könnten den Energieverbrauch um bis zu 10% senken, heißt es. David Riemer, Nachrichtenredaktion.
2: Ein Flugzeug von Eurowings hat am Düsseldorfer Flughafen kurz nach dem Start eine Sicherheitslandung hingelegt. Wie ein Sprecher von Eurowings auf Nachfrage mitteilte, wurde am Nachmittag kurz nach dem Start der Maschine in Richtung Italien eine leichte Rauchentwicklung festgestellt. Daraufhin sei der Flieger vorsorglich umgedreht. Er sei normal gelandet und werde derzeit noch technisch untersucht, hieß es.
1: 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Einige neue Baustellen in der City. Eine hat in Kreuzberg auf der Johanniterstraße aufgemacht. Leitungsarbeiten bis Ende Dezember. Und deshalb ist die Straße in beide Richtungen zwischen Brachvogel- und Tempelherrenstraße komplett gesperrt. In Köpenick gibt's daneben Gleisbauarbeiten auf der Seelenbinderstraße. Bis Freitag ist die in beide Richtungen zwischen Kiekebusch- und Weinbergstraße ebenfalls komplett gesperrt. Und in Mitte gibt's noch einen Kraneinsatz auf der Schillingstraße. Die ist ebenfalls in beide Richtungen auf Höhe Karl-Marx-Ring Karl-Marx-Allee komplett dicht. Blitzer stehen in Mitte auf der Osloer Straße, in Britz auf der Buschkrug-Allee und in Schöneberg auf der Hauptstraße. 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In der Nacht gibt's nur ein paar Wolken und es ist soweit auch trocken, aber wieder ordentlich kühl mit gerade mal 8 bis 4 Grad. Am Tag dann weiter wolkig, aber auch trocken und das bei 18 bis 20 Grad maximal.
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1: Ich bin Philipp Ringe und das sind die wichtigsten Meldungen aus Berlin und Brandenburg. Stühle rücken bei der SPD. Fraktionschef Raed Saleh macht Schluss und will nach der krachenden Wahlniederlage nicht noch einmal für das Amt kandidieren. Die SPD hat bei der Wahl für ein neues Abgeordnetenhaus ja nur magere 12% der Stimmen geholt. Zuletzt wurde die Kritik an Saleh deshalb lauter. Der größte Kreisverband der Partei in Charlottenburg-Wilmersdorf forderte bereits einen personellen Neuanfang. Die Linke hat dagegen ihre Spitzenkandidatin Ehralp einstimmig an die Spitze gewählt. Sie will nach dem Wahlsieg als regierende Bürgermeisterin ins Rote Rathaus einziehen und dafür mit der SPD und den Grünen zusammenarbeiten. SPD-Wirtschaftssenatorin Giffey hat aber noch Bedenken wegen der Enteignungspolitik der Partei und dem Besuch einer linken Wahlparty vom Chef des Remo-Clans. Im Rennen um die Olympischen Spiele 2036, 40 oder 44 liegt offenbar die Stadt München als Bewerberkandidat gerade vorne. Der Ansicht sind jetzt offenbar die Prüfer des Deutschen Olympischen Sportbundes. Dahinter folgt dann die Rhein-Ruhr-Region. Berlin ist mittlerweile eher Außenseiter. Das ist aber noch nicht die finale Entscheidung, welcher Austragungsort für Deutschland um die Spiele auf internationaler Bühne werben wird. Das entscheidet sich erst auf der DOSB-Mitgliederversammlung am Samstag. Satelliten fürs All kommen bald aus Berlin. Das US-Unternehmen Planet Labs produziert hier in der Hauptstadt und der erste Satellit soll noch vor Jahresende fertig werden. Planet Labs will die Produktion dann Stück für Stück ausbauen. Geplant sind bis zu 60 pro Jahr. Dafür sollen in der City rund 70 neue Jobs entstehen. Die sogenannten Pelican-Satelliten werden genutzt, um hochauflösende Bilder der Erde zu machen. Und jetzt weitere Meldungen aus Deutschland und der Welt.
2: Ich bin Tine Klimach. Bei der UN-Generaldebatte gibt es in diesem Jahr mehrere Schwerpunkte. Heute geht es unter anderem um den Ukraine-Krieg. In New York wird der ukrainische Präsident Zelensky reden. Er hatte gestern am Rande der Generaldebatte das gewünschte Gespräch mit US-Präsident Trump erhalten.
3: In seiner Rede hatte Trump optimistisch prophezeit, dass der Ukraine-Krieg bald vorbei sein könnte. Man werde den Konflikt lösen und zwar schneller als alle denken, meinte Trump. Beim Treffen mit Trump am Rande der UN-Generaldebatte hat Zelensky erneut die Teilwaffenruhe im Energiebereich angesprochen und neue Waffenlieferungen, vor allem Patriot-Flugabwehrraketen. Auch Vertreter der USA und des Irans verhandelten am Rande des UN-Events viele Stunden lang. Die Gespräche seien gut gelaufen, sagte Trump. Aus den USA, Tina Eck.
2: Im Streit um Grönland haben die USA, Dänemark und die Arktisinsel ein Sicherheitsabkommen geschlossen. Die Vereinbarung wurde ebenfalls in New York unterzeichnet. Trump zufolge erhalten die USA weitreichende Befugnisse zur Verteidigung Grönlands und wollen dort zwei neue Militärbasen errichten. Regierungschef Nielsen erklärte, das Abkommen führe die bestehende Verteidigungsvereinbarung mit den USA fort. Haushalte in Deutschland müssen in diesem Jahr erneut mit höheren Heizkosten rechnen. Laut dem neuen Heizspiegel von CO2 Online dürften vor allem Heizöl und Holzpellets deutlich teurer werden. Beim Erdgas sieht die Organisation dagegen insgesamt eine leichte Entlastung.
4: Für eine 70 Quadratmeter Wohnung in einem Mehrfamilienhaus werden beim Heizöl 24% mehr erwartet, rund 1.275 Euro im Jahr. Bei Holzpellets sollen die Kosten um 17% auf 870 Euro steigen. Fernwärme wird laut Studie ebenfalls teurer, allerdings nur leicht, wie auch Wärmepumpen. Rund 90% der Haushalte hätten aber noch Sparpotenzial. Richtiges Heizen und Lüften oder weniger Warmwasserverbrauch könnten den Energieverbrauch um bis zu 10% senken, heißt es. David Riemer, Nachrichtenredaktion.
2: Ein Flugzeug von Eurowings hat am Düsseldorfer Flughafen kurz nach dem Start eine Sicherheitslandung hingelegt. Wie ein Sprecher von Eurowings auf Nachfrage mitteilte, wurde am Nachmittag kurz nach dem Start der Maschine in Richtung Italien eine leichte Rauchentwicklung festgestellt. Daraufhin sei der Flieger vorsorglich umgedreht. Er sei normal gelandet und werde derzeit noch technisch untersucht, hieß es.
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1: Ich bin Philipp Ringe und das sind die wichtigsten Meldungen aus Berlin und Brandenburg. Stühle rücken bei der SPD. Fraktionschef Raif Saleh macht Schluss und will nach der krachenden Wahlniederlage nicht noch einmal für das Amt kandidieren. Die SPD hat bei der Wahl für ein neues Abgeordnetenhaus ja nur magere 12% der Stimmen geholt. Zuletzt wurde die Kritik an Saleh deshalb lauter. Der größte Kreisverband der Partei in Charlottenburg-Wilmersdorf forderte bereits einen personellen Neuanfang. Die Linke hat dagegen ihre Spitzenkandidatin Ehralp einstimmig an die Spitze gewählt. Sie will nach dem Wahlsieg als regierende Bürgermeisterin ins Rote Rathaus einziehen und dafür mit der SPD und den Grünen zusammenarbeiten. SPD-Wirtschaftssenatorin Giffey hat aber noch Bedenken wegen der Enteignungspolitik der Partei und dem Besuch einer linken Wahlparty vom Chef des Remo-Clans. Im Rennen um die Olympischen Spiele 2036, 40 oder 44 liegt offenbar die Stadt München als Bewerberkandidat gerade vorne. Der Ansicht sind jetzt offenbar die Prüfer des Deutschen Olympischen Sportbundes. Dahinter folgt dann die Rhein-Ruhr-Region. Berlin ist mittlerweile eher Außenseiter. Das ist aber noch nicht die finale Entscheidung, welcher Austragungsort für Deutschland um die Spiele auf internationaler Bühne werben wird. Das entscheidet sich erst auf der DOSB-Mitgliederversammlung am Samstag. Satelliten fürs All kommen bald aus Berlin. Das US-Unternehmen Planet Labs produziert hier in der Hauptstadt und der erste Satellit soll noch vor Jahresende fertig werden. Planet Labs will die Produktion dann Stück für Stück ausbauen. Geplant sind bis zu 60 pro Jahr. Dafür sollen in der City rund 70 neue Jobs entstehen. Die sogenannten Pelican-Satelliten werden genutzt, um hochauflösende Bilder der Erde zu machen. Und jetzt weitere Meldungen aus Deutschland und der Welt.
2: Ich bin Tine Klimach. Die CDU-CSU-Bundestagsfraktion tagte erstmals nach dem Wahldebakel. Ihr Vorsitzender Thorsten Frey stärkte Kanzler Merz den Rücken.
3: Der Bundeskanzler hat unsere Unterstützung und ja, ich bin davon überzeugt, dass wir gemeinsam mit der SPD die verabredeten Reformvorhaben auch tatsächlich zügig durchsetzen können.
2: Am Abend fanden sich außerdem mehrere Spitzenvertreter der Koalition in Berlin zu einem vertraulichen Treffen zusammen. Darunter sollen Kanzleramtsministerin Wagen und Gesundheitsminister Lindemann von der CDU gewesen sein. Für die SPD nahmen Co-Chefin Bärbel Baas sowie Innenminister Dobrindt als Vertreter der CSU teil. Zum ersten Mal seit rund 3 Monaten haben sich Vertreter der USA und des Irans wieder getroffen. Das Gespräch am Rande der UN-Generalversammlung in New York sei sehr gut gelaufen und habe 3 Stunden gedauert, sagte US-Präsident Trump vor Reportern. Iranische Staatsmedien bestätigten das Treffen. Ob es konkrete Ergebnisse gab, blieb offen. Heute wird die Rede des iranischen Präsidenten Pezeshkian vor den Vereinten Nationen erwartet. Medikamente einfach in der Drogerie um die Ecke abholen. Diesen Service bietet die Online-Apotheke von DM, zumindest für bestimmte Medikamente an. Das passt der Wettbewerbszentrale nicht. Sie hat geklagt und heute prüft das Landgericht Karlsruhe den Fall.
4: Seit knapp einem Jahr vertreibt die Drogeriemarktkette unter dem Namen DM Med rezeptfreie, apothekenpflichtige Medikamente. Darunter fallen etwa Schmerzmittel wie Ibuprofen oder Paracetamol. Die Wettbewerbszentrale sieht darin eine Vermischung von Drogerie- und Apothekenangebot und klagt deshalb dagegen. Das Gericht will nun prüfen, ob die Online-Apotheke hinreichend vom eigentlichen Angebot der Drogeriekette getrennt ist. Es ist gut möglich, dass das Verfahren durch weitere Instanzen geht. Mit einem Urteil ist heute eher nicht zu rechnen. In Wiens, Nachrichtenredaktion.
2: Nach dem gewaltsamen Tod eines 15-Jährigen in Marsberg im Hochsauerlandkreis haben sich 2 gesuchte Männer der Polizei gestellt. Gegen die 22 und 23 Jahre alten Beschuldigten liegen Haftbefehle wegen Totschlags und schwerer Körperverletzung vor. Sie sollen am Samstag auf den Jugendlichen und einen weiteren 18-Jährigen eingestochen haben. Der 15-Jährige starb noch am Tatort, der 18-Jährige wird in einem Krankenhaus behandelt.
1: 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Einige neue Baustellen in der City. Eine hat in Kreuzberg auf der Johanniterstraße aufgemacht. Leitungsarbeiten bis Ende Dezember. Und deshalb ist die Straße in beide Richtungen zwischen Brachvogel- und Tempelherrenstraße komplett gesperrt. In Köpenick gibt's daneben Gleisbauarbeiten auf der Seelenbinderstraße. Bis Freitag ist die in beide Richtungen zwischen Kiekebusch- und Weinbergstraße ebenfalls komplett gesperrt. Und in Mitte gibt's noch einen Kraneinsatz auf der Schillingstraße. Die ist ebenfalls in beide Richtungen auf Höhe Kreimann Marx-Allee komplett dicht. Blitzer stehen in Mitte auf der Osloer Straße, in Britz auf der Buschkrugallee und in Schöneberg auf der Hauptstraße. 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In der Nacht gibt's nur ein paar Wolken und es ist soweit auch trocken, aber wieder ordentlich kühl mit gerade mal 8 bis 4 Grad. Am Tag dann weiter wolkig, aber auch trocken und das bei 18 bis 20 Grad maximal.
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0: Apropos, aber von mir gab es nie einen lebensgroßen Starschnitt. Ja? Von Peter Maffay schon. Da reichte eine Seite.
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8: Okay.

0: Schönen guten Morgen, 5:09 Uhr.
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0: Schönen Mittwoch. Hier ist die 104.6 RTL Morgen. Du hast es vielleicht gesehen, die letzten Tage schon, wenn du mit der S-Bahn unterwegs bist. Diese neuen Anzeigen an den Bahnhöfen, die einem jetzt zeigen, wie voll die Waggons sind.
1: Ach.
0: Das ist cool.
1: Ja, nicht schlecht.
0: Und mit sowas möchte die Bahn jetzt bis Ende des Jahres 50 Bahnhöfe ausstatten.
1: Okay.
0: Eine schöne Idee, wie ich finde.
1: Ja.
0: Ich finde allerdings, sollte sich vorher erstmal jemand drum kümmern, dass die Züge auch wirklich kommen.
1: Ja, das ist auch ein Einwand.
0: Stichwort Signalstörungen. Die besten neuen Hits jetzt für deinen Mittwoch. Alex Warren und Passenger.

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1: Es ist 5.17 Uhr. Ich bin Benjamin Herrmann. Guten Morgen. Berlin hat im Rennen um die deutsche Olympiabewerbung nur noch Außenseiterchancen. Die Evaluierungskommission des Deutschen Olympischen Sportbunds bewertet München als am besten geeignet für die Sommerspiele 2036, 40 oder 44. Christian Haffmann aus der 104.6 RTL aktuell Redaktion.
2: Danach kommt die Köln-Rhein-Ruhr-Region und dann erst Berlin. Grund für die schlechte Bewertung: anders als die Konkurrenten hat die Hauptstadt auf einen Bürgerentscheid verzichtet. Zudem lehnen Linke und Grüne eine Bewerbung ab. Die endgültige Entscheidung fällt am Samstag bei einer Mitgliederversammlung in Baden-Baden. Das DOSB-Votum ist dabei aber nicht bindend.
1: Weg mit der 12-Uhr-Regel an Tankstellen, fordert der ADAC. Die Regel hat zwar die Zahl der täglichen Preisänderungen reduziert, die Spritpreise seien dadurch aber insgesamt nicht gesunken, heißt es vom Automobilclub. Lea Matschulat.
3: Die 12-Uhr-Regel habe dazu geführt, dass sich der Preis für den Liter Benzin oder Diesel pro Tag viel deutlicher ändere als vorher. Und das nicht zum Vorteil der Autofahrer, findet der ADAC. Wer mittags nach 12 Uhr tanken müsse, der habe erhebliche Zusatzkosten. Auch das Leibniz-Zentrum für europäische Wirtschaftsforschung hatte schon festgestellt, die 12-Uhr-Regel führt zu höheren Durchschnittspreisen. Den Tankrabatt wiederum, den hält der ADAC für richtig.
1: Am Bundeswehrstandort im niedersächsischen Wunstorf wurden Teile einer Drohne und Sprengstoffspuren gefunden. Das wurde aus Sicherheitskreisen bekannt. Inwiefern die Spuren auch wirklich zur Drohne gehören, wird noch untersucht. David Riemer.
4: Ermittler gehen davon aus, dass die Drohne dort abgestürzt und in mehrere Teile zerbrochen ist. Woher sie stammt, ist bislang unklar. Nach Informationen aus Sicherheitskreisen handelt es sich nicht um eine handelsübliche Drohne, sondern um ein Flugobjekt mit eigenen Bauteilen. Geprüft wird deshalb auch ein möglicher Zusammenhang mit dem Drohnenvorfall am Flughafen Leipzig-Halle. Dort war Anfang August eine mit Sprengstoff präparierte Drohne gefunden worden. Die Bundesregierung macht Russland dafür verantwortlich, Moskau bestreitet dies.
1: Der Chöre-Weltrekordversuch im Atze Musiktheater in Wedding läuft immer noch. Ziel ist das längste Chorkonzert der Welt. 125 Stunden lang soll rund um die Uhr gesungen werden. Alle 30 Minuten tritt dabei eine neue Gruppe auf. Heute zum Beispiel noch der Berliner Polizeichor und der Weihnachtschor. Noch bis Samstagnachmittag soll die Aktion laufen. Vorbeikommen kann jeder kostenlos und es gibt auch einen Livestream auf Alex.tv. 104.6 RTL, immer 10 Minuten früher. 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
5: 25 Minuten. Guten Morgen, ich bin Commander Frank Hellberg aus dem 104.6 RTL Verkehrslagezentrum. Ein Kraneinsatz in Mitte. Die Schillingstraße in Höhe Karl-Marx-Allee in beiden Richtungen ist sie gesperrt. Kraneinsatz bis heute 18 Uhr. Geblitzt wird südlicher Berliner Ring im Schönefelder Kreuz, Tempelhof auf dem Tempelhofer Damm und auf der A24 Höhe Kremmen. Staus und Blitzer bitte an die 030 8844 110.
6: Wetter. Guten Morgen, 10 Grad, 20 Grad höchstens heute, mal Sonne, mal Wolken und es regnet nicht. Morgen dagegen ziemlich grau und regnerisch bei nur 16 Grad, ab Freitag wird's aber wieder besser.
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0: 5:26 Uhr. Schönen guten Morgen.
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0: Schönen guten Morgen. Hier
1: Hallo.
0: Ist die 104.6 RTL Morgenschule.
1: Morgen.
0: Ich bin froh, dass Verena jetzt mittlerweile gute Laune hat.
1: Ja.
0: Das sah vor einer halben Stunde noch anders aus. Was ist passiert? Du hast irgendwas erlebt jetzt gestern, ne?
1: Ich habe auf einen Telekom-Techniker gewartet. Mhm. Und zwar 3 Stunden lang.
0: Kam er denn wenigstens?
1: Dann kam er.
0: Okay.
1: Und dann wollte er zu einer Telefonbox, die 2,50 Meter hoch hing. Und dann sagte er zu mir, haben Sie mal eine Leiter? Und ich sagte nein.
0: Nein.
1: Und dann sagte er, ja, da komme ich nicht ran, dann gehe ich mal wieder.
0: Was?
1: Und das war's. Jetzt muss ich einen neuen Termin machen. Ich habe doch keine Leiter.
0: Aber ist einfach wieder gegangen. Die sollen doch genau das
1: warum
0: mitbringen.
1: Warum bringt er keine Leiter mit? Das frage ich mich.
0: Und jetzt
1: kann ich das nicht ins Auto legen bei euch?
0: Ja, nee, verstehe ich auch nicht.
1: Ja.
0: So, das heißt, du sitzt immer noch ohne Internet zu Hause, oder was?
1: Das Internet geht, aber die meinten, die müssen trotzdem kommen.
0: Naja.
1: Also ich sitze nicht auf dem Trocknen, immerhin.
0: Vielleicht fragst du das nächste Mal nicht bei der Telekom nach, sondern bei Jürgen Klopp.
1: Ja.
0: Der kann nämlich weit mehr als nur Fußball. Unser Superklopp, unsere neue Comedy.
2: Ja, ihr kennt das. Oktoberfest. Ist wie alles eine Preisfrage. Für ein Bier, da kriegst du in Dortmund-Dorstfeld einen ganzen Kasten. Kannst du für das Pfand noch ein Hähnchen hinterher stopfen und bist absolut sicher davor, den Gottschalk zu treffen. Ja, da hinten eine Frage.
3: Xaver Dorf von der Fladener Kuhglocke. Würden Sie das Oktoberfest in Tracht besuchen?
2: Ja, kurze Lederhosen heißt ja Tracht. Wahrscheinlich, weil es für so einen Look von deinen Kumpels eine Tracht Prügel setzt. Und auf Dürndl stehen ja auch eher so die Omas, die sich Puppen auf die Sofalehne setzen. Ja, du hast noch eine Frage.
3: Markus Söder von TikTok. Heißt es, Sie gehen nicht auf die Wiesen?
2: Na, hör mal, also wer einen Parkplatz als Wiese bezeichnet, der hat wohl ein bisschen zu lange am Asphaltmischer geschnüffelt. Ja, aber beim Oktoberfest wird klar, warum der FC Bayern so stark ist. Ne? Fußball ist in der Stadt der einzige Weg aus dem Elend. Also, ihr wisst ja, mit Klopp...

0: Schon Mittwoch. Hier ist die 104.6 RTL Morgencrew.
1: Morgen.
0: Verena, hast du dich mittlerweile an den Fakt gewöhnt, dass wir heute über das Oktoberfest sprechen?
1: Schwierig. Aber ich habe mich reingearbeitet. Ich habe ganz viel an Dirndl gedacht und Lederhosen.
0: Albträume
1: gehabt. Und was gibt's da noch? Ja, also so aber auf eine schmale Gratwanderung, würde ich sagen.
0: Also falls du es nicht mitbekommen hast, Verena ist kein Oktoberfest-Fan.
1: Gar nicht.
0: Hast du so zwischen den Zeilen mal kurz angedeutet.
1: Vielleicht.
0: Das ist allerdings schlecht für dich, denn heute spielen wir im Quizwoch irgendwas über Oktoberfest.
1: Ja,
0: die Redaktion hat gesagt, die größte Gaudi zum Mitraten gibt's heute.
1: Gaudi alleine.
0: Ja.
1: Bin ich aber begeistert.
0: Ich glaube, ich bin größerer Oktoberfest-Fan als du. Das scheint aber auch nicht schwer zu sein.
1: Ja, nee.
0: So, wir beide betteln uns wahrscheinlich und du kannst mitraten heute Morgen im Quizwoch um 5:05. Ich habe das Gefühl, das könnte lustig werden. Sei mit dabei. Die besten neuen Hits jetzt.

0: Mittwoch, hier ist die 104.6 RTL Morgencrew, Berlins
1: Guten Morgen.
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0: Bei uns am Telefon ist heute Morgen Tiag, 6 Jahre alt, aus der ersten Klasse in der Kiekemar-Schule in Mahlsdorf. Guten Morgen.
1: Hallo Tiag, guten Morgen.
3: Hallo.
1: Hallo.
0: Du hast uns einen Lieblingswitz mitgebracht. Erzähl mal, ich habe das Gefühl, der könnte lustig werden.
1: Ja, wir sind gespannt.
3: Okay. Fritzchen war in der Schule und fragte seinen Lehrer, kann man für etwas bestraft werden, das man nicht gemacht hat? Dann sagte Fritzchens Lehrer, nein, natürlich nicht. Und dann sagte Fritzchen, da habe ich aber Glück gehabt, denn ich habe gestern meine Hausaufgaben nicht gemacht.
1: Oh, das ist sehr gut.
0: Klingt wie eine Story aus meinem Schulleben. Tja, ich hoffe, bei dir ist das besser mit den Hausaufgaben.
1: Ja. Machst du die immer?
3: Ja.
0: Ja.
1: Sehr gut.
0: Danke für deinen Anruf. Hab einen schönen Schultag und toi, toi, toi bei deinen Hausaufgaben.
1: Genau. Und wenn auch deine Kids mal ihren Lieblingswitz bei uns im Radio erzählen möchten, dann schick uns einfach eine WhatsApp 030 884 8484. Weiter geht's morgen früh um 10 vor 6.
0: Ciao, Tiag.
1: Tschüss.
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4: 5.49 Uhr. Ich bin Benjamin Herrmann. Guten Morgen. Berlin hat im Rennen um die deutsche Olympiabewerbung nur noch Außenseiterchancen. Die Evaluierungskommission des Deutschen Olympischen Sportbunds bewertet München als am besten geeignet für die Sommerspiele 2036, 40 oder 44. Christian Haffmann aus der 104.6 RTL Aktuell-Redaktion.
5: Danach kommt die Köln-Rhein-Ruhr-Region und dann erst Berlin. Grund für die schlechte Bewertung? Anders als die Konkurrenten hat die Hauptstadt auf einen Bürgerentscheid verzichtet. Zudem lehnen Linke und Grüne eine Bewerbung ab. Die endgültige Entscheidung fällt am Samstag bei einer Mitgliederversammlung in Baden-Baden. Das DOSB-Votum ist dabei aber nicht bindend.
4: Der Tankrabatt ist auf dem Weg, doch der geplante Spritpreisdeckel könnte noch kompliziert werden. Er soll nächstes Jahr ab dem 1. Januar gelten, aber es gibt jetzt erste unsichere Stimmen, ob das bis dahin auch wirklich klappt. RTL-Politik-Chefreporterin Nadine Toroxel ist deshalb da. Guten Morgen. Nadine, welche Bedenken gibt es da genau?
6: Die Mineralölindustrie, die warnt nicht nur vor Engpässen, die warnt auch vor zu viel Bürokratie und sagt, was in kleinen Ländern wie Luxemburg funktioniert, muss in Deutschland nicht funktionieren. Und in der Regierung hat man das auf dem Schirm, vor allem bei CDU und CSU, die sich ja sehr lange gegen diesen Spritpreisdeckel auch gewehrt haben. Aber mein Eindruck ist, selbst da hat man jetzt inzwischen die Geduld mit den Mineralölkonzernen verloren und man erlebt eben auch die Stimmung im Land. Deshalb hat man jetzt gesagt, wir machen das. Nur umsetzen muss es eine Kritikerin, die Bundeswirtschaftsministerin, und die hat jetzt in einen ersten Entwurf reingeschrieben, man müsse eben beides hinkriegen, also absurde Preise an der Tankstelle verhindern und gleichzeitig auch Versorgungsengpässe. Viel Zeit hat sie nicht, denn zum 1. Januar soll das Ganze eigentlich stehen. Und wenn ich mir angucke, wie kompliziert das ist und dass Katharina Reiche auch kein Fan dieser Maßnahme ist, habe ich wirklich meine Zweifel, ob das in dieser kurzen Zeit auch wirklich hinhaut.
4: Dankeschön für deine Einschätzung heute Morgen, Nadine Troxel. Der Chöre-Weltrekordversuch im Atze Musiktheater in Wedding läuft immer noch. Ziel ist das längste Chorkonzert der Welt. 125 Stunden lang soll rund um die Uhr gesungen werden. Alle 30 Minuten tritt dabei eine neue Gruppe auf. Heute zum Beispiel noch der Berliner Polizeichor und der Weihnachtschor. Noch bis Samstagnachmittag soll die Aktion laufen. Vorbeikommen kann jeder kostenlos und es gibt auch einen Livestream auf Alex.tv. 104.6 RTL, immer 10 Minuten früher, auf den Punkt informiert.
7: 5 Uhr und 52 Minuten. Guten Morgen, ich bin Commander Frank Hellberg aus dem 104.6 RTL Verkehrslagezentrum. In Köpenick wird's mal wieder dicht, denn Seelenbinderstraße zwischen Kiekebusstraße und Weinbergstraße in beiden Richtungen gesperrt. Gleisbauarbeiten. Freitag 18 Uhr wollen sie mit den Tramgleisen wieder fertig sein. Geblitzt wird Falkensee, Spandauer Straße, A24 Höhe Kremm und Tempelhof auf dem Tempelhofer Damm. Staus und Blitzer bitte an die 030 884 8410.
1: Schönen guten Morgen. 10 Grad, 20 Grad kriegen wir. Wird ganz angenehm, vor allem, weil auch die Sonne schön scheint und es regnet nicht. Morgen dann ziemlich nass und trüb bei nur 16 Grad. Danach, ab Freitag, wird es aber direkt wieder besser.
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0: 5:53, 7:06.

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3: Guten Morgen.
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0: Die besten Non-Hits, Tempo City, Self-Aware, 6:08 Uhr, du hast die 104.6 RTL Mordcrew.
1: Morgen.
0: Am Mittwoch, guten Start für dich, es geht rein in die Mitte der Woche mit einem Thema für Berliner Autofahrer. Ja. Ach, es tut mir wirklich leid. Irre Spritpreise, das ist eine, was glaube ich viele gerade so auf Trab hält. Und dann gibt's in dieser Woche noch eine weitere Belastungsprobe. Verena, Benni, mal eine kurze Frage, ihr seid täglich am Autofahren, ist euch irgendwas aufgefallen?
1: Ja, mir fallen immer viele Baustellen auf, viele Sperrungen und ich denke immer, also jetzt ist aber gerade besonders dolle. Ich weiß aber nicht, ob das subjektiv
2: jede Woche
1: ist.
2: Aufs Neue. Ich habe halt Zeiten, die glaube ich sehr unnormal sind für Autofahrer, ne? Morgens um 2 und dann irgendwie so gegen 11, 12 Uhr wieder zurück. Also da fällt mir, da habe ich relativ freie Straßen. Wenn aber was ist, dann bin ich der Erste, der meckert.
0: Das kann ich nachvollziehen. Und wenn sich einer mit den Problemen auf den Straßen auskennt, ist das Commander Frank. Frank, es gibt große Probleme im Baustellenbereich auf dem Stadtring A100, ne? Gestern waren wir um kurz nach 7 schon bei einer Stunde Wartezeit. Du musst uns mal aufklären, was ist da los und warum ist das diese Woche besonders heftig?
3: Ja, Jan, gestern hatten wir den Unfall mit 3 Pkw und vorgestern einen Motorradunfall. Der Motorradfahrer muss ins Krankenhaus gebracht werden und das ist im Baustellenbereich, da haben wir nur 2 Spuren und wenn es da einen Unfall gibt, dann ist es alles sofort dicht und Unfälle in diesem Bereich, die sind ja nicht nur seit gestern, die passieren eigentlich fast jeden Tag auf dieser Strecke.
0: Dann frage ich mal ganz naiv nach, warum ist das so?
3: Ja, die Baustelleneinfahrt ist ja schon sehr verschwenkt. Ich bin die selbst mal gefahren, also musst du aufpassen, dass du nicht rausfliegst, wenn du die Geschwindigkeit nicht einhältst. Also Geschwindigkeit einhalten. Und diese Verschwenkung zieht sich durch die ganze Strecke zwischen Albuinstraße und Kreuz Schöneberg. Da heißt es, sehr aufmerksam zu fahren, lieber 10 km/h weniger als eine Stunde im Stau stehen. Aber grundsätzlich sollte die Strecke im Verlauf entsperrt werden oder entschärft werden. Ansonsten ist es kaum in den Griff zu kriegen.
0: Also ich glaube, wir können dann heute Morgen mal mitgeben, gerade mit Erfahrung der letzten beiden Tage. Wer heute Morgen über den Stadtring muss, der sollte dann tendenziell vielleicht ein bisschen mehr Zeit mit einplanen. Es bleibt nämlich weiterhin voll. Wir haben es jetzt 10:50 und Frank, dann lass uns doch mal kurz auf den Stadtring schauen. Hast du schon irgendwelche Meldungen von da?
3: Ja, also genau an dieser Einfädelung, da sind wir jetzt schon bei 2 Minuten mehr Richtung Tegel hoch. Also dann geht es dann natürlich, wenn man das hinter sich gebracht hat, ist noch nicht so viel los auf dem Stadtring 100 ganz gut weiter. Drücken wir uns die Daumen und dann flattert eine Plane rum auf dem südlichen Berliner Ring, das Ganze Richtung Dreiecks Potsdam zwischen Rangsdorf und Genshagen. Vorsichtig, aktuellster Blitzer, Charlottenburg, Kannstraße hat Miriam entdeckt. Dankeschön, Staus und Blitzer, bitte an die 030 884 84 110.
1: Und zum Wetter noch kurz. 10 Grad haben wir, 20 Grad werden es. Ganz schön heute, mal Sonne, mal Wolken und es regnet nicht.
0: Ja, deine Chance auf 250.000 Euro heute Morgen plus 100 Euro Sofortcash, wenn du diese Stunde Taylor Swift hörst mit Elizabeth Taylor. Ich möchte mit dem Zaun, wie heißt das?
1: Zaunfall
0: schwenken. Ja, es könnte bald passieren. Also ruf durch, schick eine WhatsApp, wenn du die Nummer hörst. 030 884 8484.

0: Guten Morgen, Viertel nach sechs ist es 6.15 Uhr.
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0: Das ist er. Der Song, der dir jetzt 100 Euro Sofort-Cash bringen kann. Hier ist die 104.6 RTL Morgencrew.
1: Guten Morgen.
0: Taylor Swift und Elizabeth Taylor. Und nicht nur Sofort-Cash gibt, sondern auch noch inklusive einen Startplatz an unserem 250.000 Euro
1: Tresor. Na klar.
0: Also schnell anrufen oder eine WhatsApp schicken. 030 884 8484. Und wer weiß, vielleicht geht die Kohle an dich.
1: Jo.
0: Und zwar gleich nach Ed Sheeran und Chivas.

0: 6.22 Uhr. Schönen guten Morgen. Hier ist die 104.6 RTL Morgen Crew.
1: Guten Morgen.
0: Am Mittwoch. Deine Chance auf 250.000 Euro kannst du gewinnen bei uns. Du musst einfach nur auf die Hits achten, sicherst dir schon mal sofort Cash und eben auch deine Chance, unseren Tresor zu knacken.
1: Ganz genau.
0: Jetzt bei uns am Telefon Jens aus Schönefeld. Schönen guten Morgen.
2: Hi Jens.
3: Ja, schönen guten Morgen. Hi.
1: Hallo.
0: Sag mal, du hast schon drei Kaffee drin. Du musst doch eigentlich mit dem Mittwoch schon längst durch sein, wa?
3: Ja, schön wär's nü. Aber Standard so. Morgens drei Kaffee vor um 6, eine Runde mit dem Hund Gassi laufen. Ja, und dann kommen die Kinder dazu und nebenbei natürlich Radio hören.
0: Sehr gut, ja, und das Mensch. Hat sich gelohnt, denn zu deiner Morgenroutine kannst du dir jetzt noch schön 100 Euro mit einstreichen. Die hast du gewonnen.
1: Herzlichen Glückwunsch.
3: Sehr geil, sehr geil. Danke euch.
1: Und natürlich gewinnst du auch einen Startplatz für unseren 250.000 Euro Tresor, Jens. Also musst du nur noch den richtigen Türcode jetzt überlegen, und wenn die Tür dann aufgeht. Was wir hoffen für dich, wir drücken dir die Daumen, dann gehört die ganze Kohle dir.
0: So ist es.
3: Das wäre natürlich der Knaller.
0: Jens, danke fürs Einschalten und wir sehen uns dann in ein paar Wochen. Daumen genau. Gedrückt, Verena hat es gesagt und wir wünschen dir einen schönen Mittwoch, ja?
3: Ja, ich danke euch auch.
1: Danke, ciao.
0: Also länger hören, mehr gewinnen, auf welchen Hit du als nächstes achten musst. Für deine Chance auf die 250.000, das hörst du um Punkt 7.
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5: 6.23 Uhr. Ich bin Benjamin Herrmann. Guten Morgen. Berlin hat im Rennen um die deutsche Olympiabewerbung nur noch Außenseiterchancen. Die Evaluierungskommission des Olympischen Sportbunds sieht München klar vorn, knapp dahinter die Rhein-Ruhr-Region und erst dann Berlin. Sportökonom Christoph Breuer hat uns exklusiv verraten, warum München die Nase vorn hat.
6: Zum einen, weil man sich bereits als internationale Sportstadt in Szene setzen konnte, weil man mit dem FC Bayern, dem Oktoberfest, zwei globale Marken besitzt. Hinzu kommen, dass olympische und paralympische Top-Sponsoren, wenn sie in Deutschland ansässig sind, dann im Münchner Raum.
5: Die Bewertung der Kommission ist zwar nicht bindend, dürfte der Hauptstadt bei der offiziellen Abstimmung zur Bewerberstadt am Samstag aber auch nicht geholfen haben. Berlins Olympiabeauftragter KW Nieromand hat Abgeordnetenhauswahlsiegerin Elif Eralp von den Linken vorgeworfen, mit ablehnenden Äußerungen der Bewerbung geschadet zu haben. Der ADAC fordert, die 12-Uhr-Regel an den Tankstellen wieder abzuschaffen. Die Preise seien dadurch nicht gesunken, eher im Gegenteil. Die Preisunterschiede innerhalb eines Tages hätten sich deutlich vergrößert, so ADAC-Verkehrspräsident Peter König. Wer nach 12 Uhr tankt, zahlt draufgelegte Kosten ohne Grund. Auch das Leibniz-Institut und das Fraunhofer-Institut bewerten die Regel negativ. Den neuen geplanten Tankrabatt findet der ADAC dagegen gut und sieht ihn als sinnvolle Entlastung für Autofahrer. Im Streit zwischen Donald Trump und drei US-Medienhäusern könnte es heute eine erste Entscheidung geben. Der US-Präsident hat unter anderem CNN den Zutritt zum Weißen Haus untersagt, weil sie negativ über ihn berichtet haben. RTL-Reporterin Hannah Kluth ist für uns in New York heute Morgen. Hannah, was steht denn da heute genau eigentlich an?
7: Ja, es wird eine Anhörung vor Gericht geben und womöglich auch schon eine erste Entscheidung, ob dieses Vorgehen der Trump-Regierung rechtens war, ob es rechtens war, den drei Medienhäusern ihre Akkreditierung für das Weiße Haus zu entziehen. Experten sagen eigentlich durch die Bank, nein, das war nicht rechtens. Das verstößt gegen die amerikanische Verfassung. Das weiß im Zweifel auch Donald Trump. Und deswegen muss man sich ganz klar die Frage stellen, warum macht er das? Das sind im Zweifel einfach Schikanegründe. Donald Trump mag es nicht, wenn man negativ über ihn und seine Politik berichtet. Das sind für ihn Fake News, weil er die Welt einfach in vielen Dingen anders sieht als andere. Und deswegen können wir davon ausgehen, dass selbst wenn es eine Entscheidung geben wird, dass das Thema damit nicht durch sein wird.
5: Dankeschön, Hannah, für die Infos aus New York. Und dann gleich gute Nacht und schon mal schönen Feierabend. 104.6 RTL, immer 10 Minuten früher, auf den Punkt informiert.
0: 6:26 Uhr. Guten Morgen, ich bin Commander Frank Hellberg, live aus dem 104.6 RTL Verkehrslagezentrum. Die Vorbereitungen für den Berlin-Marathon am Wochenende laufen ja schon die ganze Woche. Die Straße des 17. Juni ist in beiden Richtungen schon mal gesperrt zwischen Großer Stern und Brandenburger Tor. Auch die Zagrabinstraße ist gesperrt und morgen kommen noch weitere Sperrungen dazu. Übrigens, alle Sperrungen sollen am 1. Oktober wieder aufgehoben sein und dann müssen ja auch alle durchs Ziel gekommen sein. Blitzt wird. Charlottenburg auf der Kantstraße hat Miriam entdeckt. Granat Sabrina reingefunkt. B1, B5 für Hoppegarten und südlicher Berliner Ring im Dreieck Nutetal. Staus und Blitzer bitte an die 030 884 84110. 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Morgens alle 15 Minuten neu.
4: Ja.
1: Morgen, 10 Grad, Sonne und ein paar Wolken heute. Es bleibt trocken, 20 Grad kriegen wir höchstens. Morgen war eher so ein bisschen ungemütlich, dicke Wolken und Regen, nur 16 Grad. Ab Freitag aber direkt wieder besser.
2: Heiraten in der Berliner Tram, das ist jetzt tatsächlich möglich, wenn du heute spontan bist. Mehr dazu gleich, um kurz nach halb.
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2: 6:29 Uhr. Yeah.

0: Daigo, Khalid und Griffin. Save my love. Schönen guten Morgen.
1: Guten Morgen.
0: 104.6 RTL Morgen Crew. Wir haben es kurz nach 7 an diesem Mittwochmorgen. Heute ist kalendarischer Herbstanfang.
1: Ja.
0: Ich sag dir aber ehrlich, als ich heute Morgen aus der Tür raus bin, dachte ich, Alter, wo ist denn der Winter auf einmal hergekommen?
1: Naja, das war schon knackig.
0: Ich hatte gerade, als ich raus bin.
1: Bei mir auch.
0: Die Jacke hätte noch ein bisschen dicker sein können eigentlich. Tendenziell wird es aber heute ein ganz schöner Tag.
1: Ja,
0: ne?
1: 20 Grad kriegen wir heute nochmal, regnet nicht. Sonne kommt auch schön raus, also kann man nicht meckern.
0: Perfektes Wetter zum Flanieren.
1: Richtig. Goldener Herbst, möchte man fast sagen.

0: Die besten noch nicht. Kerzei und Animal, 6.39 Uhr. 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Berlins und Brandenburgs lustigste Morgenshow. Kleiner Tipp für Romantiker an diesem Mittwochmorgen. Okay. Heute letzte Chance, wenn man in einer Berliner Tram heiraten möchte.
1: Ja, stimmt.
0: Kein Spaß. Du hast es in den News vielleicht gehört bei uns vor so knapp 2 Wochen. Bei der BVG kann man nämlich jetzt tatsächlich in der Straßenbahn heiraten.
1: Das ist ein Ding.
0: Man braucht nur einen Partner, einen Priester und ein gültiges Ticket. So einfach ist. Nein, Spaß. Also das Ganze ist eine Aktion im Rahmen der Kampagne Die echte Stadt der Liebe. Mhm. 3 Paare bekommen echt die Möglichkeit, sich während der Fahrt das Ja-Wort zu geben.
1: Genau, am 11. Oktober ist das. Da wird eine Straßenbahn der Linie M4 von Weißensee bis zum Hackeschen Markt und wieder zurückfahren. Das dauert ungefähr 1 Stunde. Und in dieser Zeit kann man dann entweder heiraten oder auch nochmal heiraten, wenn man schon verheiratet ist. Das kann man ja auch erneuern, dieses Eheversprechen. Es ist allerdings eine freie Trauzeremonie, also das heißt, rechtskräftig ist das Ganze nicht.
0: Ja, man hat sein Geld danach noch, das ist vielleicht auch ein Vorteil.
1: Ja,
0: also wer Lust auf die Aktion hat, heute kann man sich noch bewerben mit Foto oder Video per Mail an marketing@bvg.de mit dem Betreff Traumhochzeit. Tram-Hochzeit. Und dazu dann kurz deine Liebesgeschichte und warum gerade ihr die Richtigen seid, um in der Tram zu heiraten. Und kleiner Tipp, ich glaube, Begründung, man hat ein Deutschland-Ticket, reicht nicht.
1: Wahrscheinlich nicht.
0: Wir drücken die Daumen, dass die Tram dann auch keine Verspätung hat.
1: 6.40 Uhr haben wir es, jetzt geht's weiter mit den Stars.
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3: So, Stefan Raab hier. Ja, verpassen Sie nicht meine Herbstkleidungsshow. Stefan braucht ein dickes Fell. Ja, für die Zukunft meiner Show muss ich mich nämlich warm anziehen. Verstehen Sie?
4: Ja, schönen guten Tag, hier spricht Anke Engelke. Und ich habe im Schrank ein uraltes Kleidungsstück gefunden, ja. Also das hat man wohl vor ganz, ganz langer Zeit über einem Tanktop getragen. Heißt Jacke. Ja, die Älteren erinnern sich vielleicht noch.
5: Hallo, Olaf Schubert hier. Jeden Herbst komme ich in Versuchung, Ärmel an meinen Polunder zu nähen. Aber das wäre ja eine modische Entgleisung. Ich mache ja auch keine Beine an meine Jeans-Hotbands.
6: Moin, Ina Müller hier. Also ich brauche unbedingt neue Herbstklamotten. Mir fehlt ein Mantel, der zu allem passt. Den muss man über den Barhocker hängen, aber auch damit zum Rauchen vor die Kneipentür gehen kann.
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0: 6.41 Uhr haben wir es. Rüber zu Commander Frank ins 104.6 RTL Verkehrslagezentrum. Frank, gib uns noch mal die Top 3 Staus heute Morgen durch.
7: Jan, die Hitliste sieht folgendermaßen aus. Stadtring 100 führt wieder, jetzt mit knapp 10 Minuten. Da sind wir bei 9 Minuten durch die Baustellen zwischen Albuinstraße und der Konstanzer Straße. Dann auf 2 die Rienstraße. Klar, da ist ja auch eine Baustelle, Höhe Allee der Kosmonauten, mit jetzt 8 Minuten mehr. Und dann kommen so mehrere Straßen um die 5 Minuten. Landsberger Allee ist natürlich auch dabei. Geblitzt wird jetzt auf dem südlichen Berliner Ring im Dreieck Nutetal. Danke Lutz, den hat er nämlich gerade reingefunkt und eine gute Tour. Staus und Blitzer bitte an die 030 884 84 110.
1: Und zum Wetter noch kurz. Ja, aktuell ist noch ziemlich frisch. 10 Grad haben wir, aber es werden bis zu 20 Grad und es wird schön sonnig heute, kein Regen.
0: So, einmal freuen heute Morgen.
1: Ja.
0: Juhu. Der Tankrabatt ist auf dem Weg.
1: Yay.
0: Und ab dem 1. Januar soll ja dann noch der Spritpreisdeckel kommen. Das könnte jetzt allerdings ein bisschen komplizierter werden als bisher gedacht. Warum? Hörst du gleich in RTL aktuell um 10 vor.
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0: Die besten neuen Hits, Ariana Grande, Hey That I Made You Love Me. Schönen guten Morgen.
1: Hallo,
0: hier ist die 104.6 RTL Morgencrew mit einer nächsten Sprachnachricht, denn auch die Stars hören die Morgencrew.
2: Tag hier, ihr Lieben von 104.6 RTL. Ich bin's, Isaac, wir kennen uns ja. Ihr wurdet in meinem Video markiert, könnte hilfreich sein, sich das vielleicht anzugucken, um den Kontext ein bisschen zu checken. Die Frage ist, gibt es etwas, das ich tun kann, dass ihr meinen Song We Had It All bei euch im Programm mit aufnehmt? Ja. Seid kreativ, challenged mich ruhig. Ich bin bei fast jedem Spaß am Start. Ich freue mich auf eure Meldung. Bis dann, liebe Grüße.
0: Ja, erstmal schön, Isaac, dass du uns überhaupt hörst. Und so sehr es mir in den Fingern juckt, dass wir was Lustiges zusammen machen, will ich erstmal sagen, du bist ein cooler Typ. So,
1: ja.
0: Ein Hammer-Künstler, du hast ja Deutschland sogar beim ESC vertreten, ne?
1: Richtig, und du hast auch mal auf unserer Dachterrasse für unser RTL-Grillfest gesungen, das war auch geil.
0: Hab ich auch gehört. Siehst du, also du musst gar nichts machen, damit wir deinen Song spielen, dich unterstützen wir sehr, sehr gerne. Wenn du aber trotzdem Bock hast, möchte ich kurz reinschieben, mal im Quizwoch gegen mich zu verlieren. Lieben gerne, unsere Nummer hast du ja scheinbar.
1: Das wäre toll.
0: Aber dein Song, der läuft hier auch so, Isaac. Ganz liebe Grüße von deiner Morgencrew. Hier ist deine neue Single, We Had It All. 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

0: Schöne Grüße an unseren Freund Isaac.
1: Ja.
0: Ganz neu. We Had It All auf 104.6 RTL. Und ich muss zugeben, mittlerweile bestehe ich ein bisschen auf den Quizwoch.
1: Ja, ist so, ja.
0: Ja, jetzt aber cool. Erstmal rüber mit dem Wichtigsten für Berlin und Brandenburg. Benni, bitte.
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3: 6.50 Uhr. Ich bin Benjamin Herrmann. Guten Morgen. Berlins Olympia-Befürworter kämpfen trotz schlechter Bewertung weiter um die Spiele. Eine Kommission des Deutschen Olympischen Sportbunds hat München sowie die Region Köln-Rhein-Ruhr als deutlich besserer Austragungsort bewertet als Berlin. Aus der 104.6 RTL Aktuell-Redaktion Michael Buttlick.
4: Die Bewertung ist aber keinesfalls bindend. Deshalb wollen alle, die für die Spiele sind, auch weiter werben. Zumindest bis Samstag, denn dann steht die offizielle Abstimmung zwischen den Bewerberstädten an. Gleichzeitig hat Berlins Olympia Beauftragter KW Nieromand der linken Spitzenkandidatin Elif Eralp vorgeworfen, der Bewerbung mit ihrer Olympia-Ablehnung direkt nach dem Wahlsieg massiv geschadet zu haben. Theoretisch sieht es aktuell nicht so gut aus für Berlin. Praktisch ist das Rennen aber noch nicht verloren.
3: Der Tankrabatt ist auf dem Weg, doch der geplante Spritpreisdeckel könnte noch kompliziert werden. Er soll nächstes Jahr ab dem 1. Januar gelten, aber es gibt jetzt erste unsichere Stimmen, ob das bis dahin auch wirklich klappt. RTL-Politik-Chefreporterin Nadine Toroxel ist deshalb da. Guten Morgen. Nadine, welche Bedenken gibt es da genau?
5: Die Mineralölindustrie, die warnt nicht nur vor Engpässen, die warnt auch vor zu viel Bürokratie und sagt, was in kleinen Ländern wie Luxemburg funktioniert, muss in Deutschland nicht funktionieren. Und in der Regierung hat man das auf dem Schirm, vor allem bei CDU und CSU, die sich ja sehr lange gegen diesen Spritpreisdeckel auch gewehrt haben. Aber mein Eindruck ist, selbst da hat man jetzt inzwischen die Geduld mit den Mineralölkonzernen verloren und man erlebt eben auch die Stimmung im Land. Deshalb hat man jetzt gesagt, wir machen das. Nur umsetzen muss es eine Kritikerin, die Bundeswirtschaftsministerin, und die hat jetzt in einen ersten Entwurf reingeschrieben, man müsse eben beides hinkriegen, also absurde Preise an der Tankstelle verhindern und gleichzeitig auch Versorgungsengpässe. Viel Zeit hat sie nicht, denn zum 1. Januar soll das Ganze eigentlich stehen. Und wenn ich mir angucke, wie kompliziert das ist und dass Katharina Reiche auch kein Fan dieser Maßnahme ist, habe ich wirklich meine Zweifel, ob das in dieser kurzen Zeit auch wirklich hinhaut.
3: Dankeschön für deine Einschätzung heute Morgen, Nadine Troxel. Der Chöre-Weltrekordversuch im Atze Musiktheater in Wedding läuft immer noch. Ziel ist das längste Chorkonzert der Welt. 125 Stunden lang soll rund um die Uhr gesungen werden. Alle 30 Minuten tritt dabei eine neue Gruppe auf. Heute zum Beispiel noch der Berliner Polizeichor und der Weihnachtschor. Noch bis Samstagnachmittag soll die Aktion laufen. Vorbeikommen kann jeder kostenlos. 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
6: 6 Uhr und 53 Minuten. Guten Morgen. Ich bin Commander Frank Hellberg, live aus dem 104.6 RTL Verkehrslagezentrum. Und der Stau ist hier kräftig nach oben gegangen. Das ist wieder die B1, B5 Alt-Biesdorf einwärts. Denn Höhenmärkische Allee wird ja nach einem Wasserrohrbruch immer noch an der Leitung dort gewerkelt. Das heißt, nur noch eine Spur auf der Straße Alt-Biesdorf. Und das heißt jetzt 18 Minuten Passierdauer mit zunehmender Tendenz. Übrigens, am 16. Oktober wollen sie das Loch dann endlich gestopft haben. Geblitzt wird Pankow, Prenzlauer Promenade, hat Christian entdeckt, danke sehr, Charlottenburg-Kantstraße und A115 Höhe Stahnsdorf. 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
7: RTL-Wetter. Guten Morgen, 10 Grad, ein schöner, freundlicher Tag ist es heute. Die Sonne kommt raus, es regnet nicht und 20 Grad kriegen wir höchstens. Morgen ziemlich nass und grau bei nur um die 16 Grad. Danach wird es aber von Tag zu Tag wieder deutlich besser.
0: Gleich heißt es bei uns Rupf Zopfdies. Ja. Zur Abwechslung mal nicht an der Kaffeemaschine, nein, das Morgencrew Oktoberfest. Oha, die größte Gaudi zum Mitraten gleich im Quizmorgen. Wird sehr lustig, um 5 nach 7.
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7: 5:07 ist es, schönen guten Morgen.

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3: Hallo.
2: Schönen Mittwoch. Hier ist die 104.6 RTL Morgencrew.
3: Guten Morgen.
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2: 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Diese Stunde einfach nur auf David Gertafen. Gemeinsam mit Sia, Titanium. Sobald er läuft,

0: 7 Uhr und 3, kurz nach 7.
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0: Schönen guten Morgen, hier ist die 104.6 RTL Morgencrew. Berlins und Brandenburgs lustigste Morgenshow. Du kennst das, Mittwoch ist Quizwoch.
1: Ja.
0: Heute mit einer ganz besonderen Gaudi.
1: Ach, liebe Leute.
2: Ist das geil?
1: Hört doch auf.
0: Ey, bei der Musik
1: ist
0: kommt doch richtig Partystimmung auf.
1: Ernst?
0: Ich habe das Gefühl, Verena mag Oktoberfest, nicht?
3: Der Vibe kommt so rüber, Verena, was da ist.
1: Bisschen, ich weiß auch nicht.
0: Marco aus der Redaktion, schade, dass du in Lederhose nicht da bist. Warum hast du keine an heute?
3: Warum hast du kein Dirndl an?
0: Ja, mein Gott. Hast du eine gute Frage.
3: Du lässt euch leid. Servus, mein Hund. Das Studio ist jetzt ein Bierzelt hier. Wir haben ganz im bayerischen Sinne einen Kuhglockenspieler beauftragt, ein paar der größten Partyhits einzuspielen, die man jedes Jahr auf dem Oktoberfest hört. Nur mit Kuhglocken. Und ihr müsst die Songs jetzt erkennen.
0: Oh,
3: könnt ihr einfach reinrufen.
0: Hey. Sind das Hits oder sind das so
3: Oktoberfest-Hits?
1: Oh, nein. Aber kenn ich die denn überhaupt?
0: Ja, safe. Cord oder Grün.
3: Safe.
0: Ich sag Cord oder Grün ist dabei.
3: Mm. Okay. Wir sehen.
0: Und Zapfdies, wir sind ready, glaube ich, oder?
1: Ja, aber
3: Pockmoss.
1: Ja.
3: Pockmoss. Hier der erste Song.
1: Ran an die Buletten.
0: Die Giraffe so hoch, oh, oh, oh. Und ich flieg,
3: ja.
0: Flieg wie ein Flieger, bin so stark.
3: Jan hat recht,
0: hoch wie eine Giraffe.
3: Kannst du mir den Namen sagen?
0: Nee, aber das zählt
1: doch. Fliegerlied. Ich hab auch einen Punkt.
0: Nein, das ist ja unfair.
3: Nein, Jan hat's gewusst. Ich lass das gelten. Fliegerlied ist natürlich richtig von Tim Toupé, der Klassiker. Punkt für Jan.
0: Witzig, hatte ich am Wochenende als Ohrwurm. Fragt bitte nicht warum.
3: Ja, jetzt hast du ihn wieder. Glückwunsch dazu.
1: Einer geht noch rein.
3: Oktoberfest-Hit Nummer 2.
0: Boah. Komm nach Grün.
3: Ja! Yeah!
0: Ich hab's gesagt.
1: Wirklich nicht euer Ernst.
0: Das macht richtig Spaß.
3: Ja.
0: Du musst
3: dann direkt mittanzen.
0: Bin ich so geil.
3: Schön. Ah, 2-0 für Jan. Nächster Bierzelt. Ja. Ab dafür.
1: Oh, das kenne ich.
0: Oh Gott.
3: Nochmal als ein Klassiker. So viel dazu. Ein Klassiker. Ihr werdet gleich so mitfeiern.
1: Was? Aber irgendwie kenne ich's. Moment, mach
0: noch.
3: Oldschool. Oldschool, im Einsatz.
1: Ich hab's auf der Zunge.
3: Wir beenden das hier. Es wäre gewesen.
0: Oh.
3: Kein Punkt, Jan führt weiterhin 2-0.
1: Aber noch was?
3: Wir haben noch eine letzte Rausschmeißerrunde für die Ehre,
1: ja.
3: Verena.
1: Ja, ja.

0: Alter.
1: Man kann dem Mann nichts vormachen.
2: Ich kenne mich mit Kuhglocken, kenne ich mich einfach nicht so aus.
1: Noch nicht. Ab jetzt ändert sich das. Jan, Glückwunsch, 3:0.
0: Dankeschön. Dankeschön. Ich hab beim Tanzen habe ich mir irgendeine Rippe gezerrt, glaube ich, gerade.
1: Hättet ihr sehen müssen, das sah irre aus.
0: Können wir noch mal das Intro hören, bitte? Das fand ich gut. Ich glaube, ich leg mich fest, das war bisher mein Lieblingsquizwoche.
1: Warum?
0: Hat Spaß gemacht einfach.
2: Ja.
0: Gut, nächste Quizwochenrunde nächsten Mittwoch um 7:05. Und jetzt Prosit! So, 7:12 haben wir's. Raus aus dem Bierzelt, rein ins 104.6 RTL Verkehrslagezentrum. Frank, schon eine ordentliche Gaudi auf den Straßen heute Morgen?
3: Ja, grüß dich alle miteinander. Und da ist ja richtig schon was los. Na, da schauen wir mal genau hin. Stadtring A100 hat jetzt wieder ordentlich aufgedreht. Da geht es los ab der Ausfahrt Britzer Tunnel, zähfließend schon bis zur Baustelle Tempelhofer Damm. Dann einfädeln, heißt es, bis hin zum Kreuz Schöneberg. Passierdauer für diese Strecke ist jetzt auf 14 Minuten hochgegangen. Damit der längste Stau in Berlin und Brandenburg. Und der aktuellste Blitzer wurde gerade reingefunkt hier von Kami, der unterwegs ist zur Arbeit. Also, er hat uns eingesammelt. A2 zwischen Lenin und Dreieckwerder wird jetzt geblitzt. Danke, Kami, und eine gute Fahrt. Staus und Blitzer bitte an die 030 884 84 110.
2: Und kurz zum Wetter noch. 10 Grad. Es ist ein bisschen frisch noch, aber wir kriegen bis zu 20 Grad. Und vor allem ganz wichtig, den ganzen Tag scheint die Sonne. Es bleibt trocken.
0: Ja, Berlin hat im Rennen um Olympia von allen drei deutschen Bewerberstädten aktuell wohl die schlechtesten Karten.
2: Oh.
0: Das zeigt jetzt eine erste Bewertung des Olympischen Sportbundes. Wer stattdessen die Nase vorne hat, hörst du gleich in RTL aktuell um 7 Uhr.

0: 7:19, hier ist die 104.6 RTL
1: Morgencrew.
0: Berlins und Brandenburgs lustigste Morgenshow zum Start in diesen wirklich schönen Mittwoch.
1: Sehr schön, ja.
0: Blauer Himmel über Berlin und Brandenburg und dazu auch noch richtig gute Nachrichten, Verena, für alle Taylor Swift-Fans. Also
1: ja, Taylor Swift hat einen neuen Song angekündigt.
0: Woo!
1: Die Ereignisse, die haben sich da gestern wirklich überschlagen. Nach mehreren Easter Eggs ist bei ihr auf der Homepage dann ein Countdown aufgetaucht.
0: Oh nein.
1: Der aber gestern Abend direkt auch schon wieder abgelaufen ist.
0: Okay.
1: Riesenaufregung natürlich im Netz. Und jetzt wissen wir, Taylor kommt mit einem neuen Song und zwar schon übermorgen.
0: Aha.
1: Patient Zero heißt er. Es gibt natürlich noch keinen Schnipsel davon zu hören, aber wir sind schon mal sehr, sehr gespannt. Was wir wissen, er ist 3 Minuten 46 lang, was? Genauso wie The Fate of Ophelia, denn 3 plus 4 plus 6 ergibt 13 und das ist Taylors Glücks- und Lieblingszahl.
0: Natürlich.
1: Na ja, sicher.
0: Also Taylor Swift kommt mit einem neuen Song um die Ecke. Ich hatte ja gedacht, nach diesen ganzen Ankündigungen gestern, das wird vielleicht doch die Hochzeitsdoku.
1: Nee, noch nicht.
0: Mal gucken,
1: erstmal ein Song,
0: für ein großes Tamtam drum gemacht wird.
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3: 7:20 Uhr. Ich bin Benjamin Herrmann. Guten Morgen. Berlin hat im Rennen um die deutsche Olympiabewerbung nur noch Außenseiterchancen. Die Evaluierungskommission des Olympischen Sportbunds sieht München klar vorn, knapp dahinter die Rhein-Ruhr-Region und erst dann Berlin. Sportökonom Christoph Breuer hat uns exklusiv verraten, warum München die Nase vorn hat.
4: Zum einen, weil man sich bereits als internationale Sportstadt in Szene setzen konnte, weil man mit dem FC Bayern, dem Oktoberfest, zwei globale Marken besitzt. Hinzu kommen, dass olympische und paralympische Top-Sponsoren, wenn sie in Deutschland ansässig sind, dann im Münchner Raum.
3: Die Bewertung der Kommission ist zwar nicht bindend, dürfte der Hauptstadt bei der offiziellen Abstimmung zur Bewerberstadt am Samstag aber auch nicht geholfen haben. Berlins Olympiabeauftragter KW Nieromand hat Abgeordnetenhauswahlsiegerin Elif Ereib von den Linken vorgeworfen, mit ablehnenden Äußerungen der Bewerbung geschadet zu haben. Weg mit der 12-Uhr-Regel an Tankstellen, fordert der ADAC. Die Regel hat zwar die Zahl der täglichen Preisänderungen reduziert, die Spritpreise seien dadurch aber insgesamt nicht gesunken, heißt es vom Automobilclub. Lea Matschulat.
5: Die 12-Uhr-Regel habe dazu geführt, dass sich der Preis für den Liter Benzin oder Diesel pro Tag viel deutlicher ändere als vorher. Und das nicht zum Vorteil der Autofahrer, findet der ADAC. Wer mittags nach 12 Uhr tanken müsse, der habe erhebliche Zusatzkosten. Auch das Leibniz-Zentrum für europäische Wirtschaftsforschung hatte schon festgestellt, die 12-Uhr-Regel führt zu höheren Durchschnittspreisen. Den Tankrabatt wiederum, den hält der ADAC für richtig.
3: Am Bundeswehrstandort im niedersächsischen Wunstorf wurden Teile einer Drohne und Sprengstoffspuren gefunden. Das wurde aus Sicherheitskreisen bekannt. Inwiefern die Spuren auch wirklich zur Drohne gehören, wird noch untersucht. David Riemer.
6: Ermittler gehen davon aus, dass die Drohne dort abgestürzt und in mehrere Teile zerbrochen ist. Woher sie stammt, ist bislang unklar. Nach Informationen aus Sicherheitskreisen handelt es sich nicht um eine handelsübliche Drohne, sondern um ein Flugobjekt mit eigenen Bauteilen. Geprüft wird deshalb auch ein möglicher Zusammenhang mit dem Drohnenvorfall am Flughafen Leipzig-Halle. Dort war Anfang August eine mit Sprengstoff präparierte Drohne gefunden worden. Die Bundesregierung macht Russland dafür verantwortlich, Moskau bestreitet dies.
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7: 7:22 Uhr. Guten Morgen, ich bin Commander Frank Hellberg, live aus dem 104.6 RTL Verkehrslagezentrum. Zwei neue Baustellen. Jetzt macht eine neue Baustelle auf in Steglitz. Die Klingsorstraße ist zwischen Dahlandweg und Bramstraße in beiden Richtungen nur noch einspurig. Dort wird eine Leitung bis zum 5. November verlegt und Tiergarten auf der Marschallbrücke ist jetzt in beiden Richtungen die linke Spur gesperrt worden. Da wird die Brücke bis heute 17 Uhr überprüft. Na, hoffentlich hält sie. Geblitzt wird auf dem südlichen Berliner Ring im Dreiknutetal. B1, B5 Höhe David-Zoppe-Garten hat Sabrina gemeldet. Dankeschön. Und auf der A2 zwischen Lenin und Dreieck-Werder. Staus und Blitzer. Bitte an die 030 8848 110. 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
1: RTL-Wetter. Guten Morgen. 10 Grad haben wir. 20 Grad werden es maximal heute. Ist ganz schön, weil wir nämlich Sonne haben. Und ein paar Schönwetterwölkchen eventuell und Regen haben wir nicht. So, morgen sehr trüb und nass bei nur 16 Grad. Danach wird es aber langsam wieder besser von Tag zu Tag.
0: So, noch eine gute Nachricht. 100 Euro sofort Cash und deine Chance am 250.000 Euro Tresor. Ja. Wenn du David Guetta und Sia hörst. Titanium läuft garantiert noch diese Stunde. Und wenn, dann musst du anrufen oder eine WhatsApp schicken. 030 884 8484.
1: Ganz
0: und
1: genau.
0: Und die erste Kohle gehört safe dir. Ja. Also dranbleiben und aufpassen.
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0: Es ist 7:26 Uhr.

0: Miles Smith, nice to meet you. Schönen guten Morgen. Hier ist die 104.6 RTL Morgencrew. Wir haben 7.29 Uhr, kurz vor halb acht. Und das ist tatsächlich mittlerweile nicht mehr zu übersehen. Friedrich Merz, der Bundeskanzler, muss gerade richtig einstecken.
1: Ja, ja.
0: Ey, so stimmt. Viel Kritik in jeder Zeitung, bei allen News. Ich glaube, Donald Trump, der wüsste an seiner Stelle gar nicht mehr, welche Medien er als erstes rauswerfen soll. Die besten neuen Hits gibt's jetzt: The Bowser und Magnetic. Guten Start in den Mittwoch.

0: 7.32 Uhr.
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0: War das schon gewesen?
1: Naja.
0: David Guetta, Sia, Titanium. Ich habe irgendwie das Gefühl, das war der Song, also den wir heute angesagt haben. Kann das sein?
1: Ja, so leichte Vibes machen sich
0: bereit. Du hörst die 104.6 RTL Morgencrew, Berlins und Brandenburgs lustigste Morgenshow.
1: Morgen.
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1: Yes.
0: Wenn du unsere Gewinner-Hits hörst. Ich frag mal kurz in Pankow nach. Mandy, war das gerade der Gewinner-Hit?
1: Mandy, hi.
2: Ja, guten Morgen. Hi.
1: Morgen.
2: Ja, das war er.
0: Das war er, ne? Na, dann müssen wir dir vorneweg erstmal gratulieren. Du hast heute frei und bist zu Hause, sag mal.
2: So ist es.
0: Um die Uhrzeit schon wach und ausgeschlafen, woran liegt?
2: Ja, natürlich ist das Kind fertig gemacht für die Schule, da steht man doch mit auf.
0: Ja, selbstverständlich.
2: Ausschlafen.
0: Und dann schlägst du gleich zwei Fliegen mit einer Klappe, denn 100 Euro gibt's von uns auch geschenkt. Glückwunsch!
2: Ja, perfekt.
0: Und du kriegst natürlich auch noch einen Startplatz an unserem Tresor.
1: Natürlich.
0: Mit unfassbaren 250.000 Euro.
1: Ja, der ist so richtig voll. Und jetzt trennen dich nur noch 5 kleine Zahlen, um die Tür zu öffnen. Und wenn das deine Zahlen sind, die du dir ausgedacht hast, die Tür aufgeht, dann geht die gesamte Kohle an dich. Und wir sehen das Ganze hier beim Finale in 8 Wochen, Mandy.
2: Ja, ich freue mich auf euch.
1: Na, wir freuen uns auch.
0: Dich. Bis dahin, denk dran, du kannst auch weiter mitspielen. Ne? Also weiter Startplätze gewinnen, immer und immer und immer wieder, damit du noch mehr Chancen hast, den Tresor
1: ganz
0: zu öffnen.
1: Genau.
0: Aber jetzt erstmal viel Spaß mit den ersten 100 Euro. Man könnte sagen, ist der erste gute Bonus zum Tanken gerade, ne?
2: So ist es.
0: Mandy, mach den schönen Mittwoch und einen schönen freien Tag für dich.
2: Ja, tschüss, ihr Lieben.
1: Tschüssi.
0: Ja, länger hören, mehr gewinnen. Wie gesagt, die nächste Chance auf die 250.000 gibt's um Punkt 8.
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0: Jetzt haben wir 7.38 Uhr. Erstmal rüber zum Bundestrainer.
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4: Ja, ihr kennt das. Wer kommt in den Kader? Antwort, alle. Ich hätte sogar fast Kader Lot angerufen. Ja, der DFB hat als Unterkunft eine ganze Jugendherberge gemietet und die jüngsten Spieler müssen im Mannschaftsbus halt stehen. Da vorne Frage.
5: Marco Meckerick vom fatalistischen Fußballmagazin Nixkönner. Wieso brauchen Sie 2 komplette Mannschaften als Kader?
4: Okay, pass auf. Wenn der Torwart beim Hechtsprung mit dem Kopf im Hintern des Verteidigers stecken bleibt, ja, da fallen mir doch gleich 2 auf. Und wenn die Spieler an ihrem freien Tag auf dem Spielplatz kiffen, dann sogar 11. Ja, du hast noch eine Frage.
6: Theo Rettischer von der Eggenfeldener Excel-Tabelle. Nach welchen Kriterien bestimmen Sie die Startelf?
4: Ja, mit automatisierten Auswahlverfahren wie Flaschendrehen oder Ene Mene Miste. Ja, letztlich zählen auch nur die Besten. Komplimente über meine Haare. Ja, wenn wir da ins Stadion kommen, ist das auf jeden Fall ein Fall für die Geschichtsbücher. Thema Völkerwanderung. Ja, also, ihr wisst ja, mit Klopp to the top und immer schön Zähne zeigen.
0: 7.39 Uhr, wir gucken ins 104.6 RTL Verkehrslagezentrum. Frank, es gibt Probleme in Biesdorf heute Morgen.
7: Jan, das ist die Bundesstraße 1 und 5, ja, und Alt-Biesdorf einwärts heißt das Ganze. Höhe Märkischer Allee wird ja nach einem Wasserrohrbruch immer noch an der Leitung gewerkelt. Und da haben wir nur eine Spur auf der Straße Alt-Biesdorf, Höhe Märkischer Allee. Das bleibt übrigens bis 16. Oktober so. Und heute ist der Stau besonders lang. Ansonsten pendelt er so um die 15 Minuten. Heute sind wir schon bei 25 Minuten anstehen auf der Bundesstraße 1 und 5 einwärts. Grund ist nur eine Spurhöhe Märkische Allee. Geblitzt wird und den hat Julia gerade reingemeldet auf der Bundesstraße 5 Höhe Havelpark. Danke Julia. Staus und Blitzer bitte an die 030 88484 110.
1: Und kurz zum Wetter noch. Es ist sehr, sehr schön sonnig heute. Blauer Himmel, 10 Grad haben wir jetzt. 20 Grad werden es, also wird noch schön angenehm.
0: Ja, der Tankrabatt soll kommen. Dafür fordert der ADAC jetzt die Abschaffung dieser 12-Uhr-Regel an den Tankstellen. Wieso? Das hörst du gleich in RTL aktuell um 10 vor.
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0: Alex Warren und Fever Dream. Schönen guten Morgen, du hörst die 104.6 RTL Morgen Crew. Die Berlin-Wahl vom Wochenende, die hat aller Voraussicht nach wahrscheinlich Auswirkungen auf Berlins Olympiachancen.
1: Oh ja.
0: Jetzt am Samstag wird nämlich entschieden, wer sich bewirbt und bewerben darf. Und die Linken und Grünen haben sich ja schon ganz klar gegen Olympia in Berlin ausgesprochen.
1: Ja, stimmt.
0: Also ich kann mir kaum vorstellen, dass unsere City da den Zuschlag bekommt.
1: Ja, wahrscheinlich.
0: Und falls doch, naja, dann weiß ich nicht, wird das Olympische Dorf vielleicht vergesellschaftet oder so.

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1: Nächste Runde Songverhörer heute Morgen an diesem Mittwoch mit einer Mail.
2: Ja, genau. Annika hat uns geschrieben: Hallo, ich habe einen Agathe Bauer Song gefunden.
1: Ja, damit.
2: Lady Gaga, Paparazzi, da singt sie bei 2 Minuten 13: Parmesan wird kalt.
1: Okay,
2: das ist eine schöne Stelle.
1: Das hier ist der Song?
2: Ja.
1: Super, danke für den Ohrwurm schon mal.
2: Und jetzt bei 2 Minuten 13: Parmesan wird kalt, sagt Annika.
1: Wobei,
2: mach nochmal.
1: Kalter Parmesan ist nicht so geil.
2: Doch.
1: Findest du? Jetzt. Aus Promise I'll be kind wird Parmesan wird kein.
2: Sehr schön.
1: Versteh das. Annike, vielen Dank. Hast du
2: gut gefunden.
1: Glaub.
2: Ja, cool.
1: Schöne Stelle.
2: Wenn du auch irgendwo eine deutsche Stelle hörst, dann schick sie uns gerne auch per Mail an morgencrew@104.6rtl.com oder einfach per WhatsApp 030 884 8484.
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3: 7.50 Uhr. Ich bin Benjamin Herrmann. Guten Morgen. Berlins Olympia-Befürworter kämpfen trotz schlechter Bewertung weiter um die Spiele. Eine Kommission des Deutschen Olympischen Sportbunds hat München sowie die Region Köln-Rhein-Ruhr als deutlich besserer Austragungsort bewertet als Berlin. Aus der 104.6 RTL Aktuell-Redaktion Michael Buttlick.
4: Die Bewertung ist aber keinesfalls bindend. Deshalb wollen alle, die für die Spiele sind, auch weiter werben. Zumindest bis Samstag, denn dann steht die offizielle Abstimmung zwischen den Bewerberstädten an. Gleichzeitig hat Berlins Olympia Beauftragter KW Nieromand der linken Spitzenkandidatin Elif Eralp vorgeworfen, der Bewerbung mit ihrer Olympia-Ablehnung direkt nach dem Wahlsieg massiv geschadet zu haben. Theoretisch sieht es aktuell nicht so gut aus für Berlin. Praktisch ist das Rennen aber noch nicht verloren.
3: Der ADAC fordert, die 12-Uhr-Regel an den Tankstellen wieder abzuschaffen. Die Preise seien dadurch nicht gesunken, eher im Gegenteil. Die Preisunterschiede innerhalb eines Tages hätten sich deutlich vergrößert, so ADAC-Verkehrspräsident Peter König. Wer nach 12 Uhr tankt, zahlt draufgelegte Kosten ohne Grund. Auch das Leibniz-Institut und das Fraunhofer-Institut bewerten die Regel negativ. Den neuen geplanten Tankrabatt findet der ADAC dagegen gut und sieht ihn als sinnvolle Entlastung für Autofahrer. Positive Prognose für die deutsche Wirtschaft. Führende Wirtschaftsforschungsinstitute rechnen dieses Jahr mit deutlich mehr Wachstum als bisher angenommen. Aktuell gehen sie von einem Plus von 1,3% beim Bruttoinlandsprodukt aus. Im April lag die Prognose noch bei 0,6%. Auch für das nächste Jahr wurden die Zahlen angehoben, berichten Reuters und das Handelsblatt vorab. Offiziell vorgestellt werden die Zahlen erst morgen. Die Chefin der Wirtschaftsweisen hat die Bundesregierung deshalb im Spiegel auch davor gewarnt, von den geplanten Sozialreformen abzurücken. Sie seien ein Gesamtkonzept, das man nicht wegen einzelner Wahlergebnisse verwerfen sollte. Ja, ich will. Oder eben auch nicht. In Berlin haben im vergangenen Jahr so wenig Paare wie noch nie seit der Wiedervereinigung geheiratet. Nur gut 11.200 haben sich getraut. Dirk Rosenberg.
5: Am meisten wurde in Tempelhof-Schöneberg geheiratet, am wenigsten in Marzahn-Hellersdorf. Dort war man mit fast 45 Jahren im Schnitt auch am ältesten. Gleichzeitig gab es 5.451 Scheidungen, meist bei Paaren, die zwischen 2014 und 2019 geheiratet hatten. In Brandenburg lief es genau andersherum. Dort ist die Zahl der Hochzeiten leicht um 0,3% auf knapp 11.000 angestiegen. Dazu kamen 3.900 Scheidungen. In beiden Bundesländern haben meistens Frauen die Scheidung eingereicht.
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6: 7:53 Uhr. Guten Morgen, ich bin Commander Frank Hellberg, live aus dem 104.6 RTL Verkehrslagezentrum. Wir haben gerade eine Unfallmeldung reinbekommen, das heißt Unfall in Grünau, nämlich auf dem Adlergestell im Kreuzungsbereich Wassersportallee. Und es wird jetzt schon ab Grünauer Straße umgeleitet. Und der Stau auf dem Adlergestell, das sehe ich hier einwärts, der geht hoch, liegt jetzt bei 15 Minuten mehr. Achtung, Unfall Adlergestell, Höhe S-Bahnhof Grünau. Geblitzt wird. Charlottenburg auf der Kantstraße hat Miriam entdeckt. Danke. A115 Höhe Stahnsdorf und auf der B5 Höhe Havelpark. Staus und Blitzer bitte an die 030 884 8410. 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
2: RTL Wetter. Guten Morgen. 10 Grad, 20 Grad höchstens heute. Es regnet nicht und vor allem scheint wirklich fast nur die Sonne. Morgen dann dicke Wolken und Regen, nur so um die 16 Grad. Übers Wochenende und zum Wochenstart wird es aber wieder besser.
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2: 7.56 Uhr.

0: Wir haben es 8 Uhr in Berlin, Berlin und Brandenburg. Einen schönen
1: Hallo.
0: Mittwoch. Hier ist die 104.6 RTL Morgencrew.
1: Morgen.
0: Berlins und Brandenburgs lustigste Morgenshow mit mir, Jan Lohan. 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Jo.

0: Martin Garrix und Ed Sheeran sind das. 8:07 Uhr, du hörst die 104.6 RTL Morgencrew.
1: Guten Morgen.
0: Guten Morgen. Und Brandenburgs lustigste Morgenshow. Ja, Tag 3 nach der Berlin-Wahl heute.
1: Ja.
0: Und man sieht so ein bisschen, die ersten großen Veränderungen machen sich langsam bemerkbar. Aber das Wetter ist vielleicht ein bisschen besser geworden. Also, ansonsten ist eigentlich alles beim Alten, so ehrlich müssen wir sein.
1: Naja,
0: außer, dass mittlerweile nicht nur der Kanzler und die CDU kritisiert wird, sondern vor allem auch die Linken hier in Berlin.
1: Das stimmt.
0: Benjamin Herrmann aus den News.
2: Ja.
0: Sonntag hieß es ja überall noch, ganz selbstsicher, Berlin wird rot-rot-grün.
2: Mhm.
0: So ganz safe scheint das für die Linken wohl nicht mehr zu sein, ne?
2: Ja, ist irgendwie anscheinend doch nicht alles so leicht, wenn man ehrlich ist. Es wird gerade vor allem über zwei große Themen diskutiert. Zum einen die geplante Vergesellschaftung von großen Wohnbaugesellschaften und Antisemitismusdebatte in Teilen der Linkspartei.
0: Mhm.
2: Besonders die SPD, die möchte eben vor Gesprächen relativ klare Bekenntnisse von den Linken haben.
1: Ja.
2: Was wir auch schon erfahren haben, noch diese Woche sollen wohl geheime Vorgespräche schon mal ganz vorsichtig zwischen Linken, Grünen und SPD dann doch stattfinden. Und bis dahin versucht die Linke gerade mit so ein paar Themen aufzuräumen. Der Linken-Abgeordnete Ferhat Kocak hat zum Beispiel gestern all seine Funktionen erstmal auf Eis gelegt, wegen seiner Kontakte zum Remo-Clan. Aber das reicht natürlich noch lange nicht aus. Ich denke, da muss noch deutlich mehr kommen. Ansonsten spricht die SPD halt vielleicht auch mal mit der CDU und schaut, was da die so anzubieten haben.
1: Okay, was heißt es denn jetzt genau für die Senatsfindung in Berlin? Also wie geht's weiter?
2: Ja, also bleiben wir mal bei der Variante mit den Linken. Freitag gibt's dann einen Parteitag, bei dem die Parteimitglieder entscheiden, ob und wann und mit wem man überhaupt redet.
1: Okay.
2: Wenn sich der Parteitag für die Sondierungen ausspricht, dann können die offiziellen Gespräche mit Grünen und SPD schon in der nächsten Woche beginnen.
1: Mhm.
2: Und bis dahin könnte sich zumindest das Enteignungsthema für die Linken auch von selbst lösen, denn die Bundesregierung, die will jetzt so schnell wie möglich ein Anti-Enteignungsgesetz beschließen.
0: Mhm.
2: Dadurch soll es dann Bundesländern eben nicht mehr möglich sein, private Mietwohnungsbestände zu vergesellschaften.
0: Ja, vielleicht ist das den Linken sogar gar nicht mal so unrecht. Könnte man nämlich so ein ziemlich teures Wahlversprechen brechen und es im Zweifel einfach auf den Kanzler schieben.
1: Ja.
0: Es ist eine verzwickte Lage. Jetzt, du hast es gesagt, Benni, am Freitag erstmal Parteitag der Linken. Auch da wird es ganz bestimmt hitzige Debatten geben. Du hältst uns, was das angeht, auf dem Laufenden.
2: Ja.
0: Und mehr Updates gibt es dann gleich wieder bei dir in RTL aktuell um 20 nach. Jetzt haben wir es 8:09 Uhr. Wir schauen gemeinsam mit Commander Frank auf die Straßen. Wo ist denn gerade der längste Stau, Frank?
3: Ja, das ist die Bundesstraße 1 und 5. Die macht heute richtig Probleme. Das Alt-Biesdorf einwärts, nämlich Höhemärkische Allee, wird ja schon seit langem ein Wasserrohrbruch repariert. Das heißt, nur noch eine Spur auf der Straße Alt-Biesdorf statt einwärts. Sonst sind wir da so immer um die 10, maximal 15 Minuten. Heute 23 Minuten mehr auf der B1, B5 Alt-Biesdorf statt einwärts. Übrigens bis 16. Oktober dauert die Baustelle dort. Geblitzt wird auf dem südlichen Berliner Ring im Dreieck Nutetal, hat Lutz entdeckt. Danke sehr. B1, B5 Höhe Dalwitz-Hoppegarten und auf der A2 zwischen Lettin und Dreieck Werder. Staus und Blitzer, bitte an die 030 88484 110.
1: Und kurz zum Wetter noch. Es ist ein richtig schöner Herbstanfang. Wir haben ganz viel Sonne heute und es werden bis zu 20 Grad.
0: Ja, unter den drei deutschen Städten für die Olympia-Bewerbung hat Berlin aktuell offenbar die schlechtesten Karten.
1: Ja.
0: Das zeigt jetzt eine erste Bewertung des Olympischen Sportbunds. Was jetzt noch für Berlin spricht, hörst du gleich in RTL aktuell um 8:20 Uhr.

0: Wir haben es 8.17 Uhr. Guten Morgen.
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0: 8:19 Uhr. Schönen guten Morgen. Hier ist die 104.6 RTL Morgencrew. Berlins und Brandenburgs lustigste Morgenshow mit einem Blick auf unsere Trends. Verena.
1: Ja, von McDonald's gibt es jetzt ein Special Dinosaurier Nugget Hack.
0: Jetzt bin ich ja sehr gespannt, was dieser Special Nugget Hack ist.
1: Netz. Ja, das ist quasi eine Bauanleitung, wie man aus jeweils 2 Chicken Nuggets und mehreren Pommes Dinosaurier basteln kann.
0: Ist euch dein Ernst?
1: Ja, sie sieht so ein bisschen am Ende aus wie so Kastanienmännchen-Style.
0: Ja.
1: Oh, sehr, sehr lustig, finde ich. Es gibt viele TikToks dazu. Ich frage mich nur, wie man die ja doch ziemlich weichen Pommes in die Nuggets reingepickt bekommt. Vielleicht braucht man da irgendwie so einen Kastanienbohrer oder so, aber Ergebnis ist toll.
0: Strohhalm vielleicht?
1: Möglich,
0: das ist eine offizielle Anleitung von einem richtigen McDonald's, ja?
1: Das stimmt, ja. Es ist offiziell eine Bauanleitung.
0: Aus dem Happy Meal wahrscheinlich.
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3: 8:20 Uhr. Ich bin Benjamin Herrmann. Guten Morgen. Berlins Olympia-Befürworter kämpfen trotz schlechter Bewertung weiter um die Spiele. Eine Kommission des Deutschen Olympischen Sportbunds hat München sowie die Region Köln-Rhein-Ruhr als deutlich besserer Austragungsort bewertet als Berlin. Aus der 104.6 RTL Aktuell-Redaktion Michael Buttlick.
4: Die Bewertung ist aber keinesfalls bindend. Deshalb wollen alle, die für die Spiele sind, auch weiter werben. Zumindest bis Samstag, denn dann steht die offizielle Abstimmung zwischen den Bewerberstädten an. Gleichzeitig hat Berlins Olympia Beauftragter KW Nieromand der linken Spitzenkandidatin Elif Eralp vorgeworfen, der Bewerbung mit ihrer Olympia-Ablehnung direkt nach dem Wahlsieg massiv geschadet zu haben. Theoretisch sieht es aktuell nicht so gut aus für Berlin. Praktisch ist das Rennen aber noch nicht verloren.
3: Der ADAC fordert, die 12-Uhr-Regel an den Tankstellen wieder abzuschaffen. Die Preise seien dadurch nicht gesunken, eher im Gegenteil. Die Preisunterschiede innerhalb eines Tages hätten sich deutlich vergrößert, so ADAC-Verkehrspräsident Peter König. Wer nach 12 Uhr tankt, zahlt draufgelegte Kosten ohne Grund. Auch das Leibniz-Institut und das Fraunhofer-Institut bewerten die Regel negativ. Den neuen geplanten Tankrabatt findet der ADAC dagegen gut und sieht ihn als sinnvolle Entlastung für Autofahrer. Im Streit zwischen Donald Trump und 3 US-Medienhäusern könnte es heute eine erste Entscheidung geben. Der US-Präsident hat unter anderem CNN den Zutritt zum Weißen Haus untersagt, weil sie negativ über ihn berichtet haben. RTL-Reporterin Hannah Klut ist für uns in New York heute Morgen. Hannah, was steht denn da heute genau eigentlich an?
5: Ja, es wird eine Anhörung vor Gericht geben und womöglich auch schon eine erste Entscheidung, ob dieses Vorgehen der Trump-Regierung rechtens war, ob es rechtens war, den 3 Medienhäusern ihre Akkreditierung für das Weiße Haus zu entziehen. Experten sagen eigentlich durch die Bank, nein, das war nicht rechtens. Das verstößt gegen die amerikanische Verfassung. Das weiß im Zweifel auch Donald Trump. Und deswegen muss man sich ganz klar die Frage stellen, warum macht er das? Das sind im Zweifel einfach Schikanegründe. Donald Trump mag es nicht, wenn man negativ über ihn und seine Politik berichtet. Das sind für ihn Fake News, weil er die Welt einfach in vielen Dingen anders sieht als andere. Und deswegen können wir davon ausgehen, dass selbst wenn es eine Entscheidung geben wird, dass das Thema damit nicht durch sein wird.
3: Dankeschön, Hannah, für die Infos aus New York. Und dann gleich gute Nacht und schon mal schönen Feierabend. 104.6 RTL, immer 10 Minuten früher, auf den Punkt informiert.
0: 8:23 Uhr. Guten Morgen. Ich bin Commander von Kellberg, live aus dem 104.6 RTL Verkehrslagezentrum. Ungesicherte Unfallstelle. Es hat gerade gekracht in Hermsdorf. Kreuzungsbereich Hermsdorfer Damm-Schlossstraße. Das ist Höhe S-Bahnhof Hermsdorf. Ja, ein schwarzer BMW, ein schwarzer Audi, offensichtlich ein Vorfahrtsproblem, haben sich nicht einigen können. Dem BMW hat es ordentlich eingedrückt und da brauchen wir noch Polizeiunterstützung. Kreuzungsbereich Hermsdorfer Damm-Schlossstraße, das Höhe S-Bahnhof Hermsdorf. Geblitzt wird und den hat Thomas gerade reingefunkt. Danke Thomas. Und wo hast du den Blitzer gesehen? Nämlich in der Klinik auf der Schönefelder Chaussee, hast du gesagt. Dankeschön. Staus und Blitzer bitte an die 030-884-84110. 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
1: Morgen, 10 Grad, scheint schön viel die Sonne heute. Es regnet nicht, 20 Grad werden es höchstens. Morgen sehr regnerisch und grau, nur bis zu 16 Grad. Danach wird es aber von Tag zu Tag wieder besser.
0: Ja, nach wie vor kriegen wir viele Fragen von Morgencrew-Hörern über mich, meine Hobbys und sowas alles. Und wir klären die gleich so ein bisschen in der neuen Runde. Jans oder Janich? Das könnte vielleicht ein bisschen unangenehm werden. Und du kannst mitraten, gleich um kurz nach halb.
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18: 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Guten Morgen, wir haben es 8.27 Uhr, kurz vor halb neun.

0: Shakira und Burna Boy, Die Die. Erinnert mich so ein bisschen an die Weltmeisterschaft in diesem Jahr.
1: Durchaus.
0: Und mit Blick auf die deutsche Nationalmannschaft haben wir keine guten Erfahrungen gemacht. Du hast die 104.6 RTL
1: Morgen. Guten Morgen.
0: Ich hoffe, morgen geht's ein bisschen besser weiter. Die Kloppo-Premiere.
1: Ach ja.
0: Und ich habe ja Karten für das Berlin-Spiel im November gekauft. Deutschland
1: Stimmt.
0: gegen die Niederlande.
1: Das war ja ein Akt.
0: Riesenandrang online. Ich habe eben Meeting kurz stoppen müssen.
1: Ich muss
0: Karten kaufen. Und ich habe es geschafft. So,
1: ja,
0: und
1: cool.
0: Seitdem sind hier alle ganz besonders nett zu mir. Also wenn ich jetzt in die Redaktion rufen würde, ich hätte Lust auf einen Kaffee.
1: Meinst du?
0: Dann müsste ich nicht mal loslaufen. So läuft das gerade hier.
1: Oh, ich will keinen.
0: Ist okay.

0: Die besten Non-Hits. Katy Perry, Watch It Burn. 8 Uhr gleich 38.
1: Morgen.
0: Schönen guten Morgen. Hier ist die 104.6 RTL Morgencrew.
2: Jens oder Janis?
0: Schönen guten Morgen, Enrico aus Pankow.
1: Hallo.
3: Ja, guten Morgen, hi.
1: Morgen.
3: Schön, dass wir mal telefonieren. Da kann
0: auf.
3: Ich wenigstens mal sagen, dass ihr toll seid.
1: Oh, danke schön.
0: Du bist der Beste, vielen Dank. Sind wir mal gespannt, ob du schon viel verfolgt hast. Wir spielen jetzt gemeinsam Jans oder Janich.
1: Ich nenne dir jetzt zwei Aussagen über Jan, aber nur eine davon stimmt. Also Aussage Nummer 1. Jan hat schon mal auf einem Pferd voltigiert.
0: Also getont, ne?
1: So ja, da gymnastikmäßig da rumgehampelt. Oder stimmt Aussage Nummer 2. Jan ist mal als Hund verkleidet bei einem Hundewettbewerb angetreten und hat ein Parcours absolviert. Wow. Was ist es Jan und was ist es Janich?
3: Oh Mensch, warte mal ganz kurz. Ich muss ein bisschen überlegen.
0: Ja, gerne. Nimm uns mit in deine Überlegungen.
3: Ich würde schon sagen, der Hund.
1: Was man dir alles zutraut, Jan, das ist ja auch. Jan liegt schon auf dem Boden gerade.
0: Bist du dir ganz sicher?
3: Okay, dann nehme ich doch das Pferd.
0: Oh Gott, ich muss zugeben, ich habe die zweite Aussage gerade das erste Mal gelesen. Ich muss komplett nicht zurückreißen. Oh Gott. Ja, also ist richtig, Enrico, das mit dem Pferd stimmt.
1: Herzlichen Glückwunsch.
3: Super. Dankeschön. Macht weiter so und danke.
0: Danke dir. Aber ich muss das kurz auflösen. Also voltigieren heißt ja auf einem Pferd turnen.
1: Ja.
3: Ja, das habe ich genau.
0: Das habe ich wirklich mal gemacht.
1: Warum
3: so denn?
0: Ja, das war tatsächlich für meinen Job.
1: Ach so, du musstest.
0: Ja, und da bin ich auf einem Pferd.
3: Ich würde auch alles machen.
0: Ja, ich habe versucht quasi freihändig mich einfach so auf diesem Pferd zu reiten. Das hat nicht funktioniert.
1: Ist nicht so einfach.
0: Dann auf dem Knie, das ging gar nicht. Also
1: nee.
0: Ich bin auf jeden Fall kein geborener Voltigist.
3: Okay, gut.
0: Aber Enrico, Glückwunsch, du hast richtig gelegen.
1: Und natürlich bekommst du von uns auch einen limitierten 104.6 RTL Jutebeutel. Wir wünschen dir damit ganz viel Spaß. Wenn du auch mal mitzocken möchtest, melde dich an per WhatsApp 030 884 8484. Weiter geht's morgen früh wieder um 8.35
0: Uhr. 8.40 Uhr. Das Neueste gibt's jetzt aus dem 104.6 RTL Verkehrslagezentrum. Frank, der Tiergartentunnel ist mal wieder gesperrt.
4: Ja, ein Grund ist, auf der Marshallbrücke wird gebaut und das in beiden Richtungen und da ist die linke Spur in beiden Richtungen gesperrt. Da wird die Brücke bis heute 17 Uhr überprüft und in diesem Zusammenhang wurde auch mal wieder der Tiergartentunnel Richtung Kreuzberg gesperrt. In der anderen Richtung, Richtung Hauptbahnhof, geht's immer noch durch. So, und geblitzt wird. In Altlinike auf der Schönefelder Chaussee hat der Thomas entdeckt, danke sehr, auf der B5 Höhe Havelpark und ein Blitzer steht auch noch auf der B1, B5 Höhe Davids-Hoppegarten. Staus und Blitzer bitte an die 030 884 84 110.
1: Und zum Wetter noch kurz, 11 Grad, scheint ganz viel die Sonne heute, es bleibt trocken, 20 Grad kriegen wir höchstens.
0: Kurzer Reminder, wir warten immer noch auf unseren Gewinner dieser Stunde.
1: Ja, das stimmt.
0: Pink und Walk Me
1: genau.
0: Home. Läuft garantiert noch vor 9 und wenn, dann musst du schnell anrufen oder eine WhatsApp schicken. 030 884 84 84 und das lohnt sich. 100 Euro kriegst du von uns sofort Cash, inklusive deine Chance, unseren 250.000 Euro Tresor zu knacken. Also, gut aufpassen. Es kann nicht mehr lange dauern.
1: Nee.

0: 13 Minuten vor 9, 8.47 Uhr.
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0: Ja, manchmal kann es so einfach sein. Nur durch Musik hören, Geld verdienen.
1: Genau.
0: Pink und Walk Me Home. 8:50 Uhr haben wir es. Du hörst die 104.6 RTL Morgencrew.
1: Morgen.
0: Und das war unser Gewinner-Hit.
1: Jawohl.
0: Für deine Chance auf 250.000 Euro. Du musst einfach nur auf die Hits achten, gewinnst dann schon mal sofort Cash und eben einen Startplatz an unserem 250.000 Euro Tresor.
1: So ist es.
0: Einen schönen guten Morgen und guten Appetit nach Prenzlauer Berg.
1: Silvia, hallo.
2: Morgen.
0: Du sitzt gerade am Frühstückstisch, oder was?
2: Ja, ich bin mächtig erkältet.
0: Oh Gott.
1: Dann
0: wollen wir dir gar nicht so viele Worte aus dem Mund ziehen, außer wir wollen einen ganz lauten Schrei kurz hören. Du gewinnst nämlich 100 Euro. Glückwunsch.
1: Danke. Glückwunsch.
2: Dankeschön.
1: Und dazu natürlich deine Chance, unseren gläsernen Tresor zu knacken, denn dann gibt's 250.000 Euro auf einen Schlag, also sofern deine Zahlenkombination richtig ist.
0: Richtig.
2: Das wäre super.
0: In ein paar Wochen ist das Finale, können wir dir schon mal sagen. Dann checken wir, wer die Kohle einsackt.
1: Genau.
0: Silvia, die Daumen sind gedrückt. Danke fürs Einschalten und gute Besserung.
1: Ja. Gute Besserung.
2: Ja, danke schön.
0: Mach's gut. Länger hören, tschüss. Mehr gewinnen. Nächste Chance auf die 250.000 gibt's dann um Punkt 11 bei Aline.
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4: 8:51 Uhr. Ich bin Benjamin Herrmann. Guten Morgen. In Steglitz-Zehlendorf werden die Stimmen der Abgeordnetenhauswahl in mehreren Wahlbezirken jetzt neu ausgezählt. Betroffen sind alle 24.000 Zweitstimmen eines Wahlkreises in Lichterfelde, ein einzelner Stapel in Zehlendorf und alle Zweitstimmen eines Wahllokals in Steglitz. Warum? Dazu hat sich der Bezirk nicht geäußert. Solche Nachzahlungen sind nach der Abgeordnetenhauswahl aber nicht ungewöhnlich. Berlin hat im Rennen um die deutsche Olympiabewerbung nur noch Außenseiterchancen. Die Evaluierungskommission des Deutschen Olympischen Sportbunds bewertet München als am besten geeignet für die Sommerspiele 2036, 40 oder 44. Christian Haftmann aus der 104.6 RTL Aktuell-Redaktion.
5: Danach kommt die Köln-Rhein-Ruhr-Region und dann erst Berlin. Grund für die schlechte Bewertung? Anders als die Konkurrenten hat die Hauptstadt auf einen Bürgerentscheid verzichtet. Zudem lehnen Linke und Grüne eine Bewerbung ab. Die endgültige Entscheidung fällt am Samstag bei einer Mitgliederversammlung in Baden-Baden. Das DOSB-Votum ist dabei aber nicht bindend.
4: Weg mit der 12-Uhr-Regel an Tankstellen, fordert der ADAC. Die Regel hat zwar die Zahl der täglichen Preisänderungen reduziert, die Spritpreise seien dadurch aber insgesamt nicht gesunken, heißt es vom Automobilclub. Lea Matschulat.
6: Die 12-Uhr-Regel habe dazu geführt, dass sich der Preis für den Liter Benzin oder Diesel pro Tag viel deutlicher ändere als vorher. Und das nicht zum Vorteil der Autofahrer, findet der ADAC. Wer mittags nach 12 Uhr tanken müsse, der habe erhebliche Zusatzkosten. Auch das Leibniz-Zentrum für europäische Wirtschaftsforschung hatte schon festgestellt, die 12-Uhr-Regel führt zu höheren Durchschnittspreisen. Den Tankrabatt wiederum, den hält der ADAC für richtig.
4: Extremwetterkongress in Hamburg heute. 3 Tage lang wollen Forscher und Meteorologen über Hitzewellen und andere Wetterereignisse im Zuge des Klimawandels sprechen. Die Wichtigkeit des Themas zeigt sich auch an der Teilnehmerzahl. Rund 1000 Besucher sind angemeldet, ein neuer Rekord. Auf der ganzen Welt nehmen Wetterereignisse immer weiter zu. Das Robert-Koch-Institut schätzt, dass in diesem Sommer allein in Deutschland rund 16.000 Menschen wegen der Hitze gestorben sind. Das Landgericht Karlsruhe verhandelt heute darüber, ob DM eine Online-Apotheke betreiben darf. Die Drogeriemarktkette verkauft seit Ende letzten Jahres über eine Tochtergesellschaft rezeptfreie, aber apothekenpflichtige Medikamente im Internet. Geklagt hat dagegen die Wettbewerbszentrale. Sie sagt, dass Drogeriemarkt und Online-Apotheke zu eng miteinander verbunden sind. DM weist die Vorwürfe zurück und sieht beide Bereiche ausreichend getrennt. Ob es heute schon ein Urteil geben wird, ist noch unklar. 104.6 RTL, immer 10 Minuten früher, auf den Punkt informiert.
7: 8:53 Uhr, guten Morgen, ich bin Commander von Kellberg, live aus dem 104.6 RTL Verkehrslagezentrum. Dickstes Problem zurzeit in Grünau, warum? Da gibt es einen Unfall auf der Regattastraße. Sie ist deshalb zwischen Grünauer Brücke und Wassersportallee in beiden Richtungen komplett gesperrt und deshalb staut es sich hier schon in Köpenick ab der Langen Brücke über Glienicker Straße, Glienicker Weg bis zur Kreuzung Adlergestell hin und die Passierdauer liegt so um die 30 Minuten für diese Umleitung. Unfall in Grünau, Regattastraße, ist komplett gesperrt. Geblitzt wird auf der A2 zwischen Lenin und Dreieckwerda, hat Kami entdeckt. Danke sehr. B5 für Havelpark und auf dem südlichen Berliner Ring im Dreieck Nutetal. Staus und Blitzer, bitte an die 030 884841 als 0. 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
1: Guten Morgen. 11 Grad, angenehme 20 Grad kriegen wir. Es ist Herbstanfang heute, aber ein wirklich goldener, weil es scheint fast nur die Sonne und es regnet nicht. Morgen wird es dann ziemlich nass und bewölkt bei nur um die 16 Grad, aber danach so in Richtung Wochenende wird es wieder besser.
0: Apropos Herbstanfang, gleich eine zünftige Gaudi. Das Morgencrew-Oktoberfest. Mit dem lustigsten Spiel ever, unser Quizwoch. Das kann man schon mal spoilern. Du kannst mitraten. Kurz nach 9.
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0: 9 Uhr in Berlin, Berlin und Brandenburg.
1: Hallo.
0: Schönen Mittwoch.
1: Morgen.
0: Hier ist die 104.6 RTL Morgencrew. Berlins und Brandenburgs lustigste Morgenshow mit mir, Jan Lohan. Gewinne die Chance auf 250.000 Euro. Du musst einfach nur auf unsere Hits achten.
1: Genau.
0: Kannst dann schon mal sofort Cash gewinnen und deine Chance, unseren 250.000 Euro Tresor zu knacken.
1: So ist es.
0: Und das Beste ist, je länger du hörst, desto mehr Chancen hast du auch zu gewinnen. Die nächste Runde spielen wir um Punkt 11 bei Aline.

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0: Schönen guten Morgen, hier ist die 104.6 RTL Morgencrew. Berlins und Brandenburgs lustigste Morgenshow. Du kennst das, Mittwoch ist Quizwoch.
1: Ja.
0: Heute mit einer ganz besonderen Gaudi.
1: Ach, liebe Leute.
2: Ist das geil?
1: Hört doch auf.
0: Ey, bei der Musik
1: ist
0: kommt doch richtig Partystimmung auf.
1: Ernst?
0: Ich habe das Gefühl, Verena mag Oktoberfest, nicht?
2: Der Vibe kommt so rüber, Verena, was da ist.
1: Bisschen, ich weiß auch nicht.
0: Manu aus der Redaktion, schade, dass du in Lederhosen nicht da bist. Warum hast du keine an heute?
2: Warum hast du kein Dirndl an?
0: Ja,
2: mein Gott.
0: Hast du eine gute Frage.
2: Du wirst euch leid. Servus, Benont. Das Studio ist jetzt ein Bierzelt hier. Wir haben ganz im bayerischen Sinne einen Kuhglockenspieler beauftragt, ein paar der größten Partyhits einzuspielen, die man jedes Jahr auf dem Oktoberfest hört. Nur mit Kuhglocken. Und ihr müsst die Songs jetzt erkennen.
0: Oh
2: könnt ihr
0: Gott.
2: Einfach reinrufen.
1: Hey.
0: Sind das Hits oder sind das so
2: Oktoberfest-Hits?
1: Oh nein. Aber kenn ich die denn überhaupt?
0: Ja, safe. Cordula
1: ja.
0: Grün.
1: Safe.
0: Ich sag, Cordula Grün ist dabei.
2: Mhm. Okay. Wir sehen.
0: Und Softies, wir sind ready, glaube ich, oder?
1: Ja, aber
2: Pockmoss.
1: Ja.
2: Hier der erste Song.
1: Ran an die Buletten.
0: Meine Giraffe so hoch, oh, oh, oh, und ich flieg,
2: ja.
0: Flieg wie ein Flieger, bin so stark.
2: Jan hat recht,
0: hoch wie eine Giraffe.
2: Kannst
0: so
2: du mir
0: hoch.
2: Den Namen sagen?
0: Nee, aber das zählt doch.
1: Fliegerlied. Ich hab auch einen Punkt.
0: Nein, das ist ja unfair.
2: Nein, Jan hat's gewusst. Ich lass das
0: Geld.
2: Fliegerlied ist natürlich richtig von Tim Toupé, der Klassiker. Punkt für Jan.
0: Ey, witzig, hatte ich am Wochenende als Ohrwurm. Fragt bitte nicht warum.
2: Ja, jetzt hast du ihn wieder. Glückwunsch dazu.
1: Einer geht noch rein.
2: Oktoberfest-Hit Nummer 2.
0: Boah. Cordula Grün!
2: Ja! Yeah!
0: Ich hab's gesagt!
1: Wirklich nicht euer Ernst.
0: Das macht richtig Spaß.
2: Ja.
0: Du musst
2: dann direkt mittanzen.
0: Bin ich so geil.
2: Ah, 2-0 für Jan. Nächster Bierzelt-Hit. Ab dafür.
1: Oh, das kenne ich.
0: Oh Gott.
2: Nochmal als ein Klassiker. So viel dazu. Ein Klassiker. Ihr werdet gleich so mitfeiern.
1: Was? Aber irgendwie kenne ich's. Moment, mach
0: noch.
2: Oldschool. Oldschool, im Einsatz.
1: Ich hab's auf der Zunge.
2: Wir beenden das hier. Es wäre gewesen.
1: Oh.
2: Kein Punkt, Jan führt weiterhin 2-0.
1: Haben wir noch was?
2: Wir haben noch eine letzte Rausschmeißerrunde für die Ehre,
1: ja.
2: Verena.
1: Ja.
2: Geht so.
0: Aha. 99 Luftballons.

0: dem Mann nichts vormachen.
1: Ich kenne mich mit Kuhglocken, kenne ich mich einfach nicht so aus. Was?
0: Noch aber nicht. Ab jetzt ändert sich das. Jan, Glückwunsch 3:0.
2: Dankeschön. Dankeschön. Wow, ich habe beim Tanzen habe ich mir irgendeine Rippe gezerrt, glaube ich gerade.
0: Hättet ihr sehen müssen, das sah irre aus.
2: Können wir noch mal das Intro hören, bitte? Das fand ich gut. Das Ich glaube, ich lege mich fest, das war bisher mein Lieblingsquizwoche.
0: Warum?
2: Hat Spaß gemacht einfach.
1: Ja.
2: Gut, nächste Quizwochenrunde, nächsten Mittwoch um 7:05. Und jetzt Prosit! 9:11. So, jetzt erstmal Ruhe im Bierzelt. Ja. Frank, wir schauen gemeinsam auf die Straßen. Was geht da heute Morgen?
3: Oh, da hat jemand sein Morsbier fallen lassen. Glasscherben wurden mir gerade gemeldet. Auf der A10, dem östlichen Berliner Ring. Das Ganze Richtung Dreieck Spreeau zwischen Rüntschenhausen und Marzahn. Vorsichtig, Glasscherben auf der Autobahn da verteilt. Längster Stau von Berlin und Brandenburg. Die A100 mal wieder Richtung Tegel. Zwischen Tunnel Britz und Kreuz Schöneberg im Baustellenbereich verliert man 40 Minuten. Aktuellster Blitzer, Altlinike, Schönefelder Chaussee, war Thomas entdeckt. Danke. Staus zum Blitzer, bitte an die 030 8848 110. 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
1: Wetter. Guten Morgen, 11 Grad, bis zu 20 Grad werden's. Es ist, kann man sagen, glaube ich, ein optimaler Herbstanfang heute. Ja. Den ganzen Tag scheint die Sonne und es regnet nicht. Morgen dann eher regnerisch und trüb, nur 16 Grad. Danach wird's aber von Tag zu Tag wieder deutlich besser.
2: Ja, und besser wird dieser Mittwoch, dieser Herbstanfang, gleich noch mit mehr Musik am Stück für deinen Start in den Arbeitstag. Nico Santos, Why Don't You Stay, ist mit dabei, Purple Disco Machine oder auch One Republic. Also bleibt dran.
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0: Die besten neuen Hits. Nico Santos, Why Don't You Stay? Yes. Schönen guten Morgen, 9:23 Uhr. Hier ist die 104.6 RTL Morgencrew. Heute ist Herbstanfang, was Verena hier, glaube ich, nur so mittelmäßig freut.
1: Na, noch geht's ja, noch scheint die Sonne.
0: Ach, heute Morgen war es aber schon richtig
1: ja.
0: kalt.
1: Ah, ja, das stimmt.
0: Und unser Kollege Chris am Nachmittag, der hat so richtig Bock auf Herbst. Liegt aber, glaube ich, vor allem daran, weil du im Oktober, glaube ich, Geburtstag hast.
2: So. Ja, auch. Hi. Aber vor allem habe ich Urlaub im Oktober, darum freue ich mich fast noch ein bisschen.
3: Ja. Nee, ich bin ja das komplette Gegenteil von Verena. Mir ist ja sehr, sehr schnell warm. Und das ist natürlich das Schöne im Herbst, wisst ihr auch. Ey, die Sonne kann richtig vom Himmel knallen, aber du hast irgendwie nur 16, 17 Grad und schwitzt da nicht direkt wie ein Otto. Also, ihr merkt, wir feiern heute Nachmittag richtig schönen Herbstanfang bei mir in der Show von 14 bis 19 Uhr. Und es geht natürlich weiter am 250.000 Euro Tresor. Die nächsten Plätze gibt es bei mir kurz nach 3 und um kurz nach 4.
0: Geil, ja. Nicht so schwitzen wie ein Otto. Draußen fallen die Blätter, drin die Scheine, so gehört sich das. Also, Chris, danke dir. 14 Uhr geht's los bei dir. Viel Spaß.

0: Charlie Humberstone, To Love Somebody. Die besten neuen Hits am Mittwochmorgen. Kurz nach 9:30 haben wir es. Du hörst die 104.6 RTL Morgencrew. Am offiziellen Herbstanfang heute an diesem Mittwoch. Und ich finde, das sieht man auch an den Blättern, an den ganzen Kastanien auf dem Boden.
1: Es herbstet, ja.
0: Es wird herbstlich.
1: Ja, bei mir im Innenhof steht ein Kastanienbaum, ein ganz großer. Aha. Und es macht den ganzen Tag immer so flup, flup, flup. Da fällt ihm, und manchmal fallen die auch auf den Mülleimer, dann macht es bing, bing, bing, bing, bing.
0: So von Tom. Was ist für ein Mülleimer?
1: Ja, so auf dem Plastik.
0: Mach nochmal.
1: Bing, bing, bing, bing, bing.
0: Ah ja, nee, stimmt, jetzt hab ich's gehört.
1: Sonst macht's flup, flup, flup.
0: Ey, Verena, ich fühle mich, als würde ich gerade in deinem Innenhof stehen.
1: Flup. Flup.

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0: Justin Bieber und Sorry. Schönen guten Morgen, hier ist die 104.6 RTL.
1: Hi, morgen.
0: Ich sag dir ehrlich, mein Hype ist riesig.
1: Was los?
0: Ja, morgen spielt die deutsche Nationalmannschaft das erste Mal mit Jürgen Klopp als Bundestrainer.
1: Ja, ja.
0: Seine Premiere. Die Frage, die ich mir allerdings stelle, ist, wie lange hält denn eigentlich diese Euphorie? So, irgendwie hat jeder Bock auf Jürgen Klopp. Und deswegen sagen wir als Morgencrew, morgen wir sichern dich ab mit dem ultimativen Klopp-Commitment. Dein Fanspur.
1: Ja, ja.
0: Wir Fußballfans halten zusammen.
1: Ja,
0: morgen früh.
1: Ich bin gespannt.
0: Um 5 nach 7. Mal gucken, ob wir Verena auch zum Beten kriegen.

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1: 9.52 Uhr. Ich bin Benjamin Herrmann. Guten Morgen. 4 Tage nach der Berlin-Wahl sortieren sich die Parteien jetzt neu. Sie sind das erste Mal zu Sitzungen in den Parteien zusammengekommen und haben teilweise wichtige Personalfragen geklärt. Michael Bottlick aus der 104.6 RTL aktuell Redaktion.
2: Die Linke hat Elif Eralp einstimmig zur Fraktionsvorsitzenden gewählt und damit ist klar, sie soll, wenn alles klappt, als regierende Bürgermeisterin ins Rote Rathaus einziehen. Die CDU hat, wie erwartet, Stefan Evers zum Fraktionschef gemacht. Bei der AfD bleibt Christine Brinker an der Spitze. Unklarer ist die Lage aber bei SPD und Grünen. Die Nachfolgen auf den Fraktionsvorsitz wurden erstmal offen gelassen. Bei der SPD steht nur fest, dass Raed Saleh nicht mehr antritt.
1: Kurz vor der Entscheidung über den deutschen Olympiabewerber liegt Berlin hinten. Die DOSB-Prüfer haben das Hauptstadtkonzept schlechter als das von München und der Rhein-Ruhr-Region bewertet. Das Votum ist für die Abstimmung der DOSB-Mitgliederversammlung am Samstag aber nicht bindend. Berlin gilt jetzt trotzdem als Außenseiter. Dazu kommt, Linke und Grüne lehnen eine Olympiabewerbung ab. Entscheiden dürfen am Samstag unter anderem die 42 olympischen Spitzenverbände. Für ein sichereres Gefühl beim Feiern plant die Bundesregierung, Straftaten mit K.O.-Tropfen härter zu bestrafen. Justizministerin Stefanie Hubig bringt ihren Gesetzvorschlag dazu heute in den Bundestag ein. Künftig sollen bis zu 5 Jahre Haft drohen und damit die Hemmschwelle für Täter steigen. Uli Reitinger.
3: Für den Einsatz von K.O.-Tropfen für Sexualdelikte oder Raubüberfälle gilt aktuell in der Regel nur eine Höchststrafe von 3 Jahren. Denn K.O.-Tropfen gelten bislang nicht als gefährliches Werkzeug. Das soll sich mit dem neuen Gesetz ändern. K.O.-Tropfen und andere Mittel oder Substanzen, die geeignet sind, erhebliche Verletzungen oder erhebliche gesundheitliche Schäden herbeizuführen, wie es im Gesetzentwurf heißt, werden jetzt rechtlich so eingestuft wie eine Waffe oder ein gefährliches Werkzeug.
1: Das Landgericht Karlsruhe verhandelt heute darüber, ob DM eine Online-Apotheke betreiben darf. Die Drogeriemarktkette verkauft seit Ende letzten Jahres über eine Tochtergesellschaft rezeptfreie, aber apothekenpflichtige Medikamente im Internet. Geklagt hat dagegen die Wettbewerbszentrale. Sie sagt, dass Drogeriemarkt und Online-Apotheke zu eng miteinander verbunden sind. DM weist die Vorwürfe zurück und sieht beide Bereiche ausreichend getrennt. Ob es heute schon ein Urteil geben wird, ist noch unklar. 104.6 RTL, immer 10 Minuten früher, auf den Punkt informiert.
4: 9:55 Uhr, guten Morgen, ich bin Commander von Kellberg, live aus dem 104.6 RTL Verkehrslagezentrum. Und die Baustellen am Stadtring 100 machen uns einfach wieder zu schaffen. Jetzt wächst der Stau hier gerade für alle, die Richtung Tegel unterwegs sind. Für alle kurz vor dem Dreieck Funkturm ist es richtig dicht geworden. Der Stau geht los ab der Konstanzer Straße, schiebt sich bis in den Baustellbereich rein, Höhe Dreieck Funkturm. Passiert aber, ist jetzt hochgeschnallt, über 20 Minuten für diese Strecke. Und drumherum sehe ich auf Messedamm, Jaffeestraße 10 Minuten mehr, da ist ein richtiger Stauknäuel entstanden. Geblitzt wird in Adlershof auf dem Entruskerufer, hat Michael entdeckt. Danke sehr. Alt-Glienicke, Schönefelder Chaussee und Stahnsdorf auf der Ruhlsdorfer Straße. Staus und Blitzer bitte an die 030 884 8410. 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
5: RTL-Wetter. Guten Morgen, 13 Grad. Es ist wirklich sehr, sehr schön sonnig heute. Es regnet nicht. 20 Grad kriegen wir höchstens. Morgen ja, nur um die 16 Grad. Bisschen ungemütlich, ziemlich bewölkt und regnerisch. Aber danach in Richtung Wochenende wird es wieder freundlicher und auch wärmer.
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2: 10 Uhr hier bei uns in Berlin, Berlin und Brandenburg. Hallo, ich bin's, Aileen, für Juliane bei der Arbeit. Ich wünsche dir einen guten Mittwoch und gewinne 250.000 Euro. Hits hören, anrufen oder WhatsAppen, sofort Cash gewinnen plus deine Chance, den 250.000 Euro Tresor zu öffnen. Gleich wieder um 11 bei mir. Yeah.

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Am Mittwochmorgen strahlenden Sonnenschein haben wir zum kalendarischen Herbstanfang. Richtiges Topwetter heute. Und ich habe auch schon einige Läuferinnen und Läufer wieder heute Morgen gesehen. Am Wochenende ja großer Berlin-Marathon hier bei uns in der City. Jetzt erstmal einen guten Start in den Arbeitstag mit Jamaican. Die

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Ob im Homeoffice oder auf der Baustelle oder wenn du gerade unterwegs bist, im Auto, im Lieferwagen oder im Carsharing-Wagen. Hab eine gute Fahrt und einen guten Arbeitstag gleich mit Somber. Entdecke neue Musik, Body Isn't Ready, richtig gut. Zuerst jetzt Taylor Swift, Opelite, die besten neuen Hits.

0: 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Richtig stark, Somber, Body Isn't Ready. Und gleich spiele ich David Guetta, Kylie Minogue und auch Ariana Grande. Die besten neuen Hits.
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Mittwoch mit 104.6 RTL Berlin zu Brandenburg Radio. 4 Tage nach den Berlin-Wahlen haben die Parteien sich zum ersten Mal wieder zusammengesetzt und dabei vor allem über ihre Parteispitzen gesprochen. Was dabei rausgekommen ist, das hörst du genau nach Harry Styles bei 104.6 RTL aktuell. Jetzt American

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1: 10.49 Uhr. Ich bin Benjamin Herrmann. Guten Tag. 4 Tage nach der Berlin-Wahl sortieren sich die Parteien jetzt neu. Sie sind das erste Mal zu Sitzungen in den Parteien zusammengekommen und haben teilweise wichtige Personalfragen geklärt. Michael Bottlick aus der 104.6 RTL aktuell Redaktion.
2: Die Linke hat Elif Eralp einstimmig zur Fraktionsvorsitzenden gewählt und damit ist klar, sie soll, wenn alles klappt, als regierende Bürgermeisterin ins Rote Rathaus einziehen. Die CDU hat wie erwartet Stefan Evers zum Fraktionschef gemacht. Bei der AfD bleibt Christine Brinker an der Spitze. Unklarer ist die Lage aber bei SPD und Grünen. Die Nachfolgen auf den Fraktionsvorsitz wurden erstmal offen gelassen. Bei der SPD steht nur fest, dass Raed Saleh nicht mehr antritt.
1: Ja, ich will. Oder eben auch nicht. In Berlin haben im vergangenen Jahr so wenig Paare wie noch nie seit der Wiedervereinigung geheiratet. Nur gut 11.200 haben sich getraut. Dirk Rosenberg.
3: Am meisten wurde in Tempelhof-Schöneberg geheiratet, am wenigsten in Marzahn-Hellersdorf. Dort war man mit fast 45 Jahren im Schnitt auch am ältesten. Gleichzeitig gab es 5.451 Scheidungen, meist bei Paaren, die zwischen 2014 und 2019 geheiratet hatten. In Brandenburg lief es genau andersherum. Dort ist die Zahl der Hochzeiten leicht um 0,3% auf knapp 11.000 angestiegen. Dazu kamen 3.900 Scheidungen. In beiden Bundesländern haben meistens Frauen die Scheidung eingereicht.
1: Für ein sichereres Gefühl beim Feiern plant die Bundesregierung, Straftaten mit K.O.-Tropfen härter zu bestrafen. Justizministerin Stefanie Hubig bringt ihren Gesetzvorschlag dazu heute in den Bundestag ein. Künftig sollen bis zu 5 Jahre Haft drohen und damit die Hemmschwelle für Täter steigen. Uli Reitinger.
4: Für den Einsatz von K.O.-Tropfen für Sexualdelikte oder Raubüberfälle gilt aktuell in der Regel nur eine Höchststrafe von 3 Jahren. Denn K.O.-Tropfen gelten bislang nicht als gefährliches Werkzeug. Das soll sich mit dem neuen Gesetz ändern. K.O.-Tropfen und andere Mittel oder Substanzen, die geeignet sind, erhebliche Verletzungen oder erhebliche gesundheitliche Schäden herbeizuführen, wie es im Gesetzentwurf heißt, werden jetzt rechtlich so eingestuft wie eine Waffe oder ein gefährliches Werkzeug.
1: Das Landgericht Karlsruhe verhandelt heute darüber, ob DM eine Online-Apotheke betreiben darf. Die Drogeriemarktkette verkauft seit Ende letzten Jahres über eine Tochtergesellschaft rezeptfreie, aber apothekenpflichtige Medikamente im Internet. Geklagt hat dagegen die Wettbewerbszentrale. Sie sagt, dass Drogeriemarkt und Online-Apotheke zu eng miteinander verbunden sind. DM weist die Vorwürfe zurück und sieht beide Bereiche ausreichend getrennt. Ob es heute schon ein Urteil geben wird, ist noch unklar. 104.6 RTL, immer 10 Minuten früher, auf den Punkt informiert.
5: Hallo, ich bin Commander von Kelleck, live aus dem 104.6 RTL Verkehrslagezentrum und die A100 macht uns den ganzen Tag zu schaffen. Wir waren schon mal wieder über eine halbe Stunde passiert, aber jetzt hat sich ein bisschen beruhigt. Also für alle, die Richtung Tegel unterwegs sind, der Stau geht so los ab den Tunnel Britz, dann bis hin zum Kreuz Schöneberg. Da verliert man schon mal 20 Minuten und dann ist nochmal Anstehen angesagt. Das geht los ab der Konstanzer Straße bis zur Baustelleneinfahrt am Dreieck Funkturm. Auch hier sind nochmal, jetzt sind 10 Minuten drauf zu packen. Also die ganze Strecke gut und gerne über eine halbe Stunde. Geblitzt wird auf der Bundesstraße 5 Höhe Havelpark, dann auf der A2 zwischen Lenin und Dreieck Werder. Und dann haben wir einen Blitzer bekommen hier auf der Bundesstraße 1 und 5 Höhe Davids-Hoppegarten, hat Sabrina entdeckt. Dankeschön. Staus und Blitzer bitte an die 030 884 84 110.
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6: Wetter. 16 Grad haben wir aktuell und heute gibt es Sonne satt. Zum kalendarischen Herbstanfang richtig schönes Wetter. Hier und da mal ein paar Schleierwolken, aber bis zu 11 Stunden Sonne heute. Und es bleibt trocken bei angenehmen 18 bis 20 Grad maximal. Am Abend oder in der Nacht kommt dann Regen, teilweise auch gewitterig bei 10 bis frischen 8 Grad. Und morgen am Vormittag auch Regen, etwas windig, später dann bewölkt bei 16 bis 18 Grad.
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2: 11 Uhr in Berlin, Berlin und Brandenburg. Hallo, ich bin's, Aileen, für Juliane bei der Arbeit. Ich wünsche dir einen richtig guten Mittwoch und gewinne 250.000 Euro. Hör Rag & Bone Man mit

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Die besten neuen Hits auf 104.6 RTL, Berlin zu Brandenburgs Hitradio, Animal, Cat's Eye. Und jetzt Rag & Bone Man, das ist er, der Tresorhit in dieser Stunde, Skin. Ruf jetzt an 030 884 8484 oder schick eine WhatsApp und hol dir sofort Cash und die Chance, den 250

Mittwoch mit 104.6 RTL, Berlin zu Brandenburgs Hitradio und alle Stars, ein Chat. Und du darfst mitlauschen. Comedy mit der Morgencrew Promi-Gruppe. Richtig lustig, morgen früh um kurz nach 6:30. 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
1: Ich bin Steffi und komme aus Fredersdorf. Höre Rag & Bone Man.
0: Steffi, da hast du genau richtig gehört. 100 Euro für dich. Das ist der das ist der Tresor-Hit und hast genau richtig gehört und damit sofort Cash für dich und die Chance, den 250.000 Euro Tresor zu öffnen. Dein Startplatz bei unserem großen Finale. Ich drück dir die Daumen.
1: Dankeschön, das wäre ein Träumchen.
0: Mit 100 Euro kann man jetzt auch schon mal gut tanken oder schön ein Herbstoutfit shoppen gehen, oder?
1: Oh, ja, ich fahre in Diesel. Ja, definitiv.
0: Ganz viel Spaß und dann sehen wir uns beim großen Finale.
1: Oh ja, oh ja.
0: 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Die nächste Chance gibt's ab 15 Uhr bei Chris am Nachmittag.
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1: In dem neuen Hit von Kamerad geht es um die Situation, wenn es vorbei ist. Wenn man sich entliebt hat, wenn man quasi liebesnüchtern ist. Aber auch das verpackt Kamerad richtig schön. Brandneu. Love.

Die besten neuen Hits auf 104.6 RTL, Berlin und Brandenburgs Hitradio, Shakira und Burner Boy, Die Die. Und gerade wird die Parteizentrale der CDU in Mitte von Aktivisten belagert. Sie sind sogar auf das Dach vom Konrad-Adenauer-Haus geklettert. Ein aktuelles Update bekommst du gleich natürlich um 10 vor bei 104.6 RTL aktuell.

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1: Gleich ist es 11.50 Uhr. Ich bin Benjamin Herrmann. Guten Tag. Aktivisten der Gruppe Robin Wood sind aufs Dach der CDU-Parteizentrale in Mitte geklettert. Sie protestieren mit der Aktion am Konrad-Adenauer-Haus gegen die Klimapolitik der Regierung und fordern ein klareres Auftreten gegen Rechtsextremismus. Die Aktivisten haben an der Fassade außerdem ein großes rotes Banner heruntergelassen. Uli Reitinger.
2: Darauf steht: klare Kante gegen rechts, Sozialabbau beenden, Klimakrise bekämpfen. In einer Erklärung heißt es, Zitat: wir protestieren gegen die Politik der CDU-geführten Bundesregierung, die Klimaschutz hinten runterfallen lässt und keine Konzepte hat, um den Aufstieg der rechtsextremen AfD zu stoppen. Es ist nicht der erste Protest am Konrad-Adenauer-Haus. 2019 zum Beispiel drangen Greenpeace-Aktivisten in die CDU-Zentrale ein und klauten den Buchstaben C des Parteilogos.
1: Ja, ich will. Oder eben auch nicht. In Berlin haben im vergangenen Jahr so wenig Paare wie noch nie seit der Wiedervereinigung geheiratet. Nur gut 11.200 haben sich getraut. Dirk Rosenberg.
3: Am meisten wurde in Tempelhof-Schöneberg geheiratet, am wenigsten in Marzahn-Hellersdorf. Dort war man mit fast 45 Jahren im Schnitt auch am ältesten. Gleichzeitig gab es 5.451 Scheidungen, meist bei Paaren, die zwischen 2014 und 2019 geheiratet hatten. In Brandenburg lief es genau andersherum. Dort ist die Zahl der Hochzeiten leicht um 0,3% auf knapp 11.000 angestiegen. Dazu kamen 3.900 Scheidungen. In beiden Bundesländern haben meistens Frauen die Scheidung eingereicht.
1: Extremwetterkongress in Hamburg heute. 3 Tage lang wollen Forscher und Meteorologen über Hitzewellen und andere Wetterereignisse im Zuge des Klimawandels sprechen. Die Wichtigkeit des Themas zeigt sich auch an der Teilnehmerzahl. Rund 1.000 Besucher sind angemeldet, ein neuer Rekord. Auf der ganzen Welt nehmen Wetterereignisse immer weiter zu. Das Robert-Koch-Institut schätzt, dass in diesem Sommer allein in Deutschland rund 16.000 Menschen wegen der Hitze gestorben sind. Deutsche Innenstädte werden wieder attraktiver. Das zeigt eine Umfrage im Auftrag des Handelsverbands. Mehr als 80% der Befragten wollen künftig genauso oft oder sogar öfter in die Stadtzentren gehen. Das sind rund 20% Punkte mehr als noch vor 2 Jahren. Außerdem ist der Anteil derjenigen, die seltener kommen wollen, von 35 auf knapp 17% gesunken. Der Handelsverband sieht aber trotzdem weiterhin Handlungsbedarf. Leerstände und Vandalismus belasten das Sicherheitsgefühl weiterhin. Daran muss gearbeitet werden. 104.6 RTL, immer 10 Minuten früher, auf den Punkt informiert.
4: 11.53 Uhr, der 104.6 RTL Verkehrsreport. A100 Stadtring Richtung Wedding. Zwischen Dreieck Neukölln und gerade Straße Stau. Es dauert ungefähr 20 Minuten länger. Und A24 Pritzwalk Richtung Berliner Ring. Zwischen Dreieck Wittstock-Dosse und Herzsprung. Gefahr durch eine ungesicherte Unfallstelle. Bitte besonders vorsichtig fahren. Und geblitzt wird in Mitte auf der Mollstraße und unter anderem auch im Westend auf dem Spandauer Damm. Staus und Blitzer, bitte melden unter 030 884 84110.
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4: RTL-Wetter. 17 Grad aktuell. Heute gibt es richtig schönes Wetter zum kalendarischen Herbstanfang. Sehr viel Sonne, hier und da mal ein paar Schleierwolken. Es bleibt aber trocken bei angenehmen 18 bis 20 Grad. Am Abend oder dann in der Nacht kommt Regen, teilweise auch gewittrig, bei 10 bis frischen 8 Grad. Und morgen am Vormittag auch Regen. Es wird etwas windig, später dann bewölkt bei 16 bis 18 Grad.
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2: Es ist kurz nach 12 Uhr Mittag hier bei uns in Berlin, Oberhausen. 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Nachher wieder ab 15 Uhr bei Chris am Nachmittag.

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0: 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Dirk bei mir da Show, du bist gerade im Auto?
1: War jetzt die erste Runde, ich arbeite im Autohaus.
0: Okay, spannend, was machst denn du da? Verkaufst du da Autos oder bist du da in der Werkstatt?
1: Nee, ich fahre Kfz-Werkstätten an. Den ganzen Ostteil von Berlin fahre ich Werkstätten an, die bei uns Teile bestellen.
0: Ah, okay.

Mittwoch mit 104.6 RTL, Berlins und Brandenburgs Hitradio. Das heißt Bergfest, also fast die Hälfte der Arbeitswoche geschafft. Halte gut durch at work. Gleich mit Ain't in L.A. Entdecke neue Musik von Adela. Zuerst jetzt David Guetta, Run, Run, River. Die besten neuen Hits.

0: cool, entdecke neue Musik auf 104.6 RTL, Berlin Sobrandenburg Hit Radio. Adela, Ain't in LA. Und gleich spiele ich NSYNC und auch Taylor Swift die besten neuen Hits.
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Mittwoch mit 104.6 RTL Berlin zu Brandenburgs Hitradio. Großer Polizeieinsatz seit heute Morgen in der City. Überall siehst du Beamte in der Stadt. Es geht um illegalen Waffenhandel. Mehr dazu erfährst du gleich um 10 vor bei 104.6 RTL aktuell.

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1: 12.51 Uhr. Ich bin Philipp Ringel. Guten Tag. Großrazzia gegen die organisierte Kriminalität hier in der City. Es geht um illegalen Waffenhandel. Details dazu hat Michael Bottleg aus der 104.6 RTL aktuell Redaktion.
2: In den frühen Morgenstunden sind die Berliner Beamten und Spezialeinheiten in der ganzen Stadt ausgerückt und so manche Wohnungstür dürfte dabei unfreiwillig aufgegangen sein. Laut Polizei hat es mehrere Festnahmen gegeben. Außerdem wurden 2 Schusswaffen mit scharfer Munition sichergestellt. Rund 300 Einsatzkräfte waren für die Sonderermittlungen Ferrum und Telum ausgerückt, die gezielt gegen Schusswaffenkriminalität im organisierten Bereich vorgehen. Zuletzt hatte es immer wieder Schießereien in der Hauptstadt gegeben.
1: Kletterprotestaktion in Berlin. Aktivisten haben sich an der Fassade der CDU-Parteizentrale abgelassen und ein großes Banner in pinker Farbe ausgerollt. Darauf stand: klare Kante gegen rechts, Sozialabbau beenden, Klimakrise bekämpfen. Dahinter steckt die Umweltorganisation Robin Wood. Nach Rekordpreisen jetzt die leichte Wende. Tanken an der Zapfsäule ist ein kleines bisschen günstiger geworden, sagt der ADAC. Bundesweit lag der Preis für E10-Benzin gestern bei etwa 2,27 Euro pro Liter. Das sind rund 5 Cent weniger als noch am vergangenen Mittwoch. Dort hatte Benzin einen neuen Rekordwert erreicht. Diesel kostete ca. 2,43 Euro, verglichen mit dem Preis vom Donnerstag etwa 4 Cent weniger. Der Grund: der Preis für Rohöl ist zuletzt gesunken. Währenddessen fordert der ADAC übrigens die 12-Uhr-Regel wieder abzuschaffen, denn die Preisschwankungen seien enorm. Wer nach 12 Uhr tankt, muss zum Teil ordentlich draufzahlen. Preise, die sich kaum rechtfertigen lassen, heißt es. Ans Meer oder in die Berge. Wer schon mal seinen Urlaub fürs kommende Jahr plant, der neue Lonely Planet Best in Travel Reiseführer hat sich die besten 25 Reiseziele rausgesucht. Und unter den Empfehlungen ist auch eine Stadt in Deutschland. Da mal nachgefragt bei Fiona Reinhardt, welche ist es denn genau?
3: Für den Reiseführer Lonely Planet ist Dessau in Sachsen-Anhalt eine Stadt, die man nächstes Jahr unbedingt besuchen sollte. Der Reiseführer schwärmt vor allem vom Bauhaus. Das wird als eine der bedeutendsten aller Designideen bezeichnet, weil sie auch ein Jahrhundert später noch den Kern unseres Alltags ausmacht. Konkret empfohlen wird, das bekannte Bauhausgebäude zu besuchen, aber auch die Siedlung Dessau-Törten sollte man sich anschauen und die Meisterhäuser. Das sind Villen führender Bauhausköpfe, zum Beispiel von Gropius oder den Malern Paul Klee und Wassily Kandinsky.
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4: 12.54 Uhr gleich, der 104.6 RTL. Verkehrsreport. Vorsicht bitte auf der A100. Stadtring Richtung Wedding. Am Dreieck Neukölln ist die linke Spur durch ein defektes Fahrzeug blockiert. A24, Prizweig Richtung Berliner Ring. Zwischen Neuruppin Süd und Fährberlin Gefahr durch ein liegen gebliebenes Fahrzeug auf dem Standstreifen und auch Gefahr durch Reifenteile auf dem rechten Fahrstreifen. Bitte besonders vorsichtig fahren. Geblitzt wird unter anderem in Licht auf der Landsberger Allee, in Mariendorf, auf dem Mariendorfer Damm und auch im Westend auf dem Spandauer Damm. Staus und Blitzer bitte melden unter 030 884 84110.
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4: Richtig angenehm, 18 Grad aktuell. Heute gibt es Sonne satt bis zu 11 Stunden. Richtig schön zum kalendarischen Herbstanfang heute. Es bleibt auch trocken, hier und da mal einige Schleierwolken. Bei angenehmen 18 bis 20 Grad maximal. Am Abend oder in der Nacht kommt dann Regen, teilweise auch gewittrig, bei frischen 10 bis 8 Grad in der Nacht. Und morgen am Vormittag auch Regen. Es wird etwas windig, später dann bewölkt, morgen bei 16 bis 18 Grad.
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0: 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Yeah.

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0: 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Jessie bei mir in der Show. Du hast auch richtig gut zu tun mit dem Haushalt. Kochst du denn jetzt dann am Mittag für dein Schulkind? Wie ist es?
1: Ja, eher nachmittags, aber
0: nachmittags dann.
1: Sie hat dann meistens schon was in der Schule gegessen. Das ist
0: praktisch. Ach, sehr gut.
1: Das wird auch mal mit

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0: Megastar Taylor Swift auf 104.6 RTL, Berlin zur Brandenburg-Hit-Radio. Hab einen guten Mittwoch, gleich mit unter anderem Golden, Ed Sheeran und auch die brandneue Single von Miley. Die besten neuen Hits.
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1: Nicht wundern, Superstar Miley Cyrus lässt ab sofort ihren Nachnamen weg. Sie heißt einfach nur noch Miley und damit leitet sie eine neue künstlerische Ära ein. Irgendwie cool. Ihr brandneues Album ist draußen, Bass Persuades, daraus die gleichnamige Single, brandneu, Bass Persuades.

0: 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Gleich mit Chris am Nachmittag wieder ab 14 Uhr und du hast so ein schönes Flanellhemd an, Chris.
1: Ich dachte zum Herbstanfang heute, aber ich bin viel zu dick angezogen.
0: Sieht auf jeden Fall gut aus.
1: Ich schwitze übelst, das ist gar keine gute... Ich habe nichts drunter, deswegen kann ich es auch nicht ausziehen. Aber ey, ich bin gleich am Start ab 14 Uhr.
0: Juhu, und dann auch wieder die Chance auf 250.000 Euro.

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1: 13.51 Uhr, ich bin Philipp Ringel, guten Tag. Jede Menge Blaulicht heute Morgen in der Hauptstadt. Die Polizei ist zu einer großen Anti-Waffen-Razzia ausgerückt. Im Ziel der Ermittler die organisierte Kriminalität. Mehr von Michael Bottlick aus der 104.6 RTL aktuell Redaktion.
2: In den frühen Morgenstunden sind die Berliner Beamten und Spezialeinheiten in der ganzen Stadt ausgerückt und so manche Wohnungstür dürfte dabei unfreiwillig aufgegangen sein. Im ganzen Stadtgebiet ging es darum, illegalen Waffenhandel aufzudecken. Laut Polizei hat es mehrere Festnahmen gegeben. Außerdem wurden 2 Schusswaffen mit scharfer Munition sichergestellt. Rund 300 Einsatzkräfte waren für die Sonderermittlungen Ferrum und Telum ausgerückt, die gezielt gegen Schusswaffenkriminalität im organisierten Bereich vorgehen. Zuletzt hatte es immer wieder Schießereien in der Hauptstadt gegeben.
1: Viel Polizei außerdem rund um die CDU-Zentrale am Konrad-Adenauer-Haus. Aktivisten der Umweltorganisation Robin Woods sind der Partei von Kanzler Merz wortwörtlich aufs Dach gestiegen und haben ein großes pinkes Banner ausgebreitet. Darauf steht: klare Kante gegen Rechts, Sozialabbau beenden und Klimakrise bekämpfen. Sie fordern mehr Umweltschutz von der CDU und stellen sich auch gegen neue geplante Gaskraftwerke, denn die könnten demnach bis 2045 bis zu 125 Millionen Tonnen Treibhausgase verursachen. Die XXL-Kuh-Diebstahl-Serie in Brandenburg ist offenbar aufgeklärt. Die Polizei hat 2 Verdächtige festgenommen. 2 Männer, einen haben die Ermittler in Polen, den anderen in Bersetal geschnappt. Sie sollen zwischen März und Mai dieses Jahres mehr als 240 Rinder gestohlen haben. Die Staatsanwaltschaft in Frankfurt-Oder wirft ihnen schweren Bandendiebstahl vor. Beide sitzen jetzt in Untersuchungshaft. Quer durch Europa reisen und das kostenlos. Die Chance haben jetzt wieder zigtausend junge Menschen. Die EU-Kommission startet nämlich wieder ihr Reiseprogramm Discover EU. Mitmachen können alle, die 18 Jahre alt sind. Mehr als 40.000 Reisetickets werden verlost. An die zu kommen ist ganz leicht. Einfach ein kleines Quiz über die EU beantworten und schon ist man im Rennen. Los geht's am 1. Oktober. Bewerben kann man sich dann bis zum 15. Oktober. Wer ausgewählt wird, kann dann ab dem 1. März kommenden Jahres bis zu 30 Tage lang Europa erkunden. 104.6 RTL immer 10 Minuten früher auf den Punkt informiert.
3: 13.54 Uhr, der 104.6 RTL Verkehrsreport A100 Stadtring Richtung Wedding. Es staut sich immer noch zwischen Dreieck Neukölln und Grade Straße. Es dauert dort ungefähr 20 Minuten länger. Da braucht man etwas mehr Geduld. A24 Pritzwalk Richtung Berliner Ring. Zwischen Neuruppin Süd und Fair Berlin. Gefahr durch ein liegen gebliebenes Fahrzeug auf dem Standstreifen und Gefahr durch Reifenteile auf dem rechten Fahrstreifen. Bitte besonders vorsichtig fahren. Geblitzt wird in Charlottenburg Nord auf dem Heckerdamm und unter anderem auch in Mitte auf der Otto-Braun-Straße. Staus und Blitzer bitte melden unter 030 884 84 110.
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3: RTL Wetter. 19 Grad jetzt und ganz viel Sonne heute. Richtig schönes Wetter zum kalendarischen Herbstanfang. Hier und da mal ein paar Schleierwolken. Es bleibt heute trocken, maximal bei 20 Grad. Richtig schönes Wetter heute. Am Abend oder in der Nacht kommt dann Regen, teilweise auch gewittrig, bei frischen 10 bis 8 Grad in der Nacht. Und morgen Vormittag auch Regen, etwas windig, später dann bewölkt, morgen bei 16 bis 18 Grad.
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1: 14 Uhr in Berlin, Berlin und Brandenburg. Hier direkt nochmal Spätsommer zum Herbstanfang und ich bin mit dabei. Chris am Nachmittag hier. Hi. Gewinn 250.000 Euro. 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Bei mir geht's weiter hier. Um drei. Yeah.

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0: Backstreet Boys, 104.6 RTL in Berlin zum Brandenburg-Z-Radio. Chris am Nachmittag. Zum Herbstanfang heute.
1: Ja.
0: Aber der Spätsommer, du merkst es, will noch nicht loslassen. Sonne pur, blauer Himmel in der Hauptstadt und 19 Grad. Anke.
2: Also doch, ich bin eigentlich Herbstfan. Ich mag das, wenn sie auch alles so schön verfärbt draußen und man sie auch mal wieder ein bisschen anmummeln kann. Solange die Sonne lacht und nicht Dauerregen ist, ist das ja alles völlig in Ordnung und das finde ich auch gut.
0: Ja, weißt du, was das Schöne ist, so zum Feierabend, dadurch, dass es jetzt immer früher dunkel wird, denkt man immer, der Tag ist schon, also der Feierabend ist schon irgendwie vorbei, man muss gleich schlafen gehen. Und dann guckt man so auf die Uhr und denkt so, Handy, wir haben ja erst 8 Uhr, ich habe ja hier noch 3 Stunden auf der Couch. Das liebe ich daran, wenn es eher dunkel wird. Sonnenuntergang heute übrigens um 19.03 Uhr, also knappe 5 Stunden haben wir noch. Bei denen ist auch noch Sommer hier. Loy, David Prentice mit Golden Summer, die besten neuen Hits auf 104.6 RTL.

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Wo kommt denn hier der Stau her? Ja, dicke Probleme gerade in beiden Richtungen auf der A100, Höhe Britzer Tunnel. Update gibt's gleich im 104.6 RTL Verkehrsreport. Vorher habe ich noch neue Musik, die auf Insta schon sehr, sehr trendet. Kimo Sounds mit Rise Slow gibt's direkt nach Taylor Swift.

0: Boah, so ein Banger, oder? Geht bei Insta schon ordentlich durch die Decke, auch im Streaming. Das ist Rise Low von Kimo Sounds. Natürlich gespielt hier bei mir am Nachmittag. Entdecke neue Musik auf Berlins und Brandenburgs Hitradio. 14.23 Uhr, 104.6 RTL Verkehrsreport mit der großen Frage: Was ist im Britzer Tunnel los? A100 Richtung Wedding, da hatten wir einen Liegenbleiber, Höhe Dreieck-Neukölln auf der linken Spur. Der ist schon lange wieder weg. Das Ding ist nur, es dauert jetzt ein bisschen, bis sich dieser ganze Stau aufgelöst hat. Das ist mittlerweile durch den Britzer Tunnel durch. Hängt sich jetzt so, ja, zwischen Oberlandstraße und dem Kreuz Schöneberg fest und die passiert aber erst in dem Bereich noch bei 7 Minuten. Gegenrichtung sieht deutlich schlimmer aus. A100 Richtung Neukölln, da haben wir nämlich eine ausgelöste Höhenkontrolle vorm Britzer Tunnel mit einer Vollsperrung. Der Stau, der vermischt sich schon mit dem Baustellenstau am Kreuz Schöneberg. Insgesamt kommen da jetzt 30 Minuten extra bei heraus und viele versuchen zu umfahren. Gerade Straße super dick gefüllt, Tempelhofer Weg, Blaschko Allee und dann fahren viele Höhe Spätstraße wieder rauf. Auch da gibt Stau. Dann rüber nach Westend, da ein neuer Unfall auf dem Spandauer Damm, Höhe Fürstenbrunner Weg. Und die passiert aber vor allem auf dem Messedamm. Verlauf Richtung Norden, Königin Elisabethstraße. Die ist super weit oben, plus 25 Minuten im Moment. Vermischt sich mit dem ganzen Messestau rund um die Messe Berlin. Also da auch durchhalten. Und Achtung, neuer Unfall im Kreis Havelland auf der L20, Seeburger Straße. Zwischen Falkensee und der B5, Abfahrt Falkensee-Dalgo. Da gibt's auch ordentlich Stau, Polizei schon vor Ort. Geblitzt wird in Spandau, Lutoner Straße, dann in Oberschöneweide an der Wuhlheide und Agenike, Schönefelder Chaussee. Mehr Verkehr in einer halben Stunde und gleich die besten neuen Hits von The Bowser. 104.6
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1: 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Um 5:05.
0: Berlin zu Brandenburgs lustigste Morgenshow an und abends dann RTL Fernsehen. Da läuft das Spiel dann nämlich im Free-TV. Gleich habe ich BTS für dich mit Swim und jetzt näher Felix Jähn. Hier ist Some Say. Hab einen nice Nachmittag.

Dua Lipa auf Berlins und Brandenburgs Hitradio. Gleich ab 3 ja die nächste Chance auf 250.000 Euro in bar. Und um 10 vor 3 gibt es erstmal 104.6 RTL aktuell. Es geht um die linken Spitzenkandidatin Elif Eralp. Nicht mal richtig im Amt und schon gibt's Ärger. Warum Füchseboss Hanning jetzt stinksauer ist, das verrät uns gleich Philipp Ringe.

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1: 14.50 Uhr, ich bin Philipp Ringel, guten Tag. Dicke Luft zwischen der Spitzenkandidatin der Linken Elif Iralp und Füchse-Boss Bob Hanning. Der ist nämlich stinksauer, dass die 45-jährige Olympische Spiele in der Hauptstadt bisher kategorisch ausschließt und anscheinend auch nicht zu Gesprächen darüber bereit ist. Der Chef des Handball-Bundesligisten bezeichnet das als unterirdisch und rotzfrech. Das Olympiakuratorium hatte Iralp zuletzt einen Dialog angeboten. Darauf reagiert hat sie aber wohl noch nicht. Die Linke hat die Berlin-Wahl deutlich gewonnen, ist stärkste Kraft geworden und will mit SPD und Grünen koalieren, mit Iralp als Bürgermeisterin an der Spitze. Am Wochenende entscheidet der Deutsche Olympische Sportbund, wer sich für Deutschland auf internationaler Olympiaebene bewerben wird. Favorit ist gerade München. Großrazzia gegen die organisierte Kriminalität hier in der City. Es geht um illegalen Waffenhandel. Details dazu hat Michael Bottleg aus der 104.6 RTL Aktuell Redaktion.
2: In den frühen Morgenstunden sind die Berliner Beamten und Spezialeinheiten in der ganzen Stadt ausgerückt und so manche Wohnungstür dürfte dabei unfreiwillig aufgegangen sein. Laut Polizei hat es mehrere Festnahmen gegeben. Außerdem wurden 2 Schusswaffen mit scharfer Munition sichergestellt. Rund 300 Einsatzkräfte waren für die Sonderermittlungen Ferrum und Telum ausgerückt, die gezielt gegen Schusswaffenkriminalität im organisierten Bereich vorgehen. Zuletzt hatte es immer wieder Schießereien in der Hauptstadt gegeben.
1: In Steglitz-Zehlendorf muss nach der Berlin-Wahl nochmal nachgezählt werden. In einem Wahlkreis in Lichterfelde etwa werden alle 24.000 Zweitstimmen nochmal geprüft. Das teilt jetzt der Bezirk mit. Warum, das wurde nicht mitgeteilt. Vereinzelte Nachzählungen sind aber nicht ungewöhnlich. Gute Nachrichten für Autofahrer. Nach Rekordwerten in der vergangenen Woche sinken die Preise jetzt wieder an den Zapfsäulen. Das sagt der ADAC. E10 kostete gestern im Schnitt rund 2,27 Euro. Das sind etwa 5 Cent weniger. Diesel lag bei etwa 2,43 Euro, rund 4 Cent weniger. Laut den Verkehrsexperten liegt das am sinkenden Rohölpreis. Währenddessen fordert der ADAC übrigens ein Ende der 12-Uhr-Tankregel. Die Sorge zwar dafür, dass pro Tag weniger an der Preisschraube gedreht wird, die Preissprünge nach 12 Uhr seien dafür zum Teil enorm und auch nicht zu rechtfertigen. 104.6 RTL immer 10 Minuten früher auf den Punkt informiert.
3: 14.52 Uhr, der 104.6 RTL Verkehrsreport. Ich habe gute Nachrichten vom Stadtring. A100 Richtung Neukölln, da hatten wir diese ausgelöste Höhenkontrolle vom Britzer Tunnel. Das wurde jetzt behoben, das Problem. Also da wieder Freifahrt. Viele hängen aber noch auf der Umfahrung fest im Bereich Britz. Also gerade Straße, Tempelhofer Weg, Blaschko-Allee und dann über Spätstraße auf die 113 rauf. Da dauert es im Moment noch gute 20 Minuten länger. Aber auf dem Stadtring selbst, da rollt es wieder. Wo es noch gar nicht rollt, ist der Bereich Westend. Es hat einen Unfall gegeben im Bereich Spandauer Damm, Ecke Fürstenbrunner Weg. Und da gibt es ordentlich Stau im Verlauf Messedamm, Königin Elisabethstraße Richtung Norden, also Richtung Spandauer Damm. Da kommen immer noch gute 25 Minuten obendrauf. Und nach wie vor Probleme im Kreis Havelland auf der L20 Seeburger Straße. Da hat es einen Unfall gegeben zwischen Falkensee und der B5 Abfahrt Falkensee-Dalgo. Polizei ist vor Ort. Es gibt da ein bisschen Stau, Fahrt Richtung Süden. Geblitzt wird in Charlottenburg-Nord auf dem Sattwinkler Damm. Hat mir Uwe reingemeldet, Spandau-Lutoner Straße. Und in der Klinik stehen sie auf der Schönefelder Chaussee. Staus und Blitzer bitte wie immer an die 030 884 84110.
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3: Kalendarischer Herbstanfang heute, aber das Wetter macht nochmal einen auf Spätsommer. Ich habe mittlerweile mein viel zu dickes Flanellhemd gegen ein 104.6 RTL T-Shirt getauscht, was ich hier noch im Schrank gefunden habe. Wir haben wirklich viel Sonne, blauen Himmel, Wolken nur Richtung Osten raus und das Ganze bei milden 19, 20 Grad. Bis zu 21 sind sogar noch drin. Heute Nacht dann stellenweise Schauer und Gewitter bei 12 bis 9 Grad, morgen dann deutlich grauer, immer wieder nass, maximal 17 Grad.
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2: Wir haben es 15 Uhr durch in Berlin und Brandenburg. Hier ist Chris am Nachmittag. Wir starten in diesem maximal sonnigen Mittwoch Feierabend. Und du kannst 250.000 Euro gewinnen. Achte als nächstes hier auf Boomfunk MCs Crack It. Wenn die Nummer gleich läuft, dann ruf sofort an oder schick eine WhatsApp. 030 884 8484. Gewinn sofort Cash bei mir plus deine Chance, den 250.000 Euro Tresor zu öffnen.

kam mit dem ICE aus Amsterdam in die Hauptstadt. Hier Another Talk to You, die besten neuen Hits aus den Niederlanden. 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Chris am Nachmittag. Kurze Runde Mitleid bitte für alle, die heute ganz früh raus mussten bei kalten 8, 9 Grad. Und jetzt wirklich maximal schwitzen in der Sonne, weil sie viel zu dick angezogen sind. Ich fühl's heute. Ja, und jetzt, hör mal her. Boomfunk MCs mit deiner Chance auf 250.000 Euro und sofort Cash. Anrufen oder WhatsAppen 030 884 8484.

0: One Republic, 104.6 RTL, Berlins und Brandenburgs Hitradio. Herbstanfang heute. Ja, und nicht nur wir haben Klamottenprobleme, auch die Promis.
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0: Alan Walker, Faded, 104.6 RTL, Berlin zum Brandenburg Hit Radio.
1: Hi.
0: Hallo, hier ist Chris am Nachmittag. Wen habe ich in der Show?
1: Ja, Chris, hi, Chantal hier.
0: Chantal, es gibt 100 Euro sofort Cash für dich.
1: Mega, danke.
0: Und natürlich einen Platz am 250.000 Euro Tresor.
1: Ja, wir schauen, ob ich die richtigen Fallen habe.
0: Ja, auf jeden Fall. Hast du schon welche im Kopf? Das klingt so bestimmt bei dir. Also, dass du schon welche hast.
1: Ja, naja, so ein paar schon, ja.
0: Dann drücke ich dir auf jeden Fall die Daumen. Du weißt ja, länger hören, mehr gewinnen. Nächste Chance schon wieder um 16 Uhr hier bei mir am Nachmittag.
1: Ja.
0: Ja, es ist 15.27 Uhr, ganz genau. Hier ist der 104.6 RTL Verkehrsreport. Es gibt erstmal eine gute Nachricht aus Westend. Wir hatten da jetzt sehr lange diese Unfallstelle im Bereich Spandauer Damm, Ecke Fürstenbrunner Weg. Und da kommt jetzt gerade die Meldung, dass die Unfallstelle geräumt ist. Also, da sollte es wieder anlaufen. Das Problem ist, dass die Staus da natürlich jetzt erstmal sind und es dauert auch, bis die abgeflossen sind. Also, trifft vor allem Messedamm im Moment. Das trifft aber auch den Kaiserdamm, die Königin Elisabethstraße, Spandauer Damm selbst. Und eigentlich alle Straßen drumherum in dem Kiez. Dazu kommt ja noch die Messe in Berlin. InnoTrans ist ja gestern gestartet. Also da ist sowieso super viel Stau. Planen da jetzt einfach deutlich mehr Zeit ein. Mindestens 20 Minuten extra. Und Geblitzwind in Charlottenburg-Nord auf dem Saatwinkler-Damm. Den hat Uwe entdeckt. Spandau, Lutoner Straße und Aglinicke, Schönefelder Chaussee. Mehr Verkehr in einer halben Stunde und gleich die ganz neue von Somba hier bei mir.
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0: Black Eyed Peas, 104.6 RTL, Berlin zum Brandenburg Radio. Chris am Nachmittag zum Herbstanfang heute. Ja, Nächte werden ab jetzt länger als die Tage. Viviana, freust du dich?
1: Naja, also dann irgendwann im Dunkeln aufstehen, arbeiten und im Dunkeln dann wieder nach Hause kommen.
0: Daran dürfen wir jetzt noch gar nicht denken. Das ist noch ganz lange hin, Viviana.
1: Naja.
0: Aber was ich ja im Herbst so liebe, ist, dass wenn die Sonne so richtig vom Himmel knallt, dass es dann nicht mehr so heiß ist. Ne? Also man schwitzt nicht direkt. So blauer Himmel, 16, 17 Grad und Sonne, das macht mich auf jeden Fall happy.
1: Das stimmt. Ja, das finde ich auch ganz cool.
0: Ja, bis man dann abends wieder friert, wenn es nämlich früher dunkel wird und man nach Hause muss und sich so denkt, wo ist die Jacke?
1: Ja, das ist momentan sowieso Jacke an, Jacke aus.

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1: 15.52 Uhr, ich bin Philipp Ringel, guten Tag. Noch gar nicht richtig im Amt und schon hat die Spitzenkandidatin der Linken Elif Ehralp Ärger an der Backe. Jetzt teilt der Chef des Handball-Bundesligisten Füchse Berlin, Bob Hanning, gegen sie aus. Es geht um die Olympischen Spiele in der Hauptstadt. Die lehnt Ehralp kategorisch ab. Christian Haffmann berichtet.
2: Hanning nennt das unterirdisch und rotzfrech. Sie sei ja noch gar nicht Regierende. Sauer ist er auch, weil Ehralp ein Gesprächsangebot des Olympiakuratoriums einfach ausgeschlagen hat. Das sei undemokratisch und unseriös, so Hanning. Er fragt sich sogar, ob sie überhaupt geeignet sei, Berlin zu regieren. Die Entscheidung über die Olympia-Bewerbung fällt der DOSB am Samstag in Baden-Baden. Berlin gilt dabei inzwischen als klarer Außenseiter hinter München und der Rhein-Ruhr-Region.
1: Viel zu tun für die Berliner Polizei. Gleich heute Morgen sind Spezialkräfte quasi in ganz Berlin ausgerückt. Große Anti-Waffen-Razzia. Im Ziel der Ermittler war dabei die organisierte Kriminalität. Rund 300 Polizisten waren im Einsatz. Die haben mehrere Wohnungen durchsucht und auch mehrere Verdächtige festgenommen. Zwei Schusswaffen plus Munition wurden ebenfalls beschlagnahmt. Und dann noch ein größerer Einsatz an der CDU-Parteizentrale. Umweltaktivisten hatten sich dort vom Dach abgeseilt und an der Fassade ein großes Banner aufgehängt. Mehr Grün zwischen Berlin und Hamburg. Im kommenden Jahr will Flixtrain mehr Verbindungen anbieten und dabei auch den Konkurrenten Deutsche Bahn ausstechen. Der Plan, stündliche Verbindungen zwischen beiden Städten. Flixtrain will sowieso stark wachsen. Ab 2028 sollen nach und nach 65 neue Hochgeschwindigkeitszüge vom Hersteller Talgo dazukommen. Das Unternehmen will damit sein eigenes Fernverkehrsnetz aufbauen. Gute Nachrichten von der Zapfsäule. Aktuell gehen die Spritpreise wieder runter nach den Rekordwerten in der letzten Woche. Das sagt der ADAC. Claudia Wächter berichtet.
3: Wahnsinnig viel sparen können Autofahrer nicht, aber immerhin im Durchschnitt ist der Spritpreis um 1 bis 2 Cent gesunken im Vergleich zum Wochenanfang. Grund dafür sind wohl vor allem die Rohölpreise, die runtergegangen sind. Seit April dürfen die Tankstellen die Spritpreise nur noch um 12 Uhr raufsetzen und diese Regel, sagt der ADAC, müsse weg, denn Sprit sei kein bisschen billiger geworden. Es gäbe nur größere Preisschwankungen über den Tag hinweg.
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4: 15.54 Uhr, der 104.6 RTL Verkehrsreport, der hängt da immer noch fest. Achtung, Liegenbleiber im Tunnel Flughafen Tegel auf der A111, stadteinwärts, also Richtung Charlottenburg. Da ist die rechte Spur dicht und es gibt da immer noch ein bisschen Stop and Go. Dann Innotrans-Messe in der Messe Berlin. Rund um die Messe, ich weiß nicht, ob diese Innotrans besonders viele Leute mit dem Auto anzieht. Ich bin da heute zum Sender lang gefahren und habe tatsächlich noch einen Parkplatz gesucht am Theo. Und da war es so voll, es ging nicht mehr vor, nicht mehr zurück, die ganze Reichstraße war zugestaut und ich muss sagen, das hat sich nicht geändert. Immer noch super voll, auch Messedamm, ja, Fehstraße, Kaiserdamm, die ganze Hood. Plus, wir hatten ja eben noch diesen Unfall im Bereich Westend, Spandauer Damm, Ecke Fürstenbrunner Weg. Die Unfallstelle ist zwar geräumt, aber kannst dir vorstellen, bis das alles abgeflossen ist, dauert das ewig. Also auch Königin Elisabethstraße, Messedammverlauf immer noch gut zugestaut. Das zieht sich bis auf den Kaiserdamm Richtung Spandau. Passierdauer da bei mindestens mal 10, 15 Minuten mehr. Und Tiergarten, da ist ja der 17. Juni schon gesperrt zwischen Großem Stern und Platz der Republik wegen des Aufbaus zum Berlin-Marathon am Wochenende. Und deswegen dicke Umfahrungsstaus durch Tiergarten, trifft Reich-Pietsch-Ufer, Klingelhöfer-Straße, Tiergartenstraße, Linné-Straße, Helmut-Kohler-Allee, den Großen Stern selbst. Also auch da mehr Zeit einplanen. Geputzt wird Charlottenburg-Nord, Saatwinkler-Damm hat Uwe mir reingemeldet, danke dir. Spandau, Lutoner-Straße und Alt-Linicke-Schönefelder-Chaussee. Staus und Blitzer bitte wie immer an die 030 8848-4110.
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4: Ja, kalendarischer Herbstanfang und das Wetter denkt sich, jetzt machen wir nochmal einen auf Spätsommer. Also wir haben ganz viel Sonne, blauen Himmel über der Hauptstadt und das bei milden 19 Grad. Aber heute Nacht wieder gut einpacken. Da geht's dann runter auf 12 bis 9 Grad. Stellenweise Schauer und Gewitter. Morgen deutlich grauer, immer wieder nass. Maximal 15 bis 17 Grad nur noch.
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1: Punkt 16 Uhr in Berlin, Berlin und Brandenburg. Ich freue mich sehr, dass du mit dabei bist. Wir cruisen jetzt Richtung Feierabend. Hier ist Chris am Nachmittag und du kannst einfach mal, zieh dir das rein, 250.000 Euro gewinnen. Achte als nächstes auf diesen Hit hier. Ja, neue Nico Santos, Why Don't You Stay, läuft garantiert in den nächsten 15 Minuten hier bei mir. Wenn die Nummer kommt, dann rufst du sofort an oder schickst eine WhatsApp 030 884 8484. Gewinn sofort Cash bei mir plus deine Chance, den 250.000 Euro Tresor zu öffnen. Yeah.

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Bandit mit Anne-Marie. Hier ist Berlin zum Brandenburg Hit Radio. 104.6 RTL. Chris am Nachmittag. Ich habe gerade gelesen, Flixtrain plant ab dem nächsten Jahr jetzt einen Stundentakt zwischen Berlin und Hamburg. Dann haben die eben auch ihre ganz neuen Züge vorgestellt. Und ich sag mal so, die sehen bequemer aus als die neuen ICE der Bahn. Halt auch sehr grün, wer es mag. Aber auch nicht pünktlicher. Der Rest ist mir eigentlich egal. Ich habe die besten neuen Hits für dich. Hier ist Chris, das ist Randy. Good old days. Hab einen schicken Feierabend.

0: Detta, Bibi Rexha, 104.6 RTL, Berlin zum Brandenburgs Hitradio. Ich muss ganz ehrlich sagen, vorm Amtsantritt von Jürgen Klopp wäre es mir egal gewesen. Jetzt bin ich sehr, sehr neidisch auf Jan Nohan aus der Morgenshow.
1: Ich habe es tatsächlich geschafft gestern. Ne? Ich habe mir Tickets geschossen für das Deutschlandspiel in Berlin im Wahnsinn. November gegen die Niederlande. Das gibt's ja auch schon morgen. Das ist das Hinspiel in Amsterdam. Und Jürgen Klopp feiert seine Premiere als Bundestrainer.
0: Voll gut.
1: Die Frage ist, wie lange geht das gut? Wie lange hält sich auch die Euphorie im Land? Wir wollen uns da ein bisschen absichern und deswegen geben wir morgen früh den ultimativen Klopp-Commitment ab.
0: Nice.
1: Gemeinsam mit dir. Also du kannst auch deinen Fanschwur ablegen. Kannst dich jetzt schon mal anmelden. 030 884 8484. Und dann wird das morgen früh bei uns in der Show ganz groß.
0: Um 5 nach 7. Und Brandenburgs lustigste Morgenshow an. Jetzt Teddy Swims hier mit dem besten neuen Hits. Mr. Neudorf.

0: Also Della hat's messerscharf festgestellt. Ain't in L.A. Nee, wir sind ja hier auch in Berlin. 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Und wen habe ich jetzt auf der 030? 884-8484.
1: Ja, hi, hier ist Saskia.
0: Saskia, was würdest du mit 250.000 Euro machen?
1: Oh, das ist eine gute Frage. schönen Urlaub, vielleicht ein neues Auto. Etwas spenden?
0: Das klingt alles sehr, sehr gut. Also, ich drücke dir die Daumen, dass das klappt. Du hast auf jeden Fall die Chance auf 250.000 Euro.
1: Oh, bist mega.
0: Dabei am Tresor natürlich. Und jetzt gibt's schon mal 100 Euro sofort Cash. Also die hast du jetzt schon mal sicher.
1: Ja, super. Sehr cool.
0: Du, dann drück dir die Daumen. Und du weißt ja, länger hören, mehr gewinnen, kannst dir noch einen Platz holen. Nächste Chance morgen schon wieder um 6 in der Morgencrew mit Jan Luan, ja?
1: Okay, super.
0: 16.23 Uhr jetzt, der 104.6 RTL Verkehrsreport. Nicht nur die Messe und Tiergarten machen Stress. Wir müssen uns auch mal den Osten der Stadt angucken. Friedrichshain, da geht's gut los auf der Frankfurter Allee auswärts ab Warschauer Straße. Plus 12 Minuten bis zur Gürtelstraße. Ja, und wenn du da weiterfährst, dann hängst du nochmal fest auf der B1 Altfriedrichsfelde ab am Tierpark. Da auch gute 15 Minuten extra. Rienstraße Richtung beziehungsweise Landsberger Allee schluckt auch gute 10 Minuten. Also da ist Durchhalten angesagt und dann geht's raus nach Brandenburg. Achtung, A10 südlicher Berliner Ring Richtung Potsdam. Da haben wir einen Liegenbleiber in der Ausfahrt Königs Wusterhausen. Das Auto steht direkt hinter der Kurve auf der rechten Spur. Warnblinker sind an, der Typ hat auch eine Warnweste an. Warndreieck steht da aber nicht. Also gut aufpassen, das hat mir Ares alles reingemeldet. Danke dir und du mach da langsam. Und dann noch Achtung, hinter der Stadtgrenze Berlin auf der B101 Mariendorf Richtung Trebin. Zwischen Großbeeren Süd und Ludwigsfelde, auch da ist einer liegen geblieben. Geblitzt wird im Moment in Spandau auf der Lutoner Straße, in Aglinicke, Schönefelder Chaussee und in Charlottenburg-Nord, Saatwinkler Damm, den hat Uwe entdeckt. Mehr Verkehr in einer halben Stunde und gleich gibt's hier Top-Loader, Dancing in the Moonlight.
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0: mit den besten neuen Hits. 104.6 RTL, Berlin zum Brandenburg Hit Radio. Chris am Nachmittag. Ja, also am Wetter merken wir es noch nicht. Aber heute ist offizieller Herbstanfang. Ja, die Nächte werden ab jetzt länger als die Tage. Jackie.
1: Oh, ich freue mich tatsächlich. Also Sommer reicht jetzt lang.
0: Aber Problem ist auch, die Zeit rennt für die Besorgung der Weihnachtsgeschenke, ne? Also.
1: Ja, gehen wir nicht drüber.
0: Ja, ich meine, der Supermarkt ist ja schon voll mit sämtlichen Leckereien, die einem dicken Bauch bescheren und schon Bock auf Jingle Bells im Radio und Last Christmas.
1: Ja, irgendwie schon.
0: Du, wird Zeit für den ersten Weihnachtssong, ne?
1: Ja, würde ich sagen.
0: Soll ich schon mal kurz anspielen hier, Last Christmas, oder warten wir noch ein bisschen?
1: Ich weiß nicht, was sagst du?
0: Ja, ich würde noch ein bisschen warten, so eine Woche oder so, und dann können wir mal den ersten Versuch wagen.
1: Gut, ich höre rein.

Taylor Swift, Berlins und Brandenburgs Hitradio. Philipp Ringer hat vor einer Stunde noch drüber gesprochen, in 104.6 RTL aktuell. Und jetzt kommt die Eilmeldung. Offenbar sind Berlins Olympiaträume geplatzt. Die Hauptstadt will anscheinend die Bewerbung offiziell zurückziehen. Was da los ist, alle neuesten Infos gleich um 10 vor 5 in 104.6 RTL aktuell.

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1: 16.50 Uhr, ich bin Philipp Ringel, guten Tag. Berlins Olympiabewerbung steht vor dem Aus. Laut RBB-Informationen will sich die Hauptstadt nicht mehr um eine Ausrichtung der Spiele 2036, 40 oder 44 bewerben. Christian Haffmann berichtet.
2: Das bedeutet ebenfalls, auch die Olympiapläne von Brandenburg, Sachsen und Mecklenburg-Vorpommern sind damit geplatzt. Mit den Bundesländern war Berlin ja gemeinsam ins Rennen gegangen. Also keine Reitwettbewerbe in Leipzig oder etwa Fußball in Cottbus, Dresden und Rostock. Berlins Chancen standen zuletzt schon schlecht, auch weil sich die Spitzenkandidaten der Linken, Elif Erhard, bereits klar gegen Olympische Spiele positioniert hat. Und im Rennen mit München und der Region Rhein-Ruhr belegte die Hauptstadt in einem Ranking der Olympiaprüfer des DOSB nur den letzten Platz. Eine finale Entscheidung, wer sich für Deutschland auf internationaler Bühne bewerben wird, fällt am Samstag.
1: Viel zu tun für die Berliner Polizei. Gleich heute Morgen sind Spezialkräfte quasi in ganz Berlin ausgerückt. Große Anti-Waffen-Razzia. Im Ziel der Ermittler war dabei die organisierte Kriminalität. Rund 300 Polizisten waren im Einsatz. Die haben mehrere Wohnungen durchsucht und auch mehrere Verdächtige festgenommen. Zwei Schusswaffen plus Munition wurden ebenfalls beschlagnahmt. Und dann noch ein größerer Einsatz an der CDU-Parteizentrale. Umweltaktivisten hatten sich dort vom Dach abgeseilt und an der Fassade ein großes Banner aufgehängt. Mehr Grün zwischen Berlin und Hamburg. Im kommenden Jahr will Flixtrain mehr Verbindungen anbieten und dabei auch den Konkurrenten Deutsche Bahn ausstechen. Der Plan, stündliche Verbindungen zwischen beiden Städten. Flixtrain will sowieso stark wachsen. Ab 2028 sollen nach und nach 65 neue Hochgeschwindigkeitszüge vom Hersteller Talgo dazukommen. Das Unternehmen will damit sein eigenes Fernverkehrsnetz aufbauen. Wer shoppen geht, soll künftig häufiger einen digitalen Kassenbon bekommen. Für so einen Gesetzesentwurf gibt's jetzt im Bundeskabinett grünes Licht. Demnach sollen ab 2028 Papierbons nach und nach durch digitale Belege ersetzt werden. Mehr von Claudia Wächter.
3: Oft landen sie auf dem Bürgersteig oder auf der Fußmatte im Auto. Die Kassenbons nerven einfach viele. Und auch Bundesfinanzminister Klingbeil findet, die Dinger sorgen für einen unnötigen Bürokratiewust und begünstigen Steuerhinterziehung. Deshalb also digital. Allerdings nicht alle müssen umstellen. Unternehmer zum Beispiel, die wenig Umsatz machen, die dürfen auch weiterhin Kassenbelege ausgeben.
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4: 16.53 Uhr, der 104.6 RTL Verkehrsreport. In wenigen Minuten startet eine neue Demo durch Mitte. Und zwar im Bereich Torstraße, Tucholskystraße bis zum Rosenthaler Platz. Also da gleich eine Demo. Die wollen unterwegs sein bis 18.30 Uhr ungefähr. Stell dich da auf jeden Fall auf ein bisschen mehr Stress ein im Feierabendverkehr. Wo du auf jeden Fall auch länger brauchst, ist der Bereich Tiergarten. Der 17. Juni ist ja schon gesperrt für die Aufbauarbeiten zum Berlin-Marathon. Das Ganze zwischen Großem Stern und Platz der Republik. Drumherum gibt es ordentlich Umfahrungsstau. Das trifft die Linnéstraße, Tiergartenstraße, Reichpietschufer, Helmut-Kohler-Allee. Aber auch die Bereiche auf der anderen Seite des Brandenburger Tors, also Dorotheenstraße zum Beispiel, auch Französische Straße, Friedrichstraße, da überall ein bisschen mehr Zeit einplanen. Ja, und InnoTrans Messe, ja, in der Messe Berlin. Und drumherum läuft jetzt die Abreise nach dem zweiten Tag. Ja, Feestraße, Messe da, Masurenallee, alles gut gefüllt. Auch Theodor-Heuss-Platz, auch da mehr Zeit am Plan. Geblitzt wird in Charlottenburg-Nord, Saatwinkler Damm hat Uwe entdeckt, dann Spandau, Lutoner Straße und Altklinike, Schönefelder Schuss C. Staus und Blitzer bitte wie immer an die 030 8848 110.
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4: Heute kalendarischer Herbstanfang, aber der Spätsommer gibt nochmal alles mit Sonne pur, blauem Himmel und milden 19 Grad. Heute Nacht dann aber stellenweise Schauer und Gewitter, geht runter auf 12 bis 9 Grad. Morgen deutlich grauer, immer wieder nass, maximal 17 Grad.
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0: Loy und David Puentes wollen den Sommer auch noch nicht loslassen. Golden Summer, best neuen Hitze auf 104.6. RTL Berlin zum Brandenburg-Radio. Chris, am Nachmittag zum Herbstanfang heute. Na, Viviana, schon bei IKEA gewesen, oder?
1: Nee, noch nicht.
0: Na, ich frag, weil normalerweise, man musste sich doch auf jeden Fall mit frischen Kerzen eindecken für die neue Herbstsaison, oder? Also.
1: Ja, das ist eine gute Idee.
0: Wir sind gerade irgendwie auf dem Trip zu Hause mit E-Kerzen, aber ich weiß nicht, also ja, sie sind natürlich sicherer, aber auch ein bisschen unromantischer, muss man auch mal sagen, ne?
1: Ja, also ich finde das noch schön, vor allen Dingen, wenn man die Kerzen dann auspustet, dann, also ich mag den Geruch dann so. Das ist dann, weiß ich nicht, das würde mir fehlen bei E-Kerzen.
0: Magst du auch so Tankstellengeruch an der Tankstelle?
1: Ja.
0: Ich auch, ich auch. Ey, das hängt zusammen, sag ich dir.

0: 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Also morgen kommen nicht nur echte Fußballfans auf ihre Kosten. Das steht auf jeden Fall jetzt schon fest. Jan Lohan aus der Morgencrew.
1: Ja, ich weiß nicht, wie es dir geht, Chris. Ich bin schon ein bisschen gehypt auf morgen.
0: Ach, ich auch.
1: Morgen hat nämlich Jürgen Klopp seine Bundestrainerpremiere.
0: Ja.
1: Die Frage, die ich mir und wahrscheinlich alle anderen Fußballfans sich auch stellen, wie lange hält jetzt diese Euphoriewelle? Mhm. Die Morgencrew sichert dich ab mit dem ultimativen Klopp-Commitment morgen. Also leg mit uns deinen Fanschwur ab, um bloß nicht negativ zu werden, auch wenn das morgen nichts werden sollte. Kannst dich schon mal anmelden, 030 884 8484. Und morgen wird's dann bei uns ganz groß in der Morgencrew um 5 nach 7.
0: Stark. Berlin zu Brandenburgs lustigste Morgenshow an und abends dann RTL Fernsehen. Da läuft das Spiel dann im Free TV. Gleich Tayo Cruz, freue ich auf Dynamite. Jetzt Harry Styles, American Girls.

0: Tayo Cruz mit Dynamite. Hier ist Berlin zum Brandenburg City Radio. 17.25 Uhr, der 104.6 RTL Verkehrsreport. Achtung in Marzahn vom Betriebshof der BSR. Landsberger Allee müsste das sein. Da wird gerade Bindemittel von der Feuerwehr aufgesammelt. Hat mir gerade jemand reingemeldet. Ich habe den Namen vergessen, leider. Sorry. Er ist noch in der Leitung, aber ich komme gerade nicht ran. Danke, dass du angerufen hast, auf jeden Fall. Dann hat Andreas sich gemeldet vor wenigen Sekunden und hat gesagt, Chris, die Torstraße ist gesperrt in Mitte. Was ist denn da los? Kann ich dir sagen, da läuft eine Demo zwischen Friedrichstraße und Rosenthaler Platz in beiden Richtungen. Probleme bis 18:30 Uhr. Und ja, InnoTrans in der Messe Berlin drumherum. Ja, läuft der Abreiseverkehr des heutigen Tages. Wir merken das vor allem im Bereich Messedamm, Jaffeestraße rund um den Theo auch da mehr Zeit einplanen. Und Achtung auf der A10, östlicher Berliner Ring Richtung Dreieck Spreeau zwischen Hohenschönhausen und Marzahn. Da liegen Reifenteile auf der rechten und mittleren Spur. Geblitzt wird in Charlottenburg-Nord, Saatwinkler Damm, Spandau, Lutoner Straße und in Alpinicke Schönefelder Chaussee. Mehr Verkehr in einer halben Stunde und gleich Kamerad.
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2: Jetzt. Welcome back hier. Kamerad ist zurück vom Oktoberfest in München. Jetzt hofft er natürlich, dass er sich da keine Erkältung eingefangen hat und freut sich auf die letzten Shows des Jahres. Die Nummer hier, die geht gerade richtig ab. Das ist Love Sober. Ganz neue Kamerad bei mir. Auf 104.6 RTL.

0: Der Bowser,
1: Magnetic, die besten neuen Hits, Sonder 4.6, RTL, Berlins und Brandenburg Z-Radio. Jetzt nur noch ein Tag und eine Woche und dann kommt er endlich zu uns nach Berlin. Gigi D'Agostino, nächste Woche am Donnerstag, am 1. Oktober, live im Velodrom. Deine Tickets klärst du dir gleich bei mir. In den Top 6 um 6, vorher noch Purple Disco Machine, Kungs mit dabei, hier ist Substitute.

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1: 17.52 Uhr, ich bin Philipp Ringe. Guten Tag. Berlins Olympiabewerbung steht vor dem Aus. Laut dpa-Informationen will sich die Hauptstadt nicht mehr um eine Ausrichtung der Spiele 2036, 40 oder 44 bewerben. Mehr von Christian Haffmann.
2: Das bedeutet ebenfalls, auch die Olympiapläne von Brandenburg, Sachsen und Mecklenburg-Vorpommern sind damit geplatzt. Mit den Bundesländern war Berlin ja gemeinsam ins Rennen gegangen. Also keine Reitwettbewerbe in Leipzig oder etwa Fußball in Cottbus, Dresden und Rostock. Berlins Chancen standen zuletzt schon schlecht, auch weil sich die Spitzenkandidatin der Linken, Elif Erhard, bereits klar gegen Olympische Spiele positioniert hat. Und im Rennen mit München und der Region Rhein-Ruhr belegte die Hauptstadt in einem Ranking der Olympiaprüfer des DOSB nur den letzten Platz. Eine finale Entscheidung, wer sich für Deutschland auf internationaler Bühne bewerben wird, fällt am Samstag.
1: Zwischen Berlin und Hamburg düsen schon im nächsten Jahr mehr Züge von A nach B. Flixtrain will auf der Strecke stündliche Verbindungen anbieten. Und die Züge sollen schneller unterwegs sein als die der Deutschen Bahn. Flixtrain will generell ordentlich wachsen. Ab 2028 will das Unternehmen mehr als 60 neue Hochgeschwindigkeitszüge beschaffen und damit ein eigenes Fernverkehrsnetz an den Start bringen. Viel zu tun für die Berliner Polizei. Gleich heute Morgen sind Spezialkräfte quasi in ganz Berlin ausgerückt. Große Anti-Waffen-Razzia. Im Ziel der Ermittler war dabei die organisierte Kriminalität. Rund 300 Polizisten waren im Einsatz. Die haben mehrere Wohnungen durchsucht und auch mehrere Verdächtige festgenommen. Zwei Schusswaffen plus Munition wurden ebenfalls beschlagnahmt. Und dann noch ein größerer Einsatz an der CDU-Parteizentrale. Umweltaktivisten hatten sich dort vom Dach abgeseilt und an der Fassade ein großes Banner aufgehängt. Gute Nachrichten von der Zapfsäule. Aktuell gehen die Spritpreise wieder runter, nach den Rekordwerten in der letzten Woche. Das sagt der ADAC. Claudia Wächter berichtet.
3: Wahnsinnig viel sparen können Autofahrer nicht, aber immerhin im Durchschnitt ist der Spritpreis um 1 bis 2 Cent gesunken im Vergleich zum Wochenanfang. Grund dafür sind wohl vor allem die Rohölpreise, die runtergegangen sind. Seit April dürfen die Tankstellen die Spritpreise nur noch um 12 Uhr raufsetzen und diese Regel, sagt der ADAC, müsse weg, denn Sprit sei kein bisschen billiger geworden. Es gäbe nur größere Preisschwankungen über den Tag hinweg.
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4: 17.54 Uhr, der 104.6 RTL Verkehrsreport. Achtung, neuer Liegenbleiber auf der A111 Fahrt Richtung Hamburg. Höhe Tunnel Flughafen Tegel ist die rechte Spur gesperrt. Achtung, da ist einer liegen geblieben. Dann hat mir André eben reingemeldet, eine dicke Ölspur und zwar in Marzahn im Bereich Landsberger Allee und zwar Höhe BVG Betriebshof Marzahn. Da sind die Kollegen der Feuerwehr im Einsatz, streuen das Ganze mit Bindemittel ab und genau, es gibt da auch ein bisschen stausig gerade, also plane auf jeden Fall mehr Zeit ein. Dann geht's rüber nach Mitte Torstraße zwischen Friedrichstraße und Rosenthaler Platz in beiden Richtungen. Da haben wir noch eine Demo mit einer Sperre, hat Andreas eben auch entdeckt. Und das Ganze soll noch bis 18.30 Uhr dauern. Und auf dem Stadtring A100 gibt's gerade dicken Stau noch, Fahrt Richtung Wedding vor allem plus 20 Minuten zwischen Oberlandstraße und Kreuzschöneberg. Das liegt da an der Baustelle. Geblitzt wird in Charlottenburg-Nord sein wegen der Damm, hat Uwe entdeckt. Spandau-Lutoner Straße und Alklinike Schöne Felder Chaussee. Staus und Blitzer bitte wie immer an die 030 88484 110.
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4: Ja, ab heute ist Herbst. Tag und Nacht jetzt also genau gleich lang. Die Sonne geht in einer knappen Stunde unter und das bei 18 Grad. Heute Nacht dann stellenweise Schauer und Gewitter mit dabei. 12 bis 9 Grad. Morgen deutlich grauer, immer wieder nass. Maximal 17 Grad.
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1: 18 Uhr durch in Berlin, Berlin und Brandenburg. Chris am Nachmittag, wir starten in den Mittwoch-Feierabend. 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Und bei mir gibt's jetzt die Top 6 um 6 mit Tickets für Gigi D'Agostino live in Berlin, nächste Woche Donnerstag. Schick mir eine WhatsApp, Kennwort Chartmann an 030 8848484. Und wir starten in den Countdown mit der 6, hier sind Ray Gavi und Imran mit Rivers. Ganz neu.

DJ Goya, Michiko, die 5 in den Top 6 um 6. Berlins und Brandenburgs Hitradio und schon mal 4.6 RTL präsentiert Gigi D'Agostino live in Berlin. Nächste Woche Donnerstag, 1. Oktober im Velodrom Berlin. Freue ich da auf eine spektakuläre 360-Grad-Show. Surround Sound, Raumprojektion, Lichteffekte. Werde deine Tickets per WhatsApp, Kennwort Chart, mal an 030 884 8484. Und das ist die 4, neue Maldi. Best

0: Topic, Becky G mit Sorry Puppy. Das ist die 2 in den Top 6 um 6. 104.6 RTL Berlins und Brandenburgs Hit Radio.
1: Hallo.
0: Hallo, der Chris hier.
1: Hallo.
0: Hey, wen hab ich dran?
1: Christina.
0: Christina, für dich geht's zu Gigi D'Agostino. Live bei uns in Berlin.
1: Oh mein Gott. Oh mein Gott, wie genial ist das denn?
0: Nächste Woche Donnerstag, 1. Oktober im Velodrom Berlin, präsentiert von uns 104.6 RTL. Ich wünsche dir da ganz viel Spaß.
1: Oh, super, danke.
0: Feier seine Hits. Also noch mehr Tickets gibt's unter eventim.de. Und hier ist die 1 des Tages.
1: Shakira.
0: Ja, mit Die Die und Burna Boy zusammen natürlich.

0: Dai, Shakira, Burner Boy klären sich die 1 heute auch wieder in den Top 6 um 6. Hier ist Berlins und Brandenburgs Hitradio um 18.21 Uhr. Der 104.6 RTL Verkehrsreport. Achtung noch in Marzahn, Landsberger Allee, Höhe BVG Betriebshof Marzahn. Da gibt es eine dicke Ölspur. Meld mir André rein, die muss jetzt mit Bindemittel beseitigt werden. Dann gibt es nach wie vor dicke Umfahrungsstaus aufgrund des gesperrten 17. Juni in Tiergarten. Trifft vor allem Tiergartenstraße und Lenestraße, aber auch den Bereich rund um den Großen Stern. Und InnoTrans 2026 in der Messe Berlin. Der Tag heute geht zu Ende, der zweite Messetag. Wir merken es auf den Straßen rund um die Messe. Jaffeestraße, Herrstraße, Messedamer Suhrenallee und natürlich auch der Bereich rund um den Kaiserdamm, Neue Kantstraße. Da mehr los als sonst. Geblitzt wird Charlottenburg im Bereich Saaltwinkler Damm. Spandau, Lutoner Straße und Altklinike Schönefelder Chaussee. Mehr Verkehr in einer halben Stunde und gleich ganz neue Musik, die gerade auf Instagram durchstartet.
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0: Und 104.6 RTL, Berlins und Brandenburgs Hitradio. Herbstanfang heute heißt auch, wir müssen den Kleiderschrank mal wieder aufpimpen.
1: Ja, schönen guten Tag, hier spricht Anke Engelke. Und ich habe im Schrank ein uraltes Kleidungsstück gefunden, ja. Also das hat man wohl vor ganz, ganz langer Zeit über einem Tanktop getragen. Heißt Jacke. Ja, die Älteren erinnern sich vielleicht noch.
0: Die Morgen-Kupami-Gruppe, neue Folge morgen 6.35 Uhr in Berlins und Brandenburgs lustigster Morgenshow. Und die Nummer startet hier bei Instagram schon durch. Kimo Sounds, Rise Slow, die besten neuen Hits.

0: David Guetta, Alok mit den besten neuen Hits. 104.6 RTL, Berlin zum Brandenburgs Hitradio. Chris am Nachmittag hier. Sowas hat Viviana hier eben in der Show verraten. Sie liebt den Geruch einer Tankstelle.
1: Das ist so krass, oh Gott. Ich schäme mich immer dafür.
0: Wenn ja, ich mich auch immer ein bisschen. Weil früher habe ich mit meiner Mutter gefahren, bin, die war immer so, boah, mach die Tür zu, das stinkt hier. Und ich dann immer so, nein, ich will das riechen.
1: Ja, stimmt.
0: Ja, vor allem jetzt hat man ja, wenn man nur diesen Duft in der Nase hat, hast du ja direkt 5 Euro in der Nase bei den aktuellen Spritpreisen, muss man auch mal sagen. Also, das ist ja, nur die Ausdünstung kostet schon 5 Euro.

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1: 18.51 Uhr, ich bin Philipp Ringe, guten Abend. Es ist wohl das Aus für Olympia in der Hauptstadt. Berlin will laut dpa-Informationen seine Bewerbung für die Olympischen Spiele 2036/40 oder 44 offiziell zurückziehen. Das bedeutet ebenfalls, auch die Olympiapläne von Brandenburg, Sachsen und Mecklenburg-Vorpommern sind geplatzt. Berlin hatte sich ja zusammen mit den Bundesländern um die Ausrichtung der Spiele beworben. Die Hauptstadt war im Rennen um die Olympiabewerbung zuletzt klarer Außenseiter, auch weil sich linken Spitzenkandidatin Elif Ehreib klar gegen die Spiele gestellt hat und die Olympiaprüfer des Deutschen Olympischen Sportbunds München als Favoriten sehen. Viel zu tun für die Berliner Polizei. Gleich heute Morgen sind Spezialkräfte quasi in ganz Berlin ausgerückt. Große Anti-Waffen-Razzia. Im Ziel der Ermittler war dabei die organisierte Kriminalität. Rund 300 Polizisten waren im Einsatz. Die haben mehrere Wohnungen durchsucht und auch mehrere Verdächtige festgenommen. Zwei Schusswaffen plus Munition wurden ebenfalls beschlagnahmt. Und dann noch ein größerer Einsatz an der CDU-Parteizentrale. Umweltaktivisten hatten sich dort vom Dach abgeseilt und an der Fassade ein großes Banner aufgehängt. In Steglitz-Zehlendorf muss nach der Berlin-Wahl nochmal nachgezählt werden. In einem Wahlkreis in Lichterfelde etwa werden alle 24.000 Zweitstimmen nochmal geprüft. Das teilt jetzt der Bezirk mit. Warum, das wurde nicht mitgeteilt. Vereinzelte Nachzählungen sind aber nicht ungewöhnlich. Kein nerviger Papierkram mehr im Portemonnaie. Wer shoppen geht, der soll seinen Kassenbon künftig öfter digital bekommen. Ein entsprechender Gesetzesentwurf hat im Bundestag jetzt grünes Licht bekommen. Der Plan: ab 2028 sollen die Papierbons nach und nach verschwinden und durch digitale Belege ersetzt werden. Finanzminister Klingbeil erhofft sich dadurch weniger Bürokratie und auch weniger Schlupflöcher für Steuerschwindler. Quer durch Europa reisen und das kostenlos. Die Chance haben jetzt wieder zigtausend junge Menschen. Die EU-Kommission startet nämlich wieder ihr Reiseprogramm Discover EU. Mitmachen können alle, die 18 Jahre alt sind. Mehr als 40.000 Reisetickets werden verlost. An die zu kommen ist ganz leicht. Einfach ein kleines Quiz über die EU beantworten und schon ist man im Rennen. Los geht's am 1. Oktober. Bewerben kann man sich dann bis zum 15. Oktober. Wer ausgewählt wird, kann dann ab dem 1. März kommenden Jahres bis zu 30 Tage lang Europa erkunden. 104.6 RTL, immer 10 Minuten früher auf den Punkt informiert.
2: 18.54 Uhr, der 104.6 RTL Verkehrsreport. Erstmal mit guten Nachrichten aus Mitte. Die Demo ist beendet im Bereich Torstraße. Da jetzt wieder Freifahrt zwischen Friedrichstraße und Rosenthaler Platz. Ja, und dann läuft der Abreiseverkehr rund um die Messe Berlin. Da ist ja der zweite Tag der InnoTrans gerade zu Ende gegangen. Ja, es gibt ordentlich Stau im Bereich Messedamm, Jaffeestraße, Masurenallee. Alles zugestaut. Auch auf der Kannstraße deutlich voller als sonst. Und Königin Elisabethstraße Richtung Spandauer Damm schluckt auch noch gute 20 Minuten. Geblitzt wird in Charlottenburg-Nord, Saatwinkler-Damm hat Uwe mir reingemeldet, in Spandau, Luthuner Straße und Altklinike Schönefelder Chaussee. Staus und Blitzer bitte wie immer an die 030 8848 110.
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2: Herbst, Anfang heute, und das heißt, wir haben Tag-Nacht-Gleiche. Merken wir auch jetzt, wird nämlich schon dunkel bei uns in der Hauptstadt. Und ab morgen sind die Nächte dann tatsächlich leider länger als die Tage. Haben jetzt auch nur noch 17 Grad, also Übergangsjacke ist gar keine schlechte Idee auf dem Weg nach Hause. Heute Nacht dann stellenweise Schauer und Gewitter bei 12 bis 9 Grad und morgen dann deutlich grauer, immer wieder nass, maximal 15 bis 17 Grad nur noch. Habt einen nicen Feierabend, viel Spaß mit Julia. Bis morgen Nachmittag.
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1: 19 Uhr, hallo Berlin, Berlin und Brandenburg. Ich bin Julia Porath an diesem Mittwochabend. 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

Ügel, Best 9, 104.6 RTL, Berlins und Brandenburg Hit Radio. Fährst du jetzt erst von der Arbeit nach Hause? Stellenweise noch immer viel los, schon die ganze Woche, vor allem auf der A100. Baustelle, aber auch jetzt schon Sperrungen für den Berlin-Marathon. Also, hab Geduld und komm gut an. Hier ist Paul

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Und jetzt Nico Santos, besten neuen Hit.

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2: Von Sam Smith. Der macht ja Musik, die, finde ich, perfekt zum gemütlichen Herbst passt. Constant Companion heißt sein neuer Song. Es geht um diesen einen Menschen im Leben, der einfach immer da ist. Sei es die Mama, der Papa, der Partner oder auch beste Freund. Emotional und mit dieser wirklich einmaligen Stimme. Hier ist Sam Smith neu auf der Playlist.

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1: Ich bin Philipp Ringe und das sind die wichtigsten Meldungen aus Berlin und Brandenburg. Berlins Olympiabewerbung steht vor dem Aus. Laut dpa-Informationen will sich die Hauptstadt nicht mehr um eine Ausrichtung der Spiele 2036, 40 oder 44 bewerben. Mehr von Christian Haffmann.
2: Das bedeutet ebenfalls, auch die Olympiapläne von Brandenburg, Sachsen und Mecklenburg-Vorpommern sind damit geplatzt. Mit den Bundesländern war Berlin ja gemeinsam ins Rennen gegangen. Also keine Reitwettbewerbe in Leipzig oder etwa Fußball in Cottbus, Dresden und Rostock. Berlins Chancen standen zuletzt schon schlecht, auch weil sich die Spitzenkandidatin der Linken, Elif Erhard, bereits klar gegen Olympische Spiele positioniert hat. Und im Rennen mit München und der Region Rhein-Ruhr belegte die Hauptstadt in einem Ranking der Olympiaprüfer des DOSB nur den letzten Platz. Eine finale Entscheidung, wer sich für Deutschland auf internationaler Bühne bewerben wird, fällt am Samstag.
1: Zwischen Berlin und Hamburg düsen schon im nächsten Jahr mehr Züge von A nach B. Flixtrain will auf der Strecke stündliche Verbindungen anbieten. Und die Züge sollen schneller unterwegs sein als die der Deutschen Bahn. Flixtrain will generell ordentlich wachsen. Ab 2028 will das Unternehmen mehr als 60 neue Hochgeschwindigkeitszüge beschaffen und damit ein eigenes Fernverkehrsnetz an den Start bringen. Die XXL-Kuh-Diebstahl-Serie in Brandenburg ist offenbar aufgeklärt. Die Polizei hat zwei Verdächtige festgenommen. Zwei Männer, einen haben die Ermittler in Polen, den anderen in Bersetal geschnappt. Sie sollen zwischen März und Mai dieses Jahres mehr als 240 Rinder gestohlen haben. Die Staatsanwaltschaft in Frankfurt-Oder wirft ihnen schweren Bandendiebstahl vor. Beide sitzen jetzt in Untersuchungshaft. Und jetzt weitere Meldungen aus Deutschland und der Welt.
3: Ich bin Ursula Winkler. Beim Thema K.O.-Tropfen wären höhere Strafen aus Sicht von Bundesjustizministerin Hubich ein Mittel zur Abschreckung. Aktuell arbeitet die Bundesregierung an entsprechenden Plänen. Der Bundestag hat darüber erstmals beraten.
4: K.O.-Tropfen, die sollen demnächst als Waffe eingestuft werden. Und das würde dann bedeuten 5 Jahre Knast, mindestens. Für jeden, der solche Mittel einsetzt, um zu vergewaltigen oder andere auszurauben. Außerdem soll auch was im Vorfeld passieren, zum Beispiel in Clubs. Stichwort bessere Prävention. Das Ziel ist, Frauen besser zu schützen. Nach dem Motto, nicht Betroffene müssen sich schämen, sondern die Täter. Claudia Wächter, Nachrichtenredaktion.
3: Die USA haben den russischen Präsidenten Putin nach Angaben von Außenminister Rubio zum G20-Gipfel im Dezember in Miami eingeladen. Rubio sagte, man denke, dass dies eine gute Gelegenheit sei, damit Putin nicht nur mit US-Präsident Trump, sondern auch mit anderen Staats- und Regierungschefs ins Gespräch kommen könnte. Russland ist zwar offiziell noch G20-Mitglied, allerdings nahm Putin zuletzt 2019 physisch an einem Gipfeltreffen teil, vor Beginn der russischen Invasion in der Ukraine. Beim angeschlagenen Autobauer Volkswagen steht der nächste Showdown an. In einer Woche treffen sich Vertreter des Unternehmens, der IG Metall und des Betriebsrats zu einem sogenannten Überprüfungsgespräch in Hannover. Dabei soll es um die Frage gehen, ob und wie VW die Zusagen an die Belegschaft weiter einhält.
5: Der aktuelle Tarifvertrag ist vor 2 Jahren hart erkämpft worden. Erst nach Warnstreiks und einem einwöchigen Verhandlungsmarathon haben sich alle Seiten geeinigt. VW sagte damals zu, keine Werke zu schließen und Investitionen an den deutschen Standorten zu tätigen. Doch seitdem ist die Krise in der Autobranche schlimmer geworden. Der Konzern hat seinen Sparkurs deutlich verschärft. IG Metall und Betriebsrat zweifeln deshalb an den Zusagen und wollen die Bosse zur Rede stellen. Vertragstreue sei keine Einbahnstraße. Thomas Bremse. Nachrichtenredaktion.
3: Kurz vor der Entscheidung über den deutschen Olympiakandidaten wollen die Planer in Berlin ihre zunehmend aussichtslose Bewerbung offiziell zurückziehen. Das geht aus dpa-Informationen hervor. Der Senat bezog dazu zunächst keine Stellung. Am Samstag will der Deutsche Olympische Sportbund entscheiden. Im Rennen sind noch München und die Region Köln-Rhein-Ruhr.
1: 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Erstmal nach Steglitz. Da gibt's auf der Klingsorstraße jetzt nämlich Leitungsarbeiten und die laufen noch bis Anfang November. In beide Richtungen gibt's zwischen der Landweg und Brahmstraße nur eine freie Spur. Daneben starten in Charlottenburg am Morgen Bauarbeiten auf dem Tegler Weg. Die laufen noch bis Mitte Oktober und deshalb ist die Strecke in Richtung Jakob-Kaiser-Platz hinter der Max-Dorn-Straße ebenfalls nur einspurig. Und in Hellersdorf wurde die Baustelle an der Kreuzung Hellersdorfer Straße Ecke Sizilienstraße umgebaut. Die komplette Kreuzung ist jetzt erstmal bis Freitagnachmittag dicht. Und geblitzt wird in Mitte auf der Osloer Straße und in Britz auf der Buschkrugallee. 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
6: Jetzt am Abend ziemlich viele Wolken, später in der Nacht dann auch Regen in Berlin und Brandenburg. Tiefstwert liegt bei 9 Grad und morgen am Donnerstag auch bewölkt und nur leichte Schauer, herbstlich, passend nach dem kalendarischen Herbstanfang heute. Bis zu 17 Grad sind drin.
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Mittwochabend und Fußballfans fiebern dem ersten Klopp-Spiel morgen entgegen. In Amsterdam gegen die Niederlande. 20.45 Uhr und die gute Nachricht im Free-TV. RTL Fernsehen überträgt. Und jetzt hier bei mir, Cat's Eye. Das sind die besten neuen Hits. Schön, dass du mit am Start bist.

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Ich bin Julia Porath und wir entdecken neue Musik mal wieder von Klok Klok. Ihr neuer Song heißt Skeletons, also Skelette. Die sieht man aktuell überall beim Einkaufen, passend zur Halloween-Zeit. Aber der Song hat damit wirklich gar nichts zu tun. Im Text geht es um Zweifel und Gefühle, die man nicht so leicht abschütteln kann. Neu auf der Playlist. Klok Klok hörst du direkt nach Alex Warren. How did

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Mittwochabend und Autofahrer zählen schon die Tage. Anfang Oktober soll der Tankrabatt kommen und Sprit wieder günstiger machen. Also ich habe heute für 2,25 pro Liter getankt und habe mich tatsächlich noch gefreut, dass ich es vor 12 Uhr geschafft habe. Ach Mann, ey. Jetzt der Mann, der nächsten Sommer gleich mehrere Konzerte in der City gibt. Hier

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1: Ich bin Philipp Ringe und das sind die wichtigsten Meldungen aus Berlin und Brandenburg. Berlins Olympiabewerbung steht vor dem Aus. Laut dpa-Informationen will sich die Hauptstadt nicht mehr um eine Ausrichtung der Spiele 2036, 40 oder 44 bewerben. Mehr von Christian Haffmann.
2: Das bedeutet ebenfalls, auch die Olympiapläne von Brandenburg, Sachsen und Mecklenburg-Vorpommern sind damit geplatzt. Mit den Bundesländern war Berlin ja gemeinsam ins Rennen gegangen. Also keine Reitwettbewerbe in Leipzig oder etwa Fußball in Cottbus, Dresden und Rostock. Berlins Chancen standen zuletzt schon schlecht, auch weil sich die Spitzenkandidatin der Linken, Elif Ehrab, bereits klar gegen Olympische Spiele positioniert hat. Und im Rennen mit München und der Region Rhein-Ruhr belegte die Hauptstadt in einem Ranking der Olympiaprüfer des DOSB nur den letzten Platz. Eine finale Entscheidung, wer sich für Deutschland auf internationaler Bühne bewerben wird, fällt am Samstag.
1: Zwischen Berlin und Hamburg düsen schon im nächsten Jahr mehr Züge von A nach B. Flixtrain will auf der Strecke stündliche Verbindungen anbieten. Und die Züge sollen schneller unterwegs sein als die der Deutschen Bahn. Flixtrain will generell ordentlich wachsen. Ab 2028 will das Unternehmen mehr als 60 neue Hochgeschwindigkeitszüge beschaffen und damit ein eigenes Fernverkehrsnetz an den Start bringen. Die XXL-Kuh-Diebstahl-Serie in Brandenburg ist offenbar aufgeklärt. Die Polizei hat zwei Verdächtige festgenommen. Zwei Männer, einen haben die Ermittler in Polen, den anderen in Bersetal geschnappt. Sie sollen zwischen März und Mai dieses Jahres mehr als 240 Rinder gestohlen haben. Die Staatsanwaltschaft in Frankfurt-Oder wirft ihnen schweren Bandendiebstahl vor. Beide sitzen jetzt in Untersuchungshaft. Und jetzt weitere Meldungen aus Deutschland und der Welt.
3: Ich bin Ursula Winkler. Die Bundesregierung will sozialen Missbrauch eindämmen. Dazu hat das Bundeskabinett einen 10-Punkte-Aktionsplan beschlossen. Bundesinnenminister Dobrindt sagte, man zeige klare Kante gegen Missbrauch und Betrug. Auch gegen kriminelle Strukturen, die sich den Staat zur Beute machten.
4: Ein Geschäftsmodell der Kriminellen, sie pferchen Leute in Schrottimmobilien und kassieren dann illegal Sozialleistungen. Wir ändern das, sagt Dobrindt. Auch verurteilte Straftäter, die untergetaucht sind, bekommen keine Leistungen mehr. Und der Datenaustausch zwischen den Behörden soll verbessert werden. Der funktioniert bisher nämlich nicht. Kurz, es geht bei dem Aktionsplan um viel Geld, das dem Staat durch die Lappen geht, aber auch um mehr Gerechtigkeit. Claudia Wächter, Nachrichtenredaktion.
3: Die USA haben den russischen Präsidenten Putin nach Angaben von Außenminister Rubio zum G20-Gipfel im Dezember in Miami eingeladen. Rubio sagte, man denke, dass dies eine gute Gelegenheit sei, damit Putin nicht nur mit US-Präsident Trump, sondern auch mit anderen Staats- und Regierungschefs ins Gespräch kommen könnte. Russland ist zwar offiziell noch G20-Mitglied, allerdings nahm Putin zuletzt 2019 physisch an einem Gipfeltreffen teil, vor Beginn der russischen Invasion in der Ukraine. Gegen den früheren Hollywood-Filmmogul Harvey Weinstein sind in einem neu aufgerollten Verfahren wegen Sexualverbrechen 15 Jahre Haft verhängt worden. Das berichten mehrere US-Medien. Der 74-Jährige sitzt bereits seit Jahren im Gefängnis.
5: Der einst machtvolle Medienmogul nutzte seinen Einfluss in der Branche, um unzählige Frauen sexuell zu missbrauchen. Die Staatsanwaltschaft hatte in diesem Fall 20 Jahre Haft gefordert, aber auch das jetzt verhängte Strafmaß setzt ein Zeichen. In anderen Verfahren war Weinstein auch schon für schuldig befunden und zu langen Haftstrafen verurteilt worden. Der gesundheitlich schwer angeschlagene Weinstein hat die Vorwürfe stets bestritten. Die Aufdeckung seiner Verbrechen hatte die MeToo-Bewegung ins Rollen gebracht. Tina Eck, USA.
3: Kurz vor der Entscheidung über den deutschen Olympiakandidaten wollen die Planer in Berlin ihre zunehmend aussichtslose Bewerbung offiziell zurückziehen. Das geht aus dpa-Informationen hervor. Der Senat bezog dazu zunächst keine Stellung. Am Samstag will der Deutsche Olympische Sportbund entscheiden. Im Rennen sind noch München und die Region Köln-Rhein-Ruhr.
1: 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Erstmal nach Steglitz. Da gibt's auf der Klingsorstraße jetzt nämlich Leitungsarbeiten und die laufen noch bis Anfang November. In beide Richtungen gibt's zwischen der Landweg und Brahmstraße nur eine freie Spur. Daneben starten in Charlottenburg am Morgen Bauarbeiten auf dem Tegler Weg. Die laufen noch bis Mitte Oktober und deshalb ist die Strecke in Richtung Jakob-Kaiser-Platz hinter der Max-Dorn-Straße ebenfalls nur einspurig. Und in Hellersdorf wurde die Baustelle an der Kreuzung Hellersdorfer Straße Ecke Sizilienstraße umgebaut. Die komplette Kreuzung ist jetzt erstmal bis Freitagnachmittag dicht. Und geblitzt wird in Mitte auf der Osloer Straße und in Britz auf der Buschkrugallee. 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
6: Heute Abend viele Wolken, später in der Nacht zieht dann auch Regen über Berlin und Brandenburg auf. Tiefstens 9 Grad. Morgen am Donnerstag bleibt es dann bewölkt. Dazu gibt es leichte Schauer und bis zu 17 Grad maximal.
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1: Hier ist 104.6 RKW. 21 Uhr, Mittwochabend in Berlin, Berlin und Brandenburg. Ich bin Julia Porat. 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

Gentlemen mit Michael Patrick Kelly, Best 9 Hits, 104.6 RTL, Berlin und Brandenburgs Hitradio. Heute kalendarischer Herbstanfang, ab morgen ist das Wetter dann auch, ja, herbstlich, aber nur ganz kurz. Nächste Woche wieder sonnig und bis zu 25 Grad in der City, was ist denn da los? Ich glaube, der Sommer will sich nochmal so richtig von uns verabschieden. Wie schön.

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Und hier bei mir jetzt Martin Garrix mit Ed Sheeran. Das sind die besten neuen Hits. Hab einen schönen Mittwochabend.

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2: Von Samba. Dein Song My Body Isn't Ready ist ziemlich persönlich. Du magst jemanden, aber stehst dir selbst im Weg. Also es ist ein wirklich schöner Song. Passt vom Sound zum Herbst. Samba. Neu auf unserer Playlist.

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Ich bin Julia Porat, schönen späten Mittwoch und Swifties drehen gerade durch vor Spannung und Aufregung. Freitag, also übermorgen schon, bringt Taylor Swift nämlich einen neuen Song raus. Patient Zero heißt er. Er ist 3 Minuten und 46 Sekunden lang, genauso wie The Fate of Ophelia. Denn 3 plus 4 plus 6 ergibt 13 und das ist Taylors Glücks- und Lieblingszahl. Oh wow. Hier ist sie mit

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1: Ich bin Philipp Ringe und das sind die wichtigsten Meldungen aus Berlin und Brandenburg. Berlins Olympiabewerbung steht vor dem Aus. Laut dpa-Informationen will sich die Hauptstadt nicht mehr um eine Ausrichtung der Spiele 2036, 40 oder 44 bewerben. Mehr von Christian Haffmann.
2: Das bedeutet ebenfalls, auch die Olympiapläne von Brandenburg, Sachsen und Mecklenburg-Vorpommern sind damit geplatzt. Mit den Bundesländern war Berlin ja gemeinsam ins Rennen gegangen. Also keine Reitwettbewerbe in Leipzig oder etwa Fußball in Cottbus, Dresden und Rostock. Berlins Chancen standen zuletzt schon schlecht, auch weil sich die Spitzenkandidatin der Linken, Elif Erhard, bereits klar gegen Olympische Spiele positioniert hat. Und im Rennen mit München und der Region Rhein-Ruhr belegte die Hauptstadt in einem Ranking der Olympiaprüfer des DOSB nur den letzten Platz. Eine finale Entscheidung, wer sich für Deutschland auf internationaler Bühne bewerben wird, fällt am Samstag.
1: Zwischen Berlin und Hamburg düsen schon im nächsten Jahr mehr Züge von A nach B. Flixtrain will auf der Strecke stündliche Verbindungen anbieten. Und die Züge sollen schneller unterwegs sein als die der Deutschen Bahn. Flixtrain will generell ordentlich wachsen. Ab 2028 will das Unternehmen mehr als 60 neue Hochgeschwindigkeitszüge beschaffen und damit ein eigenes Fernverkehrsnetz an den Start bringen. Die XXL-Kuh-Diebstahl-Serie in Brandenburg ist offenbar aufgeklärt. Die Polizei hat zwei Verdächtige festgenommen. Zwei Männer, einen haben die Ermittler in Polen, den anderen in Bersetal geschnappt. Sie sollen zwischen März und Mai dieses Jahres mehr als 240 Rinder gestohlen haben. Die Staatsanwaltschaft in Frankfurt-Oder wirft ihnen schweren Bandendiebstahl vor. Beide sitzen jetzt in Untersuchungshaft. Und jetzt weitere Meldungen aus Deutschland und der Welt.
3: Ich bin Tine Klimach. Die Bundesregierung hat einen 10-Punkte-Plan gegen Sozialmissbrauch beschlossen. Bundeskanzler Friedrich Merz schrieb dazu auf X: Missbrauch geht zulasten aller, die arbeiten und einzahlen. Unter anderem soll Grundsicherung nicht länger an per Haftbefehl gesuchte Personen ausgezahlt werden. Wirksamer bekämpft werden sollen auch ausbeuterische Geschäftsmodelle mit sogenannten Schrottimmobilien. Die USA haben den russischen Präsidenten Putin zum G20-Gipfel im Dezember in Miami eingeladen. Das sagte Außenminister Rubio am Rande der UN-Vollversammlung in New York. Die USA hofften, dass Putin diese Einladung annehmen werde.
4: Der G20-Gipfel wäre eine gute Gelegenheit, Putin nicht nur mit US-Präsident Trump, sondern auch mit anderen Staats- und Regierungschefs in Kontakt zu bringen. Den USA ist offensichtlich daran gelegen, denn es herrscht Sorge, dass sich der Ukraine-Krieg ausweitet. Sabotageakte oder hybride Angriffe, Cyberattacken oder gezielt gestreute Falschinformationen könnten eine Eskalation auslösen, warnte US-Außenminister Rubio. Trump hatte Russland erst letzte Woche vorgeworfen, Verbündete der Ukraine schon lange anzugreifen. Im Fokus steht Polen. Aus den USA, Tina Eck.
3: In der Debatte um hohe Spritpreise bekommt die umstrittene 12-Uhr-Regel an den Tankstellen immer mehr Gegenwind. Der Bundesrat befasst sich am Freitag damit, die Tankregel wieder abzuschaffen. Auch der ADAC spricht sich dafür aus.
5: Seit April dürfen nur um 12 Uhr die Spritpreise erhöht werden. Die Regel ist seitdem umstritten, denn sie hat die Preise nicht gesenkt. Nur der Zeitpunkt, wann die Preise erhöht werden, steht seitdem fest. Die Tankstellen hätten wegen der Regel die Preise teilweise stärker erhöht als davor, sagt der ADAC. Zumindest gibt es eine gute Nachricht für Autofahrer. Die Spritpreise gehen nach Rekordwerten wieder etwas runter aktuell. Und ab dem 1. Oktober will die Bundesregierung ja die Steuern senken und erwartet dann eine Entlastung von bis zu 17 Cent pro Liter. Thomas Bremser, Nachrichtenredaktion.
3: Zum Sport. Kurz vor der Entscheidung über den deutschen Olympiakandidaten wollen die Planer in Berlin ihre zunehmend aussichtslose Bewerbung offiziell zurückziehen. Das geht aus dpa-Informationen hervor. Der Senat wollte das nicht kommentieren, lud aber für morgen zu einer Pressekonferenz ein. Am Samstag will der Deutsche Olympische Sportbund entscheiden. Im Rennen sind noch München und die Region Köln-Rhein-Ruhr.
1: 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Erstmal nach Steglitz. Da gibt's auf der Klingsorstraße jetzt nämlich Leitungsarbeiten und die laufen noch bis Anfang November. In beide Richtungen gibt's zwischen der Landweg und Brahmsstraße nur eine freie Spur. Daneben starten in Charlottenburg am Morgen Bauarbeiten auf dem Tegler Weg. Die laufen noch bis Mitte Oktober und deshalb ist die Strecke in Richtung Jakob-Kaiser-Platz hinter der Max-Dorn-Straße ebenfalls nur einspurig. Und in Hellersdorf wurde die Baustelle an der Kreuzung Hellersdorfer Straße Ecke Sizilienstraße umgebaut. Die komplette Kreuzung ist jetzt erstmal bis Freitagnachmittag dicht. Und geblitzt wird in Mitte auf der Osloer Straße und in Britz auf der Buschkrugallee. 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
6: Der Herbst ist passend heute zum kalendarischen Herbstanfang da. Heute Abend viele Wolken und in der Nacht kommt Regen dazu. Temperaturen sinken auf tiefstens 9 Grad und auch morgen am Donnerstag viele Wolken und ein paar Schauer bei bis zu 17 Grad. Da kann man morgen schon mal den Schal rauskramen.
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1: 22 Uhr, ziemlich später Mittwoch. Hallo Berlin, Berlin und Brandenburg. Ich bin Julia Porath. Schön, dass du mit am Start bist. 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

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Später Mittwoch, bald schon wieder Donnerstag und die ganze Woche schon viel los auf den Straßen. Vor allem auf der A100, Baustelle, aber auch jetzt schon Sperrungen für den Berlin-Marathon. Also für morgen früh wieder einen Ticken mehr Zeit einplanen und dazu die besten neuen Hits genießen. So wie jetzt, hier ist Katy Perry, Watch.

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Ich bin Julia Porath und wir entdecken neue Musik von Take That und Michael Patrick Kelly. Der Song ist auch ein Vorgeschmack auf das kommende neue Take That-Album Dreamers mit einigen Features. In dem Fall, wie gesagt, mit Michael Patrick Kelly. Feel My Love.

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Nico Santos, besten neuen Hits, 104.6 RTL, Berlins und Brandenburgs Hitradio. Schönen späten Mittwoch, schön, dass du am Start bist. Alles darf, ein Chat und du darfst mitlauschen. Comedy mit der Morgencrew Promi-Gruppe, ist wirklich sehr, sehr lustig. 6.35 Uhr in Berlins und Brandenburgs lustigster Morgenshow. Schalt ab.

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Ich bin Julia Porath. Mittwochabend, du hängst noch die letzte Waschmaschine für heute auf. Du bist unterwegs oder bei der Arbeit und hast Schicht. Die besten neuen Hits machen alles ein bisschen schöner. DJ Goja, Michiko, hörst du nach. Dermot Kennedy und los geht's jetzt mit The One and Only Taylor Swift. Viel Spaß.

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1: Ich bin Philipp Ringe und das sind die wichtigsten Meldungen aus Berlin und Brandenburg. Berlins Olympiabewerbung steht vor dem Aus. Laut dpa-Informationen will sich die Hauptstadt nicht mehr um eine Ausrichtung der Spiele 2036, 40 oder 44 bewerben. Mehr von Christian Haffmann.
2: Das bedeutet ebenfalls, auch die Olympiapläne von Brandenburg, Sachsen und Mecklenburg-Vorpommern sind damit geplatzt. Mit den Bundesländern war Berlin ja gemeinsam ins Rennen gegangen. Also keine Reitwettbewerbe in Leipzig oder etwa Fußball in Cottbus, Dresden und Rostock. Berlins Chancen standen zuletzt schon schlecht, auch weil sich die Spitzenkandidatin der Linken, Elif Erhard, bereits klar gegen Olympische Spiele positioniert hat. Und im Rennen mit München und der Region Rhein-Ruhr belegte die Hauptstadt in einem Ranking der Olympiaprüfer des DOSB nur den letzten Platz. Eine finale Entscheidung, wer sich für Deutschland auf internationaler Bühne bewerben wird, fällt am Samstag.
1: Zwischen Berlin und Hamburg düsen schon im nächsten Jahr mehr Züge von A nach B. Flixtrain will auf der Strecke stündliche Verbindungen anbieten. Und die Züge sollen schneller unterwegs sein als die der Deutschen Bahn. Flixtrain will generell ordentlich wachsen. Ab 2028 will das Unternehmen mehr als 60 neue Hochgeschwindigkeitszüge beschaffen und damit ein eigenes Fernverkehrsnetz an den Start bringen. Die XXL-Kuh-Diebstahl-Serie in Brandenburg ist offenbar aufgeklärt. Die Polizei hat zwei Verdächtige festgenommen. Zwei Männer, einen haben die Ermittler in Polen, den anderen in Bersetal geschnappt. Sie sollen zwischen März und Mai dieses Jahres mehr als 240 Rinder gestohlen haben. Die Staatsanwaltschaft in Frankfurt-Oder wirft ihnen schweren Bandendiebstahl vor. Beide sitzen jetzt in Untersuchungshaft. Und jetzt weitere Meldungen aus Deutschland und der Welt.
3: Ich bin Tine Klimach. Die Bundesregierung will Sozialmissbrauch eindämmen. Dazu beschloss das Bundeskabinett einen Aktionsplan mit 10 Punkten. Wirksamer bekämpft werden sollen etwa sogenannte Schrottimmobilien. Bundesinnenminister Dobrindt will harte Kante zeigen.
4: Schrottimmobilien sind Immobilien, die in Teilen nicht bewohnbar wären. Die organisierte Kriminalität macht sich die zu eigen und suggeriert, dass hier Leistungsempfänger in einem hohen Zahl in diesen Immobilien untergekommen wären. Und so werden dann Mieteinnahmen kassiert.
3: Auch Teil des 10-Punkte-Plans, die Grundsicherung soll nicht länger an per Haftbefehl gesuchte Personen ausgezahlt werden. Wegen einer Drohnensichtung am Hauptstadtflughafen Berlin-Brandenburg ist der Flugbetrieb am Abend für 45 Minuten komplett eingestellt worden. Inzwischen sei die Sperrung bereits wieder aufgehoben worden, sagte eine Sprecherin des BER, der dpa. An keinem anderen deutschen Flughafen sind im ersten Halbjahr so viele Drohnen gesichtet worden wie am Hauptstadtflughafen BER. 28 solcher Flugobjekte wurden registriert, wie die deutsche Flugsicherung mitteilte. Im Jahr davor waren es insgesamt nur 8 Drohnensichtungen. Wegen des Klimawandels haben Experten auf dem Extremwetterkongress in Hamburg zum Handeln aufgerufen. Nach Erkenntnissen des Deutschen Wetterdienstes zeigen sich immer mehr Hitzewellen und Trockenheitsperioden in Deutschland. Die Hitzewelle ab Mitte Juni sei besonders intensiv gewesen.
5: Rekordhitze von fast 42 Grad Ende Juni. Mit dem Klimawandel werden solche Hitzewellen immer wahrscheinlicher, sagen Experten. Die Folgen von Extremwetter spürt jeder, mahnt auch Umweltminister Schneider. Auch die Wirtschaftsleistung sinke an heißen Tagen. Deshalb macht sich Schneider auch dafür stark, eine Gemeinschaftsaufgabe, Klimaanpassung und Naturschutz ins Grundgesetz aufzunehmen, damit Bund und Länder mehr Handlungsmöglichkeiten bekommen. Thomas Thonfeld, Nachrichtenredaktion.
3: Gegen den früheren Hollywood-Filmmogul Harvey Weinstein sind in einem neu aufgerollten Verfahren wegen eines Sexualverbrechens 15 Jahre Haft verhängt worden. Das berichten mehrere US-Medien. Der 74-jährige Weinstein ist bereits seit Jahren im Gefängnis. Das jetzt verhängte Strafmaß ist ein weiterer bedeutender Schritt in der seit Jahren andauernden Aufarbeitung von Sexualverbrechen. Es gab bereits mehrere Verfahren.
1: 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Erstmal nach Steglitz. Da gibt's auf der Klingsorstraße jetzt nämlich Leitungsarbeiten und die laufen noch bis Anfang November. In beide Richtungen gibt's zwischen der Landweg und Brahmstraße nur eine freie Spur. Daneben starten in Charlottenburg am Morgen Bauarbeiten auf dem Tegler Weg. Die laufen noch bis Mitte Oktober und deshalb ist die Strecke in Richtung Jakob-Kaiser-Platz hinter der Max-Dorn-Straße ebenfalls nur einspurig. Und in Hellersdorf wurde die Baustelle an der Kreuzung Hellersdorfer Straße Ecke Sizilienstraße umgebaut. Die komplette Kreuzung ist jetzt erstmal bis Freitagnachmittag dicht. Und geblitzt wird in Mitte auf der Osloer Straße und in Britz auf der Buschkrugallee. 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
6: Jetzt aktuell ziemlich viele Wolken, später in der Nacht dann auch Regen in Berlin und Brandenburg. Tiefstwert liegt bei 9 Grad. Und morgen am Donnerstag auch bewölkt und nur leichte Schauer, herbstlich, passend nach dem kalendarischen Herbstanfang heute. Bis zu 17 Grad sind drin.
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1: 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Hallo, guten Abend, Berlin, Berlin und Brandenburg. Ich bin Julia Porath an diesem späten Mittwoch. 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

Loi und David Puentes, besten neuen Hits, 104.6 RTL, Berlins und Brandenburgs Hitradio. Fußballfans fiebern dem ersten Klopp-Spiel morgen entgegen in Amsterdam gegen die Niederlande. 20.45 Uhr. Und die gute Nachricht, das Ganze gibt's im Free-TV, RTL-Fernsehen überträgt. Wie cool. Sex.

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Dein Fanschwur. 5 nach 7 in Berlin zur Brandenburgs lustigster Morgenshow. Und hier bei mir jetzt Kygo, Khalid und Griffin. Das sind die besten neuen Hits. Safe.

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1: Tame Impala aus Australien gibt's jetzt. Dahinter steckt eine Band. Ihr Song Loser ist selbstkritisch, aber auch ironisch. Hör ihn dir an. Neu auf unserer Playlist.

Ariana Grande, besten neuen Hits, 104.6 RTL, Berlins und Brandenburgs Hitradio. Ich bin Julia Porath am sehr, sehr späten Mittwoch, bald schon wieder Donnerstag, also komm gut durch die Nacht, jetzt mit Sam Smith und Kim Petras. Der Song hat richtig Power.

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2: Ich bin Philipp Ringe und das sind die wichtigsten Meldungen aus Berlin und Brandenburg. Berlins Olympiabewerbung steht vor dem Aus. Laut dpa-Informationen will sich die Hauptstadt nicht mehr um eine Ausrichtung der Spiele 2036, 40 oder 44 bewerben. Mehr von Christian Haffmann.
3: Das bedeutet ebenfalls, auch die Olympiapläne von Brandenburg, Sachsen und Mecklenburg-Vorpommern sind damit geplatzt. Mit den Bundesländern war Berlin ja gemeinsam ins Rennen gegangen. Also keine Reitwettbewerbe in Leipzig oder etwa Fußball in Cottbus, Dresden und Rostock. Berlins Chancen standen zuletzt schon schlecht, auch weil sich die Spitzenkandidatin der Linken, Elif Erhard, bereits klar gegen Olympische Spiele positioniert hat. Und im Rennen mit München und der Region Rhein-Ruhr belegte die Hauptstadt in einem Ranking der Olympiaprüfer des DOSB nur den letzten Platz. Eine finale Entscheidung, wer sich für Deutschland auf internationaler Bühne bewerben wird, fällt am Samstag.
2: Zwischen Berlin und Hamburg düsen schon im nächsten Jahr mehr Züge von A nach B. Flixtrain will auf der Strecke stündliche Verbindungen anbieten. Und die Züge sollen schneller unterwegs sein als die der Deutschen Bahn. Flixtrain will generell ordentlich wachsen. Ab 2028 will das Unternehmen mehr als 60 neue Hochgeschwindigkeitszüge beschaffen und damit ein eigenes Fernverkehrsnetz an den Start bringen. Die XXL-Kuh-Diebstahl-Serie in Brandenburg ist offenbar aufgeklärt. Die Polizei hat zwei Verdächtige festgenommen. Zwei Männer, einen haben die Ermittler in Polen, den anderen in Bersetal geschnappt. Sie sollen zwischen März und Mai dieses Jahres mehr als 240 Rinder gestohlen haben. Die Staatsanwaltschaft in Frankfurt-Oder wirft ihnen schweren Bandendiebstahl vor. Beide sitzen jetzt in Untersuchungshaft. Und jetzt weitere Meldungen aus Deutschland und der Welt.
4: Ich bin Tine Klimach. Die Bundesregierung will Sozialmissbrauch eindämmen. Dazu hat das Bundeskabinett einen 10-Punkte-Aktionsplan beschlossen. Bundesinnenminister Dobrindt sagte, man zeige klare Kante gegen Missbrauch und Betrug und gegen kriminelle Strukturen, die sich den Staat zur Beute machten.
5: Ein Geschäftsmodell der Kriminellen, sie pferchen Leute in Schrottimmobilien und kassieren dann illegal Sozialleistungen. Wir ändern das, sagt Dobrindt. Auch verurteilte Straftäter, die untergetaucht sind, bekommen keine Leistungen mehr. Und der Datenaustausch zwischen den Behörden soll verbessert werden. Der funktioniert bisher nämlich nicht. Kurz, es geht bei dem Aktionsplan um viel Geld, das dem Staat durch die Lappen geht, aber auch um mehr Gerechtigkeit. Claudia Wächter, Nachrichtenredaktion.
4: Eine Drohnensichtung am Hauptstadtflughafen sorgte für eine Einstellung des Flugverkehrs. Für 45 Minuten gab es keine Starts und Landungen mehr. Inzwischen sei die Sperrung bereits wieder aufgehoben, sagt eine Sprecherin. Es kam bei zahlreichen Flügen zu Verzögerungen bei Starts und Landungen. Die Sprecherin der Bundespolizei sagte, Mitarbeiter am Flughafen hätten die Drohne gesichtet. Es konnte aber keine gefunden werden. Dann sei der Flugverkehr wieder freigegeben worden. In der gerade beendeten Badesaison sind mehr Menschen in Deutschland ums Leben gekommen als im Sommer des Vorjahres. Zwischen Anfang Mai und dem Ende der Sommerferien ertranken 248 Menschen. 12 mehr als im gleichen Zeitraum 2025. Das teilte die Deutsche Lebensrettungsgesellschaft mit.
6: Alleine im Juni zählte die DLRG mehr als 100 Todesfälle. Nur 2003 gab es in einem Juni mehr Badetote. Eine Hitzewelle zog besonders viele Menschen ans Wasser. Besonders gefährdet sind Jugendliche und junge Männer zwischen 11 und 30 Jahren. Viele überschätzen sich, sind leichtsinnig, gehen Risiken ein und das, obwohl sie nicht oder nicht gut schwimmen können. Die meisten tödlichen Badeunfälle gab es in Bayern. Hier starben in diesem Sommer 61 Menschen. Uli Reitinger, Nachrichtenredaktion.
4: Die Europäische Kommission vergibt im Oktober rund 40.000 kostenlose Reisetickets durch Europa. Bewerben können sich 18-Jährige aus der EU und bestimmten assoziierten Ländern, wie die Fachstelle für internationale Jugendarbeit der Bundesregierung mitteilte. Für Teilnehmer aus Deutschland seien rund 7.000 Discover-EU-Tickets reserviert. Die Bewerbungsrunde läuft noch bis zum 15. Oktober.
2: 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Erstmal nach Steglitz. Da gibt's auf der Klingsorstraße jetzt nämlich Leitungsarbeiten und die laufen noch bis Anfang November. In beide Richtungen gibt's zwischen der Landweg und Brahmstraße nur eine freie Spur. Daneben starten in Charlottenburg am Morgen Bauarbeiten auf dem Tegler Weg. Die laufen noch bis Mitte Oktober und deshalb ist die Strecke in Richtung Jakob-Kaiser-Platz hinter der Max-Dorn-Straße ebenfalls nur einspurig. Und in Hellersdorf wurde die Baustelle an der Kreuzung Hellersdorfer Straße Ecke Sizilienstraße umgebaut. Die komplette Kreuzung ist jetzt erst erstmal bis Freitagnachmittag dicht. Und geblitzt wird in Mitte auf der Osloer Straße und in Britz auf der Buschkrugallee. 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
7: 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Aktuell noch viele Wolken, später in der Nacht Regen über Berlin und...
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1: Ich bin Philipp Ringe und das sind die wichtigsten Meldungen aus Berlin und Brandenburg. Berlins Olympiabewerbung steht vor dem Aus. Laut dpa-Informationen will sich die Hauptstadt nicht mehr um eine Ausrichtung der Spiele 2036, 40 oder 44 bewerben. Mehr von Christian Haffmann.
2: Das bedeutet ebenfalls, auch die Olympiapläne von Brandenburg, Sachsen und Mecklenburg-Vorpommern sind damit geplatzt. Mit den Bundesländern war Berlin ja gemeinsam ins Rennen gegangen. Also keine Reitwettbewerbe in Leipzig oder etwa Fußball in Cottbus, Dresden und Rostock. Berlins Chancen standen zuletzt schon schlecht, auch weil sich die Spitzenkandidatin der Linken, Elif Ehrer, bereits klar gegen Olympische Spiele positioniert hat. Und im Rennen mit München und der Region Rhein-Ruhr belegte die Hauptstadt in einem Ranking der Olympiaprüfer des DOSB nur den letzten Platz. Eine finale Entscheidung, wer sich für Deutschland auf internationaler Bühne bewerben wird, fällt am Samstag.
1: Zwischen Berlin und Hamburg düsen schon im nächsten Jahr mehr Züge von A nach B. Flixtrain will auf der Strecke stündliche Verbindungen anbieten. Und die Züge sollen schneller unterwegs sein als die der Deutschen Bahn. Flixtrain will generell ordentlich wachsen. Ab 2028 will das Unternehmen mehr als 60 neue Hochgeschwindigkeitszüge beschaffen und damit ein eigenes Fernverkehrsnetz an den Start bringen. Die XXL-Kuh-Diebstahl-Serie in Brandenburg ist offenbar aufgeklärt. Die Polizei hat zwei Verdächtige festgenommen. Zwei Männer, einen haben die Ermittler in Polen, den anderen in Bersetal geschnappt. Sie sollen zwischen März und Mai dieses Jahres mehr als 240 Rinder gestohlen haben. Die Staatsanwaltschaft in Frankfurt-Oder wirft ihnen schweren Bandendiebstahl vor. Beide sitzen jetzt in Untersuchungshaft. Und jetzt weitere Meldungen aus Deutschland und der Welt.
3: Ich bin Tine Klimach. Die Bundesregierung will Sozialmissbrauch eindämmen. Dazu hat das Bundeskabinett einen 10-Punkte-Aktionsplan beschlossen. Bundesinnenminister Dobrindt sagte, man zeige klare Kante gegen Missbrauch und Betrug und gegen kriminelle Strukturen, die sich den Staat zur Beute machten.
4: Ein Geschäftsmodell der Kriminellen, sie pferchen Leute in Schrottimmobilien und kassieren dann illegal Sozialleistungen. Wir ändern das, sagt Dobrindt. Auch verurteilte Straftäter, die untergetaucht sind, bekommen keine Leistungen mehr. Und der Datenaustausch zwischen den Behörden soll verbessert werden. Der funktioniert bisher nämlich nicht. Kurz, es geht bei dem Aktionsplan um viel Geld, das dem Staat durch die Lappen geht, aber auch um mehr Gerechtigkeit. Claudia Wächter, Nachrichtenredaktion.
3: Eine Drohnensichtung am Hauptstadtflughafen sorgte für eine Einstellung des Flugverkehrs. Für 45 Minuten gab es keine Starts und Landungen mehr. Inzwischen sei die Sperrung bereits wieder aufgehoben, sagt eine Sprecherin. Es kam bei zahlreichen Flügen zu Verzögerungen bei Starts und Landungen. Die Sprecherin der Bundespolizei sagte, Mitarbeiter am Flughafen hätten die Drohne gesichtet. Es konnte aber keine gefunden werden. Dann sei der Flugverkehr wieder freigegeben worden. In der gerade beendeten Badesaison sind mehr Menschen in Deutschland ums Leben gekommen als im Sommer des Vorjahres. Zwischen Anfang Mai und dem Ende der Sommerferien ertranken 248 Menschen. 12 mehr als im gleichen Zeitraum 2025. Das teilte die Deutsche Lebensrettungsgesellschaft mit.
5: Alleine im Juni zählte die DLRG mehr als 100 Todesfälle. Nur 2003 gab es in einem Juni mehr Badetote. Eine Hitzewelle zog besonders viele Menschen ans Wasser. Besonders gefährdet sind Jugendliche und junge Männer zwischen 11 und 30 Jahren. Viele überschätzen sich, sind leichtsinnig, gehen Risiken ein und das, obwohl sie nicht oder nicht gut schwimmen können. Die meisten tödlichen Badeunfälle gab es in Bayern. Hier starben in diesem Sommer 61 Menschen. Uli Reitinger, Nachrichtenredaktion.
3: Die Europäische Kommission vergibt im Oktober rund 40.000 kostenlose Reisetickets durch Europa. Bewerben können sich 18-Jährige aus der EU und bestimmten assoziierten Ländern, wie die Fachstelle für internationale Jugendarbeit der Bundesregierung mitteilte. Für Teilnehmer aus Deutschland seien rund 7.000 Discover-EU-Tickets reserviert. Die Bewerbungsrunde läuft noch bis zum 15. Oktober.
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1: Ich bin Philipp Ringe und das sind die wichtigsten Meldungen aus Berlin und Brandenburg. Berlins Olympiabewerbung steht vor dem Aus. Laut dpa-Informationen will sich die Hauptstadt nicht mehr um eine Ausrichtung der Spiele 2036, 40 oder 44 bewerben. Mehr von Christian Haffmann.
2: Das bedeutet ebenfalls, auch die Olympiapläne von Brandenburg, Sachsen und Mecklenburg-Vorpommern sind damit geplatzt. Mit den Bundesländern war Berlin ja gemeinsam ins Rennen gegangen. Also keine Reitwettbewerbe in Leipzig oder etwa Fußball in Cottbus, Dresden und Rostock. Berlins Chancen standen zuletzt schon schlecht, auch weil sich die Spitzenkandidatin der Linken, Elif Erhard, bereits klar gegen Olympische Spiele positioniert hat. Und im Rennen mit München und der Region Rhein-Ruhr belegte die Hauptstadt in einem Ranking der Olympiaprüfer des DOSB nur den letzten Platz. Eine finale Entscheidung, wer sich für Deutschland auf internationaler Bühne bewerben wird, fällt am Samstag.
1: Zwischen Berlin und Hamburg düsen schon im nächsten Jahr mehr Züge von A nach B. Flixtrain will auf der Strecke stündliche Verbindungen anbieten. Und die Züge sollen schneller unterwegs sein als die der Deutschen Bahn. Flixtrain will generell ordentlich wachsen. Ab 2028 will das Unternehmen mehr als 60 neue Hochgeschwindigkeitszüge beschaffen und damit ein eigenes Fernverkehrsnetz an den Start bringen. Die XXL-Kuh-Diebstahl-Serie in Brandenburg ist offenbar aufgeklärt. Die Polizei hat zwei Verdächtige festgenommen. Zwei Männer, einen haben die Ermittler in Polen, den anderen in Bersetal geschnappt. Sie sollen zwischen März und Mai dieses Jahres mehr als 240 Rinder gestohlen haben. Die Staatsanwaltschaft in Frankfurt-Oder wirft ihnen schweren Bandendiebstahl vor. Beide sitzen jetzt in Untersuchungshaft. Und jetzt weitere Meldungen aus Deutschland und der Welt.
3: Ich bin Tine Klimach. Die USA haben den russischen Präsidenten Putin zum G20-Gipfel im Dezember in Miami eingeladen. Das sagte Außenminister Rubio am Rande der UN-Vollversammlung in New York. Die USA hofften, dass Putin diese Einladung annehmen werde.
4: Der G20-Gipfel wäre eine gute Gelegenheit, Putin nicht nur mit US-Präsident Trump, sondern auch mit anderen Staats- und Regierungschefs in Kontakt zu bringen. Den USA ist offensichtlich daran gelegen, denn es herrscht Sorge, dass sich der Ukraine-Krieg ausweitet. Sabotageakte oder hybride Angriffe, Cyberattacken oder gezielt gestreute Falschinformationen könnten eine Eskalation auslösen, warnte US-Außenminister Rubio. Trump hatte Russland erst letzte Woche vorgeworfen, Verbündete der Ukraine schon lange anzugreifen. Im Fokus steht Polen. Aus den USA, Tina Eck.
3: Gesetzlich versicherte Eltern können Krankengeld beantragen, wenn ein Kind unter 12 Jahren krank ist und sie deswegen nicht zur Arbeit gehen können. Aktuell sind es 15 Tage pro Jahr und Elternteil. Die Krankenkasse übernimmt und zahlt in der Regel 90% des Nettoverdienstes. Bundesgesundheitsminister Carsten Lindemann ist dafür, die Regelung wieder auf 10 Tage zu senken. Das sagte er im Bundestag.
5: Das ist eine Regel, die wir eingeführt haben während Corona, die es vorher auch nicht gab. Und wir insgesamt, glaube ich, als Politik gut daran tun, dass Sonderregeln, die es zu Corona gab, wieder zurückgenommen werden.
3: Lindemann wandte sich gegen Kritik. Es werden 10 Tage sein, mal 2 sind es 20 Tage im Jahr. Und das hatten wir auch in den ganzen Jahren vor Corona, sagte er. Die Bundesregierung hat einen 10-Punkte-Plan gegen Sozialmissbrauch beschlossen. Bundeskanzler Friedrich Merz schrieb dazu auf X: Missbrauch geht zulasten aller, die arbeiten und einzahlen. Unter anderem soll Grundsicherung nicht länger an per Haftbefehl gesuchte Personen ausgezahlt werden. Bestechung, bandenmäßiger Betrug und Urkundenfälschung. In mehreren Verfahren summierten sich die Strafen gegen Hendrik Holt auf fast 9 Jahren Gefängnis. Absitzen wollte der als Windkraftbetrüger bekannt gewordene Holt diese nicht. Ende August kehrte der 36-Jährige von einem genehmigten Ausgang nicht in die Justizvollzugsanstalt in Berlin zurück. Knapp einen Monat später wurde er nun in Dubai gefasst, wie die Staatsanwaltschaft Osnabrück mitteilte. Nach ihm war weltweit mit europäischem Haftbefehl gefahndet worden.
1: 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Erstmal nach Steglitz, da gibt's auf der Klingsorstraße jetzt nämlich Leitungsarbeiten und die laufen noch bis Anfang November. In beide Richtungen gibt's zwischen der Landweg und Brahmstraße nur eine freie Spur. Daneben starten in Charlottenburg am Morgen Bauarbeiten auf dem Tegler Weg, die laufen noch bis Mitte Oktober und deshalb ist die Strecke in Richtung Jakob-Kaiser-Platz hinter der Max-Dorn-Straße ebenfalls nur einspurig. Und in Hellersdorf wurde die Baustelle an der Kreuzung Hellersdorfer Straße Ecke Sizilienstraße umgebaut. Die komplette Kreuzung ist jetzt erstmal bis Freitagnachmittag dicht. Und geblitzt wird in Mitte auf der Osloer Straße und in Britz auf der Buschkrugallee. 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
1: In der Nacht sind mal ein paar Wolken dabei und die bringen auch ein bisschen Regen mit. Auch Gewitter sind möglich. Und dabei ist es einmal mehr ziemlich kühl, nur 12 bis 9 Grad in der Nacht. Am Tag dann weiter viele Wolken, Regen und auch Schauer bei 15 bis 17 Grad maximal.
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1: Ich bin Philipp Ringe und das sind die wichtigsten Meldungen aus Berlin und Brandenburg. Berlins Olympiabewerbung steht vor dem Aus. Laut dpa-Informationen will sich die Hauptstadt nicht mehr um eine Ausrichtung der Spiele 2036, 40 oder 44 bewerben. Mehr von Christian Haffmann.
2: Das bedeutet ebenfalls, auch die Olympiapläne von Brandenburg, Sachsen und Mecklenburg-Vorpommern sind damit geplatzt. Mit den Bundesländern war Berlin ja gemeinsam ins Rennen gegangen. Also keine Reitwettbewerbe in Leipzig oder etwa Fußball in Cottbus, Dresden und Rostock. Berlins Chancen standen zuletzt schon schlecht, auch weil sich die Spitzenkandidatin der Linken, Elif Ehrhardt, bereits klar gegen Olympische Spiele positioniert hat. Und im Rennen mit München und der Region Rhein-Ruhr belegte die Hauptstadt in einem Ranking der Olympiaprüfer des DOSB nur den letzten Platz. Eine finale Entscheidung, wer sich für Deutschland auf internationaler Bühne bewerben wird, fällt am Samstag.
1: Zwischen Berlin und Hamburg düsen schon im nächsten Jahr mehr Züge von A nach B. Flixtrain will auf der Strecke stündliche Verbindungen anbieten. Und die Züge sollen schneller unterwegs sein als die der Deutschen Bahn. Flixtrain will generell ordentlich wachsen. Ab 2028 will das Unternehmen mehr als 60 neue Hochgeschwindigkeitszüge beschaffen und damit ein eigenes Fernverkehrsnetz an den Start bringen. Die XXL-Kuh-Diebstahl-Serie in Brandenburg ist offenbar aufgeklärt. Die Polizei hat zwei Verdächtige festgenommen. Zwei Männer, einen haben die Ermittler in Polen, den anderen in Bersetal geschnappt. Sie sollen zwischen März und Mai dieses Jahres mehr als 240 Rinder gestohlen haben. Die Staatsanwaltschaft in Frankfurt-Oder wirft ihnen schweren Bandendiebstahl vor. Beide sitzen jetzt in Untersuchungshaft. Und jetzt weitere Meldungen aus Deutschland und der Welt.
3: Ich bin Tine Klimach. Die USA haben den russischen Präsidenten Putin zum G20-Gipfel im Dezember in Miami eingeladen. Das sagte Außenminister Rubio am Rande der UN-Vollversammlung in New York. Die USA hofften, dass Putin diese Einladung annehmen werde.
4: Der G20-Gipfel wäre eine gute Gelegenheit, Putin nicht nur mit US-Präsident Trump, sondern auch mit anderen Staats- und Regierungschefs in Kontakt zu bringen. Den USA ist offensichtlich daran gelegen, denn es herrscht Sorge, dass sich der Ukraine-Krieg ausweitet. Sabotageakte oder hybride Angriffe, Cyberattacken oder gezielt gestreute Falschinformationen könnten eine Eskalation auslösen, warnte US-Außenminister Rubio. Trump hatte Russland erst letzte Woche vorgeworfen, Verbündete der Ukraine schon lange anzugreifen. Im Fokus steht Polen. Aus den USA, Tina Eck.
3: Gesetzlich versicherte Eltern können Krankengeld beantragen, wenn ein Kind unter 12 Jahren krank ist und sie deswegen nicht zur Arbeit gehen können. Aktuell sind es 15 Tage pro Jahr und Elternteil. Die Krankenkasse übernimmt und zahlt in der Regel 90% des Nettoverdienstes. Bundesgesundheitsminister Carsten Lindemann ist dafür, die Regelung wieder auf 10 Tage zu senken. Das sagte er im Bundestag.
5: Das ist eine Regel, die wir eingeführt haben während Corona, die es vorher auch nicht gab. Und wir insgesamt, glaube ich, als Politik gut daran tun, dass Sonderregeln, die es zu Corona gab, wieder zurückgenommen werden.
3: Lindemann wandte sich gegen Kritik. Es werden 10 Tage sein, mal 2 sind es 20 Tage im Jahr. Und das hatten wir auch in den ganzen Jahren vor Corona, sagte er. Die Bundesregierung hat einen 10-Punkte-Plan gegen Sozialmissbrauch beschlossen. Bundeskanzler Friedrich Merz schrieb dazu auf X: Missbrauch geht zulasten aller, die arbeiten und einzahlen. Unter anderem soll Grundsicherung nicht länger an per Haftbefehl gesuchte Personen ausgezahlt werden. Bestechung, bandenmäßiger Betrug und Urkundenfälschung. In mehreren Verfahren summierten sich die Strafen gegen Hendrik Holt auf fast 9 Jahren Gefängnis. Absitzen wollte der als Windkraftbetrüger bekannt gewordene Holt diese nicht. Ende August kehrte der 36-Jährige von einem genehmigten Ausgang nicht in die Justizvollzugsanstalt in Berlin zurück. Knapp einen Monat später wurde er nun in Dubai gefasst, wie die Staatsanwaltschaft Osnabrück mitteilte. Nach ihm war weltweit mit europäischem Haftbefehl gefahndet worden.
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1: Ich bin Philipp Ringe und das sind die wichtigsten Meldungen aus Berlin und Brandenburg. Berlins Olympiabewerbung steht vor dem Aus. Laut dpa-Informationen will sich die Hauptstadt nicht mehr um eine Ausrichtung der Spiele 2036, 40 oder 44 bewerben. Mehr von Christian Haffmann.
2: Das bedeutet ebenfalls, auch die Olympiapläne von Brandenburg, Sachsen und Mecklenburg-Vorpommern sind damit geplatzt. Mit den Bundesländern war Berlin ja gemeinsam ins Rennen gegangen. Also keine Reitwettbewerbe in Leipzig oder etwa Fußball in Cottbus, Dresden und Rostock. Berlins Chancen standen zuletzt schon schlecht, auch weil sich die Spitzenkandidatin der Linken, Elif Ehrhardt, bereits klar gegen Olympische Spiele positioniert hat. Und im Rennen mit München und der Region Rhein-Ruhr belegte die Hauptstadt in einem Ranking der Olympiaprüfer des DOSB nur den letzten Platz. Eine finale Entscheidung, wer sich für Deutschland auf internationaler Bühne bewerben wird, fällt am Samstag.
1: Zwischen Berlin und Hamburg düsen schon im nächsten Jahr mehr Züge von A nach B. Flixtrain will auf der Strecke stündliche Verbindungen anbieten. Und die Züge sollen schneller unterwegs sein als die der Deutschen Bahn. Flixtrain will generell ordentlich wachsen. Ab 2028 will das Unternehmen mehr als 60 neue Hochgeschwindigkeitszüge beschaffen und damit ein eigenes Fernverkehrsnetz an den Start bringen. Die XXL-Kuh-Diebstahl-Serie in Brandenburg ist offenbar aufgeklärt. Die Polizei hat zwei Verdächtige festgenommen. Zwei Männer, einen haben die Ermittler in Polen, den anderen in Bersetal geschnappt. Sie sollen zwischen März und Mai dieses Jahres mehr als 240 Rinder gestohlen haben. Die Staatsanwaltschaft in Frankfurt-Oder wirft ihnen schweren Bandendiebstahl vor. Beide sitzen jetzt in Untersuchungshaft. Und jetzt weitere Meldungen aus Deutschland und der Welt.
3: Ich bin Tine Klimach. In der Debatte um hohe Spritpreise bekommt die umstrittene 12-Uhr-Regel an den Tankstellen immer mehr Gegenwind. Der Bundesrat befasst sich am Freitag damit, die Tankregel wieder abzuschaffen. Auch der ADAC spricht sich dafür aus.
4: Seit April dürfen nur um 12 Uhr die Spritpreise erhöht werden. Die Regel ist seitdem umstritten, denn sie hat die Preise nicht gesenkt. Nur der Zeitpunkt, wann die Preise erhöht werden, steht seitdem fest. Die Tankstellen hätten wegen der Regel die Preise teilweise stärker erhöht als davor, sagt der ADAC. Zumindest gibt es eine gute Nachricht für Autofahrer. Die Spritpreise gehen nach Rekordwerten wieder etwas runter aktuell. Und ab dem 1. Oktober will die Bundesregierung ja die Steuern senken und erwartet dann eine Entlastung von bis zu 17 Cent pro Liter. Thomas Bremser, Nachrichtenredaktion.
3: Die USA haben den russischen Präsidenten Putin nach Angaben von Außenminister Rubio zum G20-Gipfel im Dezember in Miami eingeladen. Die USA hofften, dass er diese Einladung annehmen werde, sagte Rubio. Man denke, dass dies eine gute Gelegenheit sei, damit Putin nicht nur mit US-Präsident Trump, sondern auch mit anderen Staats- und Regierungschefs ins Gespräch kommen könnte. Wer einkaufen geht, soll künftig häufiger einen digitalen statt einen gedruckten Kassenbon bekommen. Dazu hat das Bundeskabinett einen Gesetzentwurf des Finanzministeriums beschlossen. Nach diesem sollen Papierbelege von 2028 an grundsätzlich durch digitale Belege ersetzt werden.
5: Oft landen sie auf dem Bürgersteig oder auf der Fußmatte im Auto. Die Kassenbons nerven einfach viele. Und auch Bundesfinanzminister Klingbeil findet, die Dinger sorgen für einen unnötigen Bürokratiewust und begünstigen Steuerhinterziehung. Deshalb also digital. Allerdings nicht alle müssen umstellen. Unternehmer zum Beispiel, die wenig Umsatz machen, die dürfen auch weiterhin Kassenbelege ausgeben. Claudia Wächter, Nachrichtenredaktion.
3: Zum Sport. Kurz vor der Entscheidung über den deutschen Olympiakandidaten wollen die Planer in Berlin ihre zunehmend aussichtslose Bewerbung offiziell zurückziehen. Das geht aus dpa-Informationen hervor. Der Senat wollte das nicht kommentieren, lud aber zu einer Pressekonferenz ein. Am Samstag will der Deutsche Olympische Sportbund entscheiden. Im Rennen sind noch München und die Region Köln-Rhein-Ruhr.
1: 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Erstmal nach Steglitz. Da gibt's auf der Klingsorstraße jetzt nämlich Leitungsarbeiten und die laufen noch bis Anfang November. In beide Richtungen gibt's zwischen der Landweg und Brahmstraße nur eine freie Spur. Daneben starten in Charlottenburg am Morgen Bauarbeiten auf dem Tegler Weg. Die laufen noch bis Mitte Oktober und deshalb ist die Strecke in Richtung Jakob-Kaiser-Platz hinter der Max-Dorn-Straße ebenfalls nur einspurig. Und in Hellersdorf wurde die Baustelle an der Kreuzung Hellersdorfer Straße Ecke Sizilienstraße umgebaut. Die komplette Kreuzung ist jetzt erstmal bis Freitagnachmittag dicht. Und geblitzt wird in Mitte auf der Osloer Straße und in Britz auf der Buschkrugallee. 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
1: RTL-Wetter. In der Nacht sind mal ein paar Wolken dabei und die bringen auch ein bisschen Regen mit. Auch Gewitter sind möglich. Und dabei ist es einmal mehr ziemlich kühl, nur 12 bis 9 Grad in der Nacht. Am Tag dann weiter viele Wolken, Regen und auch Schauer bei 15 bis 17 Grad maximal.
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